0: Über einem Militärstützpunkt in Mechernich in Nordrhein-Westfalen sind zwei Drohnen gesichtet worden. Das habe die Sicherheitszentrale des Bundeswehrstandortes gemeldet, bestätigte eine Sprecherin des operativen Führungskommandos der Bundeswehr auf Anfrage. Feldjäger hätten den Vorfall untersucht, sagte die Sprecherin weiter. Der Fall sei an die Euskirchener Polizei übergeben worden. Angesichts des Niedrigwassers haben mehrere Bundesländer das Lkw-Fahrverbot an Sonn- und Feiertagen vorübergehend aufgehoben. Weil Binnenschiffe nicht voll beladen oder gar nicht fahren können, sollen wichtige Güter per Lkw an ihr Ziel kommen, und zwar möglichst schnell.
1: Die Ausnahme gilt nur für Transporte, die wegen der niedrigen Pegel nicht wie gewohnt über den Rhein laufen können. Denn dort wird der Platz für Fracht immer knapper. Schiffe können zwar noch fahren, müssen aber deutlich weniger laden. Und das treibt die Transportkosten nach oben. Besonders die Chemie- und Stahlindustrie braucht den Fluss für ihre Lieferungen. Sie warnt bereits davor, ihre Produktion kürzen zu müssen. Die zusätzlichen Lkw sollen helfen, Waren trotzdem ans Ziel zu bringen. Die Ausnahme gilt vorerst bis Ende September. Zoe Tassovali, Redaktion.
0: Überraschender Lichtblick für die deutsche Wirtschaft. Trotz Iran-Kriegs, Ölpreisschocks und US-Zöllen sind die deutschen Exporte im Juni auf einen Rekord gestiegen. Auch das verarbeitende Gewerbe habe sich weiter erholt. Vor allem in der Autoindustrie legte die Produktion zu.
2: Industrie, Bau- und Energieversorger stellten damit das dritte Mal in Folge mehr her als im Vormonat. Besonders erfreulich, nach den Einbrüchen in der Vergangenheit stieg die Produktion in der Autobranche im Juni deutlich, um 3,6%. Auch andere Bereiche im Fahrzeugbau legten zu, wie die Produktion von Flugzeugen, Schiffen, Zügen und Militärfahrzeugen. Ökonomen sehen die Talfahrt der Industrie damit beendet. Viel hängt aber auch davon ab, wie sich die geopolitische Lage und die Energiepreise entwickeln, und auch das Niedrigwasser sorgt für Probleme. Katrin Müller, Nachrichtenredaktion.
0: Hertha BSC ist mit einem Sieg in die neue Saison in der zweiten Fußball-Bundesliga gestartet. Die Mannschaft von Trainer Stefan Leitl gewann das wegen eines Fanbanners unterbrochene Eröffnungsspiel beim VfL Bochum mit 1:0.
3: Das Wetter.
4: Das ist eine angenehme Nacht bei Tiefstwerten von 12 bis 7 Grad. Dazu ist es meist klar oder es gibt ein paar kleine Wölkchen und es bleibt trocken. Im Verlauf des Tages wird es dann wieder heiß mit Sonne und Wolken im Wechsel und bis zu 30 Grad.
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6: A57 Krefeld-Köln zwischen Dormagen und Köln-Worringen. 1 Kilometer Stau. Wir wünschen allen unterwegs gute Fahrt.
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7: So, willkommen in dieser Nacht. Johanna Tänzer ist hier. Und willkommen natürlich auch im Wochenende. Wir sind die Ersten, die drin sind. Das ist Leonie mit

0: Leute, sind wir mal ehrlich, wenn ich hier mal die Handys einsammeln würde in der Redaktion, da würde ich mir ganz, bin ich mir ganz sicher, die ein oder andere Blitzer-App drauf finden. In Berlin gibt es jetzt quasi das Gleiche, nur eben für Bus und Bahn. Also eine App warnt davor, wo gerade Kontrolleure unterwegs sind. Kollege Robert Janz ist da. Eine Art Blitzer-App für den ÖPNV ist das, ne?
1: Ja, genau. Die App heißt Freifahren. Und wenn du zum Beispiel in der Berliner U-Bahn Kontrolleure siehst, kannst du das mit wenigen Klicks dann melden. Andere sehen dann auf einer Karte, aha, da wird gerade kontrolliert.
0: Ja, krass. Und diese App, die berechnet ja dann sogar das Risiko, einem Kontrolleur zu begegnen, habe ich gesehen.
1: Ja, richtig, genau. Aus den ganzen Meldungen wird dann berechnet, wie hoch die Wahrscheinlichkeit ist, dass plötzlich ein Kontrolleur auftaucht. Laut den Entwicklern nutzen inzwischen rund 40.000 Menschen das Angebot regelmäßig. Noch gibt es diese App aber nur in Berlin. Die Entwickler sagen aber, technisch ließe sich das Ganze auch auf andere Städte übertragen. Und eine Expansion ist auch geplant, auch zu uns nach NRW.
0: Interesting. So, und die Idee dahinter ist natürlich schon klar, eine Menschen ohne Ticket vor der Kontrolle zu bewahren.
1: Ja, wobei die Entwickler das ausdrücklich als, Zitat, soziales Projekt verstehen. Ja? Also die sagen, es gehe vor allem um Menschen, die sich Mobilität kaum leisten können. Andere Nutzer hätten selbst ein Ticket und melden dann Kontrollen eben aus Solidarität.
0: Und ist das erlaubt?
1: Ja, also da muss man ein bisschen vorsichtig sein. Ein ausdrückliches Verbot für solche Warnungen vor Ticketkontrollen gibt es nicht. Juristen haben vergleichbare Warnsysteme bislang grundsätzlich als nicht strafbar eingeschätzt. Eine höchstrichterliche Entscheidung, speziell aber zu dieser Freifahren-App, gibt es aber nicht. Mhm. Aber wer ohne gültiges Ticket fährt, der macht sich strafbar, das ist so. Ja. Und in Berlin werden dann zusätzlich 60 Euro fällig.
0: Also eine App warnt Nutzerinnen und Nutzer vor Ticketkontrollen in U-Bahn und S-Bahn. Aktuell gibt es die nur in Berlin, könnte aber auch zu uns nach NRW kommen. Ja, müsst ihr jetzt selbst entscheiden, ob das vertretbar ist.
1: Ich sag nix.
0: Ich sag auch gar nichts.
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1: Das Wetter.
2: Die Nacht ist meist klar oder nur ein bisschen bewölkt. Es bleibt trocken. Dazu kriegen wir kühle 12 bis 7 Grad. Tagsüber wird es dann auch wieder sommerlich heiß bei bis zu 30 Grad.
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3: A57 Krefeld-Köln zwischen Dormagen und Köln-Worringen 1 Kilometer Stau. Wir wünschen allen unterwegs gute Fahrt.
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2: Hallo und eine schöne Nacht mit uns. Johanna Tänzer ist hier. Ich war vor kurzem erst in England und Schottland unterwegs. Ich muss schon sagen, die Pubkultur da ist schon irgendwie echt geil. Also keine Ahnung, da kommen ja so viele direkt nach der Arbeit in den Pub. Erstmal Bierchen, dann gibt's Live-Musik. Es macht einfach schon Spaß, muss man sagen. Und ein bisschen Pub-Vibes hole ich euch jetzt hier auch ins Radio, falls ihr nicht selber hingehen könnt um diese Uhrzeit. Das ist Shaboozy mit dem Bar-Song Tipsy.

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1: Ich bin Tanja Wagner. Wegen des extremen Niedrigwassers können viele Frachtschiffe zurzeit weniger Ladung befördern als üblich. Darunter leiden die Lieferketten. Mit Nordrhein-Westfalen, Rheinland-Pfalz und dem Saarland haben jetzt die ersten Bundesländer das Sonn- und Feiertagsfahrverbot für bestimmte Lkw-Transporte aufgehoben.
2: Erst am Donnerstag hatten Vertreter von Wirtschaftsverbänden mit Bundesverkehrsminister Bilger über Sofortmaßnahmen beraten, um die Lieferketten auf wichtigen Wasserstraßen wie Rhein, Donau und Elbe aufrechtzuerhalten. Denn die anhaltende Dürre stellt viele Unternehmen aktuell vor immense Herausforderungen. Es kommt einfach nicht genug Nachschub an, weil die Frachtschiffe zu wenig Wasser unterm Kiel haben und nur einen Bruchteil der üblichen Ladung transportieren können. Durch die Lockerung des Fahrverbots sollen nun vorübergehend mehr Gütertransporte vom Wasserweg auf die Straßen verlegt werden können. Dirk Zeitler, Nachrichtenredaktion.
1: Die schwarz-rote Koalition diskutiert heftig darüber, ob zwingend eine Frau die Nachfolge von Bundespräsident Steinmeier antreten sollte. Einem Dreiviertel der Bürger ist das laut einer Umfrage im Auftrag von RTL und NTV aber egal. Gerade mal jeder Fünfte wünscht sich nach der Wahl am 30. Januar eine Frau und nur die wenigsten bestehen erneut auf einen Mann. Brot, Milch oder Gemüse könnten deutlich teurer werden. Dafür sollen Menschen mit wenig Einkommen Geld vom Staat bekommen. Genau das schlägt IFO-Präsident Fuest vor. Politiker von Union und SPD lehnen die Idee allerdings laut dem Tagesspiegel ab.
3: An der Supermarktkasse würde man den Vorschlag des IFO-Präsidenten ziemlich schnell merken. Auf Lebensmittel wären statt 7 künftig 19% Mehrwertsteuer fällig. Menschen mit wenig Einkommen sollen dafür 360 Euro im Jahr vom Staat bekommen. Der SPD reicht das nicht. Wer jede Woche für 100 Euro Lebensmittel kauft, zahlt nach ihrer Rechnung rund 600 Euro mehr im Jahr. Auch die Union sagt deshalb, erst den Einkauf verteuern und dann Geld zurückzahlen, das mache es weder für Familien noch für die Verwaltung einfacher. Zoe Tassovali, Redaktion.
1: Hertha BSC ist mit einem Sieg in die neue Saison in der zweiten Fußball-Bundesliga gestartet. Die Mannschaft von Trainer Leitl gewann das wegen eines Fanbanners unterbrochene Eröffnungsspiel beim VfL Bochum mit 1:0.
4: Das Wetter.
5: Jetzt in der Nacht kaum Wolken mit dabei. Es geht fast klar und trocken durch die Nacht. Temperaturen gehen nochmal runter auf 12 bis 7 Grad. Das Wochenende wird dann sehr sommerlich. Samstag und Sonntag oft sonnig und mit Werten um 30 Grad dann auch wieder etwas heißer.
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6: A31 Gronau-Oberhausen. Zwischen Lembeck und Schermbeck. 1 Kilometer Stau, 7 Minuten Zeitverlust. Und A57 Krefeld-Köln. Zwischen Dormagen und Köln-Worringen 1 Kilometer stockender Verkehr. Wir wünschen allen unterwegs gute Fahrt.
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5: Ja, und gleich hier für euch ein bisschen frisches, ich sag mal, Streaming-Material. Was gibt's da Neues? Wir machen gleich mal einen Seriencheck, ob sich's denn überhaupt lohnt. Vorher spielen wir Musik jetzt von Alex Warren und Fever Dream.

0: Ja, das hier sind die 80er mit Laura Branigan und Self-Control, Kartoffelknödel und Techno-Musik. Zwei Dinge, die auf den ersten Blick, naja, und eigentlich auch auf den zweiten, so gar nichts miteinander verbindet. Eine neue Serie in der ZDF-Mediathek schafft es jetzt allerdings, beides unter einen Hut zu bringen. Jörg Albrecht macht für uns mal den Seriencheck zu München Beats.
1: Papa, ich ersticke hier.
2: Jetzt machst du halt erstmal deine Zahnarztlehre fertig und dann schauen wir weiter.
1: Nichts mit Lehre.
3: Nur weg vom elterlichen Bauernhof. Raus aus Ismaning, vor den Toren Münchens. Ihr Vorname ist zwar auch der einer Kartoffelsorte, aber Linda hat überhaupt keinen Bock darauf, in die Fußstapfen von ihren Eltern zu treten. Die fahren seit Jahren ihre Ernte für die Firma Pfanni ein.
1: Genau, ich bin die Tochter vom Pfanni-Bauern. Der Theo zahlt euch eh viel zu wenig.
3: Dieser Theo ist der Chef von Knödelfabrik Pfanni. Außerdem ist er Lindas Patenonkel. Auch Theo hat einen Spross, der sein eigenes Ding machen will. Marius ist gerade aus New York zurück, will dort mit diesem neumodischen Internet Geld verdienen. Ich sollte noch erwähnen, dass wir uns mitten in den 90ern befinden.
4: Nur weil ein Geschäft nicht funktioniert, heißt das nicht geistig, dass man gezockt hat. Aber du hast leicht reden. Kartoffelknödel gehen immer.
5: Mach einmal endlich irgendwas richtig.
4: Mach ich doch. Was? Ja, aber was Gescheites.
3: Während Marius immerhin schon einen Plan hat, ist Linda noch auf der Suche. Sie haut nach München ab, wo in der Clubszene die Post abgeht. Techno ist gerade schwer angesagt. Genau Lindas Musik.
6: Warum eigentlich Techno?
3: Fragt sie Marius, der ihr natürlich, die Welt ist ja so klein, in München über den Weg läuft.
7: Weil Techno das Beste ist. Ich dachte mir auch erstmal so, was ist das denn? Aber du musst es laut hören und mit anderen Menschen zusammen.
3: Techno mag Marius zwar nicht, dafür aber umso mehr Linda. München Beats mit Jule Herrmann, Klaus Steinbacher und Tobias Moretti in den Hauptrollen ist ein gelungener Mix aus Soap, Familiendrama und Techno-Beats. Die Serie taucht ab in eine Zeit, in der München die Hauptstadt des Techno hätte werden können. Womit wir wieder bei den Kartoffelknödeln wären. Denn es ist das Areal des 1996 dichtgemachten Pfanni-Werks, auf dem sich legendäre Techno-Clubs wie das Ultraschall oder das KW ansiedeln werden.
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0: Das Wetter.
1: Die Nacht geht nahezu wolkenlos über die Bühne. Es bleibt auch trocken. Da messen wir im Moment so 12 bis 7 Grad. Sonnig und trocken geht's dann auch direkt rein ins Wochenende. Der Samstag, der legt dann nochmal zu in Sachen Temperaturen. Mit 26 bis 30 Grad wird's wieder sommerlicher. Und Sonntag ist es dann weiter schön und mit 34 Grad dann nochmal etwas heißer.
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2: A57 Krefeld-Köln zwischen Dormagen und Köln-Worringen. 1 Kilometer Stau. Wir wünschen allen unterwegs gute Fahrt.
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1: Ja, und geht auch sofort weiter durch die Nacht jetzt mit Musik von Coldplay. Hier sind sie mit Feels Like I'm Falling in Love. Ich bin Andreas Grunwald. Angenehme Nacht zusammen.

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1: Ich bin Tanja Wagner. Schon wieder sorgen Drohnen an einem sicherheitsrelevanten Ort für Aufsehen. Über einem Bundeswehrstützpunkt im nordrhein-westfälischen Mechernich sind zwei Drohnen gesichtet worden. Das bestätigte die Bundeswehr. Inzwischen ermittelt die Polizei.
2: Was die beiden Drohnen über dem Bundeswehrgelände gemacht haben und wer sie gesteuert hat, ist bislang unklar. Am Anfang haben Feldjäger den Vorfall untersucht, danach übernahm die Polizei. Besonders auffällig ist der Zeitpunkt. Erst vor wenigen Tagen wurde am Flughafen Leipzig-Halle eine Drohne mit Sprengstoff entdeckt. Dort ermittelt inzwischen die Bundesanwaltschaft. Innenminister Dobrindt spricht von einem hybriden Anschlag auf den Flughafen und schließt auch fremde Mächte als Drahtzieher nicht aus. Zoe Tassovali, Redaktion.
1: NRW, Rheinland-Pfalz und das Saarland setzen wegen des anhaltenden Niedrigwassers am Rhein das Sonn- und Feiertagsfahrverbot für bestimmte Lkw-Transporte vorübergehend außer Kraft. Damit könnten Güter, die aufgrund der niedrigen Pegelstände derzeit nicht oder nur eingeschränkt über die Wasserstraße transportiert werden, leichter auf der Straße befördert werden, teilten die Ministerien mit. Die Ausnahmeregelung gilt bereits an diesem Wochenende. In Österreich haben heftige Unwetter im Westen des Landes Straßen überflutet und Schlammlawinen ausgelöst. Laut der Tiroler Polizei trifft es auch Regionen, in denen gerade viele Urlauber unterwegs sind.
3: Im Zillertal sind 3 Muren abgegangen und haben Straßen blockiert. Und in Kitzbühel musste die Feuerwehr mit Wasserpumpen ausrücken. Dort waren innerhalb einer Stunde 30 mm Regen gefallen. Auch das Bundesland Salzburg war von schweren Unwettern betroffen. Mehrere Brücken wurden zerstört. Bei Bad Gastein mussten Wanderer wegen einer Mure von einer Berghütte ausgeflogen werden. Früher gab es dort noch einen Gletscher, der den Regen wie einen Schwamm aufsog. Doch mit dem Klimawandel ist das Eis mittlerweile geschmolzen. Aus Wien, Albert Otti.
1: Der Streit um die muslimischen Ganzkörperbadeanzüge spaltet Frankreich weiter. Das Verwaltungsgericht in Nizza hat ein in einem schicken Badeort verhängtes Strandverbot für Burkinis gekippt. Den Richtern zufolge beeinträchtigt das Verbot Grundfreiheiten in schwerwiegender Weise. In Frankreich wird auch schon seit vielen Jahren um ein Kopftuchverbot gestritten.
4: Das Wetter.
5: Nacht geht nahezu wolkenlos über die Bühne. Es bleibt auch trocken. Da messen wir im Moment so 12 bis 7 Grad. Sonnig und trocken geht's dann auch direkt rein ins Wochenende. Der Samstag, der legt dann nochmal zu in Sachen Temperaturen. Mit 26 bis 30 Grad wird's wieder sommerlicher. Und Sonntag ist es dann weiter schön und mit 34 Grad dann nochmal etwas heißer.
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6: A57 Krefeld-Köln zwischen Dormagen und Köln-Worringen. 1 Kilometer Stau. Wir wünschen allen unterwegs gute Fahrt.
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5: Ja, und das mit Andreas Grunwald. Schönen guten Morgen an diesem Samstag.

0: Ist neu bei uns, Musik von You Not Us und Flipside. Gleich gehen wir zurück ins Jahr 2000 mit Dante Thomas.
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3: Ja, nee, ist klar. Jetzt war doch Jubiläum, hä? 25 Jahre, Wer wird Millionär? Und ich weiß noch, wie im Jahr 2000 bei der RTL-Jahresprogrammvorstellung damals die Sendung präsentiert wurde. Ich weiß das wirklich noch. Ja, ich war dabei. Ja, da wurde auch alles Atze vorgestellt. Und ich war da und hab vollmundig in jedes Mikrofon vor der Kamera gesagt, das Quiz mit dem Jauch, das wird nix. Tja. Da habe ich mal wieder einen guten Riecher gehabt, oder? Ist die Sendung eigentlich schon Weltkulturerbe? Der Moderator steht auf jeden Fall unter Denkmalschutz. Ich selbst war ja auch mal da, wurde aber mit 500.000 abgespeist. Wirklich wahr. Die Millionenfrage war aber auch echt unfair. Ich wusste die Antwort ja gar nicht. Naja, irgendwann gehe ich nochmal hin und dann gewinne ich 2 Millionen. Ja, dann wollen wir mal sehen, wer der Idiot ist. Der Einzige, der immer gewinnt, zu Recht, ist ja unser Bundesgünter. Der Jauch ist mittlerweile so reich, der zahlt die Gewinne schon aus eigener Tasche, nur damit es schneller geht.
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0: Das Wetter.
1: Jetzt in der Nacht kaum Wolken mit dabei. Es geht fast klar und trocken durch die Nacht. Temperaturen gehen nochmal runter auf 12 bis 7 Grad. Das Wochenende wird dann sehr sommerlich. Samstag und Sonntag oft sonnig und mit Werten um 30 Grad dann auch wieder etwas heißer.
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3: A57 Krefeld-Köln zwischen Dormagen und Köln-Worringen. 1 Kilometer Stau. Wir wünschen allen unterwegs gute Fahrt.
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1: So, keine Angst, die 80er, die kommen heute Nacht nicht zu kurz. Gleich bei uns die Bengals mit Eternal Flame. Jetzt starten wir erstmal mit neuer Musik von Tiffany Harris.

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1: Ich bin Tanja Wagner. Über einem Militärstützpunkt in Mechernich in Nordrhein-Westfalen sind zwei Drohnen gesichtet worden. Das habe die Sicherheitszentrale des Bundeswehrstandortes gemeldet, bestätigte eine Sprecherin des operativen Führungskommandos der Bundeswehr auf Anfrage. Feldjäger hätten den Vorfall untersucht, sagte die Sprecherin weiter. Der Fall sei an die Euskirchener Polizei übergeben worden. Angesichts des Niedrigwassers haben mehrere Bundesländer das Lkw-Fahrverbot an Sonn- und Feiertagen vorübergehend aufgehoben. Weil Binnenschiffe nicht voll beladen oder gar nicht fahren können, sollen wichtige Güter per Lkw an ihr Ziel kommen, und zwar möglichst schnell.
2: Die Ausnahme gilt nur für Transporte, die wegen der niedrigen Pegel nicht wie gewohnt über den Rhein laufen können. Denn dort wird der Platz für Fracht immer knapper. Schiffe können zwar noch fahren, müssen aber deutlich weniger laden. Und das treibt die Transportkosten nach oben. Besonders die Chemie- und Stahlindustrie braucht den Fluss für ihre Lieferungen. Sie warnt bereits davor, ihre Produktion kürzen zu müssen. Die zusätzlichen Lkw sollen helfen, Waren trotzdem ans Ziel zu bringen. Die Ausnahme gilt vorerst bis Ende September. Zoe Tassovali, Redaktion.
1: Überraschender Lichtblick für die deutsche Wirtschaft. Trotz Iran-Kriegs, Ölpreisschocks und US-Zöllen sind die deutschen Exporte im Juni auf einen Rekord gestiegen. Auch das verarbeitende Gewerbe habe sich weiter erholt. Vor allem in der Autoindustrie legte die Produktion zu.
3: Industrie, Bau- und Energieversorger stellten damit das dritte Mal in Folge mehr her als im Vormonat. Besonders erfreulich, nach den Einbrüchen in der Vergangenheit stieg die Produktion in der Autobranche im Juni deutlich, um 3,6%. Auch andere Bereiche im Fahrzeugbau legten zu, wie die Produktion von Flugzeugen, Schiffen, Zügen und Militärfahrzeugen. Ökonomen sehen die Talfahrt der Industrie damit beendet. Viel hängt aber auch davon ab, wie sich die geopolitische Lage und die Energiepreise entwickeln, und auch das Niedrigwasser sorgt für Probleme. Katrin Müller, Nachrichtenredaktion.
1: Hertha BSC ist mit einem Sieg in die neue Saison in der zweiten Fußball-Bundesliga gestartet. Die Mannschaft von Trainer Stefan Leitl gewann das wegen eines Fanbanners unterbrochene Eröffnungsspiel beim VfL Bochum mit 1:0.
4: Das Wetter.
5: Das Wetter wird wieder sehr sommerlich am Wochenende. Der Samstag geht sonnig und trocken an den Start. Die Temperaturen, die bewegen sich da wieder Richtung 30 Grad. Der Sonntag macht dann ähnlich weiter. Erst am Sonntagnachmittag können dann auch erste Gewitter durchziehen.
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6: A57 Krefeld-Köln zwischen Dormagen und Köln-Worringen. 1 Kilometer Stau. Wir wünschen allen unterwegs gute Fahrt.
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5: Tja, und wir sprechen hier gleich mal über ein Jahrhundertereignis. Findet statt, jetzt kommenden Mittwoch am 12. August, und zwar in Nordspanien. Eine totale Sonnenfinsternis. Thema gleich hier bei uns, vorher gibt's Musik. Jetzt von Phil Collins hier, also mit You'll Be In My Heart. Ich bin Andreas Grunwald, guten Morgen.

0: So, nochmal hallo, 108 Sekunden Dunkelheit. Ja, das gibt's am kommenden Mittwoch. Ihr habt's bestimmt schon mitbekommen. Am 12. August wird eine totale Sonnenfinsternis Teile Nordspaniens für kurze Zeit in Dunkelheit tauchen. Über uns hier wird's nur eine partielle Sonnenfinsternis geben. Hier nochmal ganz kurz Klugscheißer-Modus an. Bei einer Sonnenfinsternis schiebt sich der Mond vor die Sonne. Bei der partiellen Sonnenfinsternis verdeckt der Mond die Sonne, aber eben nur teilweise.
1: Boah, das hast du aber sehr schön erklärt. Eins mit Stern.
0: Ja, Wochenendseminar besucht. Dankeschön. Laura Potting ist da. Ich habe es gerade eben gesagt. Hallo. Hier bei uns gibt es nur eine partielle Sonnenfinsternis zu sehen, über Teilen Spaniens eine totale. Und die gehen da gerade auch schön, ich sag mal, total drauf ab irgendwie.
1: Ja, das ganze Spektakel lockt gerade hunderttausende Menschen nach Spanien. Hotels sind ausgebucht. Die wenigen verbliebenen Zimmer kosten oft ein Vielfaches der üblichen Augustpreise. Hotels werben mit speziellen Finsternispaketen. Da gibt es dann Beobachtungsabende auf Dachterrassen und Menüs unter freiem Himmel mit astronomischer Begleitung. Und Privatleute vermieten ihre Dachterrassen oder Gärten mit freier Sicht auf den Abendhimmel. Für besonders begehrte Balkone werden nach Medienberichten bis zu 700 Euro verlangt. Das ist mehr als ich Miete zahle.
0: Ich wollte gerade sagen, völlig krass finde ich, dass du dir so ein Ding gebucht hast.
1: Ja. Es klingt ein bisschen... Ja, leider vor zwei Wochen schon. Ich habe dann gewartet und es kam einfach nichts.
0: Im Moment kriegst du schon für 350. Ja. Es klingt schon ein bisschen wie Fußball-WM, oder?
1: Ist so. Reiseveranstalter sprechen von einer Nachfrage, wie es sie tatsächlich sonst nur so bei internationalen Großereignissen gibt, mit einem Unterschied halt. Anders als, ne, wie du schon gesagt hast, so eine Fußball-Weltmeisterschaft oder auch Olympische Spiele, muss Spanien dieses ganze Spektakel nicht ausrichten. Das kommt für lau vom Himmel. Und nach Berechnungen eines Beratungsunternehmens wird diese totale Sonnenfinsternis in Spanien rund 421 Millionen Euro zusätzliche Wirtschaftsleistung bringen. Und man erhofft sich halt, dass vor allem so Regionen in Spanien, die sonst eher nicht so touristisch sind, dass die vielleicht davon profitieren. Also ne, so dünn besiedelte und von Landflucht geprägte Regionen im Landesinneren. Da werden tausende zusätzliche Besucher erwartet, weil diese Regionen gelten mit häufig wolkenfreiem Himmel und wenig Lichtverschmutzung und freier Sicht zum Horizont als ideale Beobachtungsziele.
0: Absolut ideal. Und ich habe auch gesehen, es gibt sogar Public Viewings und Infoveranstaltungen. Aber jetzt mal ganz ehrlich, es ist ja auch ein Jahrhundertereignis. Es wird die erste totale Sonnenfinsternis über dem spanischen Festland seit 1905 sein. 1905. Ich meine, Laura,
1: da warst du gerade
0: mal dran.
1: Hallo! Zweite Mal ein Gedanke.
0: Erster. Danke, Laura Potting.
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0: Das Wetter.
1: Das Wetter wird wieder sehr sommerlich am Wochenende. Der Samstag geht sonnig und trocken an den Start. Die Temperaturen, die bewegen sich da wieder Richtung 30 Grad. Der Sonntag macht dann ähnlich weiter. Erst am Sonntagnachmittag können dann auch erste Gewitter durchziehen.
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2: A57 Krefeld-Köln zwischen Dormagen und Köln-Worringen. 1 Kilometer Stau. Wir wünschen allen unterwegs gute Fahrt.
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1: Samstag, kurz nach 5:30. Wir läuten jetzt an dieser Stelle mal eine Runde entspanntes Wecken ein. Dazu ist uns behilflich hier diese Dame. Olivia Dean gibt's jetzt mit So Easy to Fall in Love. Andreas Grunwald hier, guten Morgen.
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1: Ich bin Katrin Müller. Wegen des extremen Niedrigwassers können viele Frachtschiffe zurzeit weniger Ladung befördern als üblich. Darunter leiden die Lieferketten. Mit Nordrhein-Westfalen, Rheinland-Pfalz, Niedersachsen und dem Saarland haben jetzt die ersten Bundesländer das Sonn- und Feiertagsfahrverbot für bestimmte Lkw-Transporte aufgehoben.
2: Erst am Donnerstag hatten Vertreter von Wirtschaftsverbänden mit Bundesverkehrsminister Bilger über Sofortmaßnahmen beraten, um die Lieferketten auf wichtigen Wasserstraßen wie Rhein, Donau und Elbe aufrechtzuerhalten. Denn die anhaltende Dürre stellt viele Unternehmen aktuell vor immense Herausforderungen. Es kommt einfach nicht genug Nachschub an, weil die Frachtschiffe zu wenig Wasser unterm Kiel haben und nur einen Bruchteil der üblichen Ladung transportieren können. Durch die Lockerung des Fahrverbots sollen nun vorübergehend mehr Gütertransporte vom Wasserweg auf die Straßen verlegt werden können. Dirk Zeitler, Nachrichtenredaktion.
1: Schon wieder sorgen Drohnen an einem sicherheitsrelevanten Ort für Aufsehen. Über einem Bundeswehrstützpunkt im nordrhein-westfälischen Mechernich sind zwei Drohnen gesichtet worden. Das bestätigte die Bundeswehr. Inzwischen ermittelt die Polizei.
3: Was die beiden Drohnen über dem Bundeswehrgelände gemacht haben und wer sie gesteuert hat, ist bislang unklar. Am Anfang haben Feldjäger den Vorfall untersucht, danach übernahm die Polizei. Besonders auffällig ist der Zeitpunkt. Erst vor wenigen Tagen wurde am Flughafen Leipzig-Halle eine Drohne mit Sprengstoff entdeckt. Dort ermittelt inzwischen die Bundesanwaltschaft. Innenminister Dobrindt spricht von einem hybriden Anschlag auf den Flughafen und schließt auch fremde Mächte als Drahtzieher nicht aus. Zoe Tassovali, Redaktion.
1: Spanien dreht den Spieß um. Das Land reagiert mit eigenen Grenzkontrollen auf Italiens Weigerung, die wegen der Ceuta-Migrationskrise eingeführten Kontrollen aufzuheben. Ab heute würden Reisende aus Italien zunächst bis zum 7. September stichprobenartig an Häfen und Flughäfen kontrolliert, zitieren mehrere Medien aus einem Dekret der Regierung in Madrid. Zum Fußball. Hertha BSC ist mit einem Sieg in die neue Saison in der zweiten Bundesliga gestartet. Die Mannschaft von Trainer Stefan Leitl gewann das Eröffnungsspiel beim VfL Bochum mit 1:0. Ein Fanbanner im Berliner Gästeblock sorgte für Aufsehen. Weil das Spruchband ein Fluchttor verdeckte, wurde das Spiel kurzzeitig unterbrochen. Und das waren die Nachrichten mit Katrin Müller.
4: Das Wetter. Nach der Hitzepause kommt jetzt der Sommer an diesem Wochenende wieder zurück. Heute viel Sonne dazu, freibadtaugliche 26 bis 30 Grad. Und der Sonntag, der wird dann heiß, bis zu 34 Grad mit viel, viel Sonnenschein erstmal für euch. Denn im Laufe des Tages kommen Wolken dazu, dann sind örtlich auch Schauer und Gewitter möglich. Zuerst allerdings im Bergland das Ganze.
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4: Das sieht gut aus jetzt um kurz nach 6, alles frei, keine Staus, keine Störung, eine gute Fahrt.
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4: Das ist sehr gut, dass ihr schon wach seid, jetzt um kurz nach 6, denn wir sind gerade mittendrin in der Sonnenaufgangsphase an diesem Samstag. Also früh aufstehen lohnt sich, werdet ihr mit einem richtig schönen Sonnenaufgang belohnt. Und Sonne ist ein gutes Stichwort, von der bekommen wir heute mehr als genug. Also komm, lasst uns das Ganze direkt mal musikalisch feiern. Gleich mit Glockenbach und Austis, Dirty Dancing. Und los geht's mit ihm hier, das ist Alex Warren und Ordinary. Für einen sonnigen Samstagstart im Land. Ich bin Sven Sandbote, wünsche euch einen schönen guten Morgen. Kommt gut in den neuen Tag.

0: 90er Sound zum Start rein in den Samstag. Es ist der 8. August 2026. Mit No Doubt und Don't Speak startet euer neuer Tag. Und gleich gibt's neue Musik von Olivia Rodrigo. Schön ist er geworden, der Song Drop Dead für euren Samstag.
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2: Das bringt doch nichts. Diesen Satz höre ich oft. Was soll ein einzelner Mensch schon ausrichten? Gegen Kriege, den Klimawandel oder den vielen Hass im Netz? Manchmal frage ich mich das selbst. Dann fällt mir die Geschichte ein, die eine Freundin mir geschickt hat. Nach einem schweren Sturm liegen am Strand unzählige Seesterne. Die Brandung hat sie an Land gespült. Ein kleines Mädchen läuft am Wasser entlang, hebt einen Seestern nach dem anderen auf und wirft ihn zurück ins Meer. Ein Spaziergänger bleibt stehen und schüttelt den Kopf. Das ist doch völlig sinnlos. Der ganze Strand ist voller Seesterne. Du kannst sie niemals alle retten. Was du tust, das ändert überhaupt nichts. Das Mädchen hebt den nächsten Seestern auf, trägt ihn zum Wasser und sagt, für ihn ändert es alles. Diese Geschichte begleitet mich. Sie erinnert mich daran, ich muss nicht alles schaffen, um etwas zu bewirken. Vielleicht reicht manchmal ein kleiner Schritt oder ein Versuch, ein Anfang. Auch Jesus hat nicht alle Krankheiten geheilt und nicht jedes Unrecht aus der Welt geschafft. Aber die Menschen, denen er begegnete, spüren, da sieht mich jemand, da hört mir jemand zu. In diesen Begegnungen wurde Gottes Liebe sichtbar. Und vielleicht ist genau das auch meine Aufgabe. Nicht die ganze Welt zu retten, aber einem Menschen heute Mut zu machen, zuzuhören. Vielleicht einen Anruf zu machen, den ich schon lange vor mir herschiebe. Veränderung beginnt manchmal mit einem guten Vorhaben und einem einzigen Seestern. Katrin Schirmer von der Evangelischen Kirche für Augenblick mal.
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0: Das Wetter.
1: Der Samstag verwöhnt euch mit bestem Sommerwetter, 26 bis 30 Grad, und dazu hat heute die Sonne das Sagen. Morgen geht's erstmal so weiter, allerdings kommen im Tagesverlauf so ein paar Wolken dazu, stellenweise auch Regen, örtlich mit Gewittern dekoriert das Ganze. Geht allerdings zuerst mal im Bergland los und dazu wird's heiß, bis zu 34 Grad sind morgen drin.
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1: Für euch mit der guten Nachricht, ihr kommt gut rein in den Samstag, es läuft soweit.
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1: So, im Badezimmer eben schnell die Zähne putzen und dann schnell mal kurz und kräftig an der Flasche rubbeln. Vielleicht kommt ja ein kleiner Flaschengeist raus, wenn Christina Aguilera gleich mit ihrem 90er um die Ecke kommt. Genie in a Bottle. Vorher noch Kato und Jon für den Start rein in den Samstag. Hier ist Turn the Lights Off. Ich bin Sven Sandbote. Schönen guten Morgen.
0: Ja.

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0: Guten Morgen, Sven Sandbote ist hier. Vergangene Tage hatten wir ein bisschen Verschnaufpause von der Hitze. An diesem Wochenende kommt sie wieder zurück. Und das sorgt natürlich weiterhin für einen, ja, doch ängstlichen Blick auf die Pegel von Rhein und Ruhr. Die haben nämlich beide richtig heftig gelitten. Stellen, die bisher eigentlich immer mit Flusswasser bedeckt waren, die sind plötzlich trocken und offengelegt. Und da kommen echt viele Sachen zum Vorschein. Versenkte E-Scooter sind da eigentlich schon das Normalste der Welt. Da gibt's ganz andere Sachen auf einmal zu sehen. Stefan Rejek aus dem Wochenendteam war für euch am Rhein unterwegs und hatte echt so einiges entdeckt.
1: Ab da, wo normalerweise das Ufer anfängt, ist der Boden bis zum Wasser hin mit so einer Art Schlamm überzogen. Ich zähle jetzt einfach mal die Schritte, die ich von der Schlammgrenze bis zum Ufer brauche, um ungefähr dann sagen zu können, wie weit sich das Wasser jetzt zurückgezogen hat. 114 Schritte sind's. Ist echt ordentlich. Und ich muss sagen, mich packt ja jetzt wirklich so ein bisschen die Entdeckerlust. Es kommt ja gerade ein Relikt nach dem anderen zum Vorschein. Alte Wracks, altes Porzellan und anderes Zeugs. Mal schauen. So, und während ich hier suche, sehe ich tatsächlich zwei andere Leute nicht weit vor mir, die auch verdächtig langsam gehen. Ich frage die jetzt einfach mal, was die hier machen.
2: Ja, eigentlich sind wir hier gerade 2 Stunden mit der Bahn aus Osnabrück hierher gefahren, weil wir dachten, wir finden hier coole Sachen. Hier sind aber nur Kieselsteine.
1: Ich habe auch tatsächlich gehofft, vielleicht Leute mit einem Metalldetektor zu finden.
2: Wir auch!
1: Habt ihr euch irgendwie eine Strategie oder so überlegt?
2: Wir haben eine Einmalkamera dabei.
3: Falls wir was finden, es zumindest festhalten können.
1: Und seid ihr bisher irgendwie fündig geworden? Könnt ihr mir was zeigen?
3: Nee.
2: Nein.
1: Das Einzige, was man eigentlich so findet, sind Metallteile. Ist das jetzt wirklich das, was ich glaube? Ich laufe hier gerade auf den nächsten Fund zu und es sieht aus wie... Ja, ist es wirklich. Ein Radio. Ich habe ein Radio gefunden. Wenn das nicht Schicksal ist, dann weiß ich auch nicht. Boah. Mit Kassettendeck, CD, gab es da wohl zu der Zeit noch nicht, als dieses Radio noch gelebt hat. Aber man erkennt es noch. Cooler Fund.
0: Ein Relikt aus anderen Zeiten. Da gab es definitiv noch keinen DAB+. Darüber hörte uns ja ab sofort auch. Testet's mal aus.
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1: Ich bin Katrin Müller. Der Industrieverband BDI begrüßt die zeitweise Aufhebung von Lkw-Fahrverboten an Sonn- und Feiertagen wegen des aktuellen Niedrigwassers auf wichtigen Wasserstraßen. Die Verlagerung von Gütern auf Schiene und Straße könne die Lieferketten stabilisieren, sagte der Vizegeschäftsführer Holger Lösch der Rheinischen Post. Kritik kommt dagegen von der Umweltorganisation BUND. Jede zweite Frau ist in Deutschland trotz langjähriger Versicherung von niedrigen Renten betroffen. Das berichtet das Statistische Bundesamt. Bei den Männern gibt es bei der Rente vor allem regionale Unterschiede.
2: Viele kommen mit ihrer Rente nicht mal über die Armutsgrenze hinaus. Jeder vierte Mann, der mindestens 45 Jahre eingezahlt hat, der bekommt weniger als gut 1.400 Euro im Monat, vor allem im Osten. Und die Frauen, jede zweite, egal wo sie wohnt, hat eine Niedrigrente. Das bedeutet aber nicht automatisch Altersarmut, denn viele hätten Zusatzeinkommen, sagt die Regierung. Sie steht aber in der Kritik, weil sie die Rente mit 63 abschaffen will. Claudia Wächter, Nachrichtenredaktion.
1: Der ukrainische Präsident Selenskyj reist auf Einladung seines serbischen Amtskollegen zu einem offiziellen Besuch nach Belgrad. Serbien unterhält gute Beziehungen zu Russland und hat sich als eines von wenigen europäischen Ländern nicht den EU-Sanktionen gegen Moskau angeschlossen.
3: Selenskyj traf am Abend zu seinem ersten offiziellen Besuch in Belgrad ein. Er sprach von wichtigen Verhandlungen über den Ausbau der Wirtschaftsbeziehungen beider Länder. Die Gespräche sollen heute weitergehen, einfach sind die Beziehungen aber nicht. Der serbische Präsident Vučić hatte im Juli in Kiew beim Gipfel der südosteuropäischen Staaten erneut nicht die Abschlusserklärung unterzeichnet. Das Dokument sah neben der weiteren Unterstützung der Ukraine im russischen Angriffskrieg auch eine für Serbien schwierige Erhöhung des Drucks auf Moskau vor. Aus Moskau, Ulf Mauder.
1: Zum Fußball. Hertha BSC ist mit einem Sieg in die neue Saison in der zweiten Bundesliga gestartet. Die Mannschaft von Trainer Stefan Leitl gewann das Eröffnungsspiel beim VfL Bochum mit 1:0. Ein Fanbanner im Berliner Gästeblock sorgte für Aufsehen. Weil das Spruchband ein Fluchttor verdeckte, wurde das Spiel kurzzeitig unterbrochen. Das waren die Nachrichten mit Katrin Müller.
4: Das Wetter. Ab heute geht's mit den Temperaturen wieder nach oben und die Sonne gibt auch ordentlich Vollgas. 26 bis 30 Grad erwarten euch. Regen ist kein Thema. Dafür aber morgen geht's zwar erstmal sonnig los. Im Laufe des Tages kommen dann einzelne Regenwolken reingezogen. Vor allem erstmal im Bergland. Örtlich sind dann auch Gewitter möglich. Und die Temperaturen gehen rauf auf bis zu 34 Grad.
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4: Jetzt um kurz nach 7 mit der guten Nachricht. Es läuft unterwegs auf den Autobahnen. Also für euch eine gute und sichere Fahrt.
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4: In den drei Hits am Stück am Samstagmorgen gleich das Beste von heute. Miles Smith ist für euch am Start und jetzt ein bisschen Angeberwissen zum Weitersagen. Ella Ella von France Gall, dieser wunderbare Song aus den 80ern. Der klingt ja wie so ein französischer Schmachtfetzen. Soll's aber gar nicht sein. Das Ding ist eine Hommage an Ella Fitzgerald. Den hat France Gall damals 87 extra für sie geschrieben, um sie ja zu huldigen, zu loben und zu feiern. Da machen wir das doch gleich auch mal. Nach ihm hier, das ist Avicii und Heaven für euer Wochenende. Ich bin Sven Sandbote. Guten Morgen mit dem besten Mix.

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1: Ich schließe mich da Miles Smith kompromisslos an und sage auch, nice to meet ya, schön euch zu treffen an diesem Samstagmorgen. Willkommen im Wochenende. Und ich muss gerade schon wieder schmunzeln, weil das war irgendwie so Situationskomik am Nachmittag. Ich saß da und habe ein bisschen durch Instagram durchgescrollt und habe so ein lustiges Video gesehen. Es hat mich einfach komplett getriggert und ich saß da für mich alleine und habe einfach laut losgelacht, weil es so witzig war. 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
4: Kinder sind toll, ruinieren halt deinen Körper und deinen Verstand. Aber sonst geht's eigentlich, ne? Und dann gehst du in so Krabbelgruppen. War jemand von euch in einer Krabbelgruppe? Was für Frauen trifft man in einer Krabbelgruppe? Übermütter. Diese Mütter, ich nenne die immer Britta, weil ich hatte so eine Kack-Britta in der Krabbelgruppe, ja? Das sind so Übermütter. Das sind diese Mütter, wo die Kinder alles können. Die kommen schon mit 32 Zähnen auf die Welt, wo du sagst, ja, viel Spaß beim Stillen. Alles Gute, ne? Diese Mütter, die so wohl alles, die sagen auch gar nicht mehr ich, die sagen wir, ja? Wir drehen uns jetzt. Ja, du bist 36, da würde ich mich auch mal drehen. Ich meine,
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0: Das Wetter.
1: Es ist einfach ein Wetter zum Genießen. In der Eisdiele, im Biergarten, im Garten oder im Freibad. Zur Sonne gibt es nämlich heute 30 Grad. Morgen legen wir noch mal einen drauf. Heiße 34 Grad sind maximal drin. Dazu geht es erstmal sonnig los am Sonntag. Später kommen Wolken dazu. In Richtung Nachmittag sind dann auch mal einzelne Schauer, vor allem erstmal im Bergland möglich. Und hier und da kann es auch das erste Gewitter geben.
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1: Gibt aktuell zwei Staus und beide kommen sich von der Autobahn 1 erstmal der Ferienreiseverkehr in Richtung Küste. Auf der 1 Osnabrück-Bremen zwischen Osnabrück-Hafen und Osnabrück-Nord aktuell 3 Kilometer. Viertelstunde kommt dazu. Und die A1 dann Dortmund-Köln zwischen dem Kreuz Leverkusen und dem Kreuz Leverkusen-West 1 Kilometer. Da braucht er auch eine knappe Viertelstunde mehr. Ansonsten eine gute Fahrt heute Morgen.
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1: Euch erwartet gleich an diesem Samstag dieser großartige Hit, der für so viel gute Laune sorgt, von Bebe Rexha. New Religion, vorher aber in ein Jahr, da war an Bebe Rexha noch gar nicht zu denken, kam nämlich erst 5 Jahre später auf die Welt. Hier 1984, da sind wir unterwegs, jetzt mit Kenny Loggins und Footloose an diesem Samstagmorgen. Sven Sandbote bin ich und spiele für euch die Hits im besten Mix und ihr macht euch eine richtig tolle Zeit. Es ist noch früh am Samstag, der Tag ist noch lang, also lasst es ganz entspannt angehen.

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0: von Sean Paul, jetzt zu einem Song, der gerade richtig durch die Decke geht. Das Verrückte daran ist, der Song ist schon ein paar Monate alt, aber jetzt ist eine neue Version davon rausgekommen und für die hat sich DJ Gojja einfach mal Jason Derulo mit ins Boot geholt. Und wie oft bei Songs mit Jason Derulo geht auch mit Chico gerade bei TikTok und bei Instagram total steil.
1: It's going crazy. Der Song geht gerade total steil, absolut wahnsinnig. Sowas habe ich seit meinem Lied Savage Love nicht mehr erlebt und das ist einfach aufregend. Man weiß ja nie, welcher Song so richtig durchstarten wird, aber es scheint, als würden die Leute genau den Song richtig lieben. Für mich ist das super aufregend und ich habe so sehr gehofft, dass die Leute ihn mögen werden, weil ich ihn einfach selbst so sehr liebe.
0: Ja, hat geklappt. Alleine auf TikTok gibt es mittlerweile über hunderttausende Clips zu dem Song und das unter dem Hashtag MeChicoChallenge. Da tanzen die Menschen zu einer ganz bestimmten Choreo bei diesem Song. Und wir hören jetzt mal rein. DJ Gojja zusammen mit Melody und Jason Derulo mit MeChico für den Samstagmorgen. Ja, wir machen dann auch mal den Sommer-Sonnentanz und begrüßen das tolle Wetter an diesem Wochenende. Sven Sandbote ist hier. Schönen guten Morgen.
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1: Mit Sabrina Wegner. Einen schönen guten Morgen. Ist es ein Rinnsal oder ist es noch ein Fluss? Das fragt man sich fast schon, wenn man sich große Flüsse im Moment anschaut. Einige in Deutschland haben einen Rekordniedrigstand erreicht. Deswegen können viele Frachtschiffe deutlich weniger Ladung von A nach B fahren als üblich. Darunter leiden die Lieferketten. Nordrhein-Westfalen, Rheinland-Pfalz und das Saarland tun was dagegen. Das sind die ersten Bundesländer, die das Sonn- und Feiertagsverbot für bestimmte Lkw-Transporte aufgehoben haben. Die Details hat Dirk Zeitler.
2: Erst am Donnerstag hatten Vertreter von Wirtschaftsverbänden mit Bundesverkehrsminister Bilger über Sofortmaßnahmen beraten, um die Lieferketten auf wichtigen Wasserstraßen wie Rhein, Donau und Elbe aufrechtzuerhalten. Denn die anhaltende Dürre stellt viele Unternehmen aktuell vor immense Herausforderungen. Es kommt einfach nicht genug Nachschub an, weil die Frachtschiffe zu wenig Wasser unterm Kiel haben und nur einen Bruchteil der üblichen Ladung transportieren können. Durch die Lockerung des Fahrverbots sollen nun vorübergehend mehr Gütertransporte vom Wasserweg auf die Straßen verlegt werden können.
1: Und jetzt weitere Meldungen, kurz und kompakt. Der Migrationsstreit zwischen Spanien und Italien verschärft sich weiter. Seit Mitternacht gelten in Spanien Grenzkontrollen für Reisende aus Italien. Das hat die spanische Regierung mitgeteilt. Das Land reagiert damit auf entsprechende Maßnahmen, die Italien vergangene Woche als Reaktion auf die Ceuta-Krise für Reisende aus Spanien ergriffen hatte. Trotz europäischer Bemühungen, weniger abhängig von Moskaus Energielieferungen zu werden, wird wieder mehr Flüssigerdgas aus Russland importiert. Das berichtet die Welt am Sonntag und beruft sich auf Daten eines Forschungszentrums. Demnach haben EU-Staaten im Juni 14% mehr LNG aus Russland importiert als ein Jahr zuvor. In der zweiten Fußball-Bundesliga hat am Abend die neue Saison begonnen. Im Eröffnungsspiel gewann Hertha BSC Berlin beim VfL Bochum mit 1:0. In der dritten Liga hat Fortuna Düsseldorf gepatzt. Der Absteiger verlor sein erstes Saisonspiel mit 1:2 gegen Mannheim. Ein Glückspilz aus Nordrhein-Westfalen hat den Euro-Jackpot geknackt und mehr als 32 Millionen Euro gewonnen. Das hat die Westdeutsche Lotterie mitgeteilt. Es gibt aber noch mehr Menschen, die sich über Geld freuen dürfen. 6 Gewinner erhalten demnach über 300.000 Euro. Der Gewinn geht zweimal nach Nordrhein-Westfalen, einmal nach Hessen, einmal nach Polen und zweimal nach Schweden. Erst im Juni hatte ein Lottospieler aus NRW den Euro-Jackpot geknackt und mehr als 87 Millionen Euro gewonnen. Und das waren die Nachrichten mit Sabrina Wegner.
3: Das Wetter. Nach der Hitzepause kommt jetzt der Sommer an diesem Wochenende wieder zurück. Heute viel Sonne dazu, freibadtaugliche 26 bis 30 Grad. Und der Sonntag, der wird dann heiß, bis zu 34 Grad mit viel, viel Sonnenschein erstmal für euch. Denn im Laufe des Tages kommen Wolken dazu, dann sind örtlich auch Schauer und Gewitter möglich. Zuerst allerdings im Bergland das Ganze.
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3: Und das jetzt um kurz nach 8 mit zwei Meldungen. Die eine kommt von der A1 Osnabrück-Bremen. Zwischen Osnabrück-Hafen und Osnabrück-Nord auf dem Weg in den Urlaub. 3 Kilometer Stau und Plus von 11 Minuten an diesem Bettenwechsel-Wochenende. Und die A44 Kassel-Dortmund. Zwischen Unna-Ost und dem Kreuz Dortmund-Unna hier 1 Kilometer. Da seid ihr in fixen 3 Minuten durch. Ansonsten eine gute Fahrt rein in den Tag.
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3: Wir sind ja in dieser Woche auf dem Fahrrad unterwegs mit euch und schwingen uns gleich auch mal um 7:45 aufs Bike und erkunden mal neue Strecken, damit ihr was Neues erlebt jetzt in den Sommerferien. Soll ja keine Langeweile aufkommen. Langeweile ist übrigens ein gutes Stichwort, die kommt auch nicht auf. Mit dem besten Mix für euren Samstag. Gleich unter anderem Musik aus den 80ern von Nick Kershaw mit am Start. Das Beste gibt's von Wiz the MC, Show Me Love. Und los geht's hier mit dem Frauenschwarm schlechthin. Hier ist Robbie Williams und Love My Life. So geht's durch den Samstag. Ich bin Sven Sandbote. Guten Morgen.

0: dieser Woche dreht sich alles rund ums Fahrrad bei uns. Also schnell mal das Fahrrad rausholen aus dem Schuppen, aus dem Keller. Aber ja, wo soll's denn dann hingehen? Da helfen wir euch. Eins ist schon mal klar, NRW hat unfassbar viele schöne Fahrradstrecken zu bieten. Stefan Rejek aus dem Wochenendteam, du hast dich mal umgeschaut. Was hast du denn so gefunden?
1: Ja genau, da hat NRW wirklich einiges zu bieten. Im Ruhrgebiet und im Bergischen zum Beispiel gibt es ja total viele Radwege auf den ehemaligen Bahntrassen. Finde ich persönlich total praktisch, weil da sind die Wege gefühlt endlos und haben dazu auch noch kaum Steigung. Ja, ist perfekt für alle, die beim Radeln noch so ein bisschen die Landschaft genießen wollen.
0: Ja, vor allem teilweise richtig schön begrünt, dazu dann dieser industrielle Charme, das hat echt schon was.
1: Und die sind vor allem auch alle verzeichnet auf bahntrassenradeln.de. Ja, und mein absolutes Highlight ist ja der Rheinradweg. Das ist, wie der Name schon sagt, ein Fahrradweg, der eben direkt am Rhein entlang läuft. Ja, allein in NRW sind das ja schon 226 Kilometer und da kommt man echt an idyllischen Orten vorbei. Die erste Etappe zum Beispiel führt direkt am Drachenfels im Siebengebirge und auch am Kölner Dom vorbei.
0: Ja, und nicht nur das, führt ja auch durch 5 Länder die Rheinroute.
1: 1230 Kilometer, um genau zu sein. Boah. Da kann man dann schon mal richtige Touren machen, die auch mal weiter weg sind als nur einen Tagesausflug. Ja, und genau dafür gibt's die Plattform Bed and Bike. Das ist so ein bisschen wie Airbnb. Und da könnt ihr wirklich überall Unterkünfte buchen. Und zwar Unterkünfte, die besonders fahrradfreundlich sind. Da könnt ihr dann zum Beispiel auch bestimmte Radstrecken auswählen, wie zum Beispiel den Bergischen Panoramaradweg. Ja, und dann werden euch passende Unterkünfte direkt in der Nähe angezeigt.
0: Was heißt fahrradfreundlich genau in diesem Fall? Also können diese Unterkünfte irgendwas Besonderes?
1: Fahrraddiebstahl heißt, du kannst da erstmal dein Fahrraddiebstahl sicher unterbringen und auch reparieren zum Beispiel. Dann gibt's noch oft die Möglichkeit, nach einem langen Tag die nassen Fahrradklamotten zu waschen und auch zu trocknen. Ja, und immer mehr haben auch zum Beispiel E-Ladestationen. Manche Hotels bieten sogar eigene Touren an und andere stellen dafür sogar auch eigene Fahrräder.
0: bedundbike.de. Merken wir uns direkt mal für die nächste Fahrradtour. Vielleicht bei euch ja heute schon an diesem Samstag, um das Wetter zu genießen. Dann habt auf jeden Fall eine tolle Fahrradtour.

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1: Um 8.30 Uhr mit Martina Sendels. Schönen guten Morgen. Die Öffnungszeiten am Parkfreibad Gronau und am Bültenfreibad Epe sind aktuell weiter eingeschränkt. Es ist aber immer mindestens eins geöffnet, heißt es von den Stadtwerken als Betreiber. Grund sind personelle Engpässe. Sobald es die Situation zulässt, sollen die beiden Freibäder wieder zu ihren regulären Öffnungszeiten zurückkehren. Der Borkener Triathlon gehört seit Jahren zu den großen Sportevents im Sommer im Westmünsterland. Heute steigt die 39. Auflage rund um den Pröpstingsee in Hocksfeld. Auf dem Programm stehen ein Volks- und ein Kurztriathlon auch als Staffeln. Wegen der Veranstaltung sind Teile der K50 und des A-Radwegs gesperrt. Die Stadt Borken bittet darum, den Bereich möglichst zu umfahren. Bei den Schwatten am Bocholter Hünding steht heute das erste Heimspiel der Saison an. Fußball-Regionalligist 1. FC Bocholt empfängt die U23-Mannschaft des FC Schalke 04 und möchte vor den eigenen Fans die ersten drei Punkte der neuen Saison einfahren. Die Partie zwischen den beiden ambitionierten Teams verspricht Spannung. Anstoß im neu gestalteten Stadion am Hünding ist um 14 Uhr. 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
2: Das Wetter. Der Samstag verwöhnt euch mit bestem Sommerwetter, 26 bis 30 Grad, und dazu hat heute die Sonne das Sagen. Morgen geht's erstmal so weiter, allerdings kommen im Tagesverlauf so ein paar Wolken dazu, stellenweise auch Regen, örtlich mit Gewittern dekoriert das Ganze. Geht allerdings zuerst mal im Bergland los und dazu wird's heiß, bis zu 34 Grad sind morgen drin.
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2: NRW Verkehr. Und das geht auch ganz schnell. Gibt nur eine Meldung, kommt von der Autobahn 1 Osnabrück-Bremen zwischen Osnabrück-Hafen und Osnabrück-Nord. 3 Kilometer Stau plus von 9 Minuten. Und angesichts der Uhrzeit kommt auch dieser Stau gerade richtig. Ist nämlich perfekt, um mal in die Snacktüte im Urlaubsauto zu greifen. Gute Fahrt für euch.
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2: An diesem Samstagmorgen feiern wir gleich die neue deutsche Welle mit Peter Schilling, sein Major Tom für euch aus den 80ern. Vorher ist noch Musik aus Franken am Start. Hier ist Leonie für den Samstag und Don't Worry, ich bin Sven Sandbote.

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0: Die Fußballfans unter euch denken direkt an Südafrika und die WM 2010. Das war zwar nicht der offizielle Song, aber der erfolgreichste Werbesong dazu für so ein braunes Softgetränk. Und gleich Martin Garrix für euch mit neuer Musik im besten Mix.
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0: Hier ist Sven Sandbote, der Samstagmorgen. Guten Morgen. Und wir sind ja schon die ganze Woche mit euch auf dem Fahrrad unterwegs. Und ja, Fahrradrouten sind das eine, auch mal Fahrradurlaub. Und dann kommt Laura Potting aus der Redaktion um die Ecke und der fällt auf einmal auf. Warte mal, Thema Fahrrad. Da gibt's ja zig Millionen Varianten von.
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4: Ich bin's, Laura.
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4: Mountainbike, Rennrad, Trekking, City, Gravel, E-Bike, Lastenrad. Das sind immer noch die Dinger mit den zwei Rädern und dem Lenker, oder? Hallo? Fahrradfans, ne, die sind auch immer so ekstatisch, wenn sie von ihrem Fahrrad erzählen, als wäre das ein Familienmitglied. Und dann erzählen sie dir immer stundenlang davon und irgendwann kommt dann die Frage, und was fährst du für ein Bike? Und du so, ein rotes, ich taufte es einst Tomate. Also versteht mich nicht falsch, ich liebe Fahrradfahren, wirklich. Aber man muss das mit der Beziehung zum Rad ja nicht übertreiben, oder? Und kann mir mal einer den Sinn von ungemütlichen Sätteln erklären? Verstehe ich nicht. Weißt du, diese Teile, die vom Gemütlichkeitslevel irgendwo liegen zwischen Stein und Scherben und dann kommt immer von diesen Profi-Radfahrern dieser Satz, ja, beim Sattel, da musst du dich erst eingewöhnen, das braucht ein bisschen. Ja, genau, und dann kann ich jetzt 8 Monate nicht sitzen oder was. Und jetzt müssen wir auch noch kurz über diese seltsame Charakterstruktur mancher Radfahrer sprechen. Ich meine nicht alle, die meisten sind nett. Und dann gibt's aber noch die, die durch die Gegend perzen, als hätten sie irgendwie, weiß ich nicht, die Luft Pumpe erfunden. Erstmal klingeln machen die nicht. Warum? Weil. Und dann ist es bei denen auch immer ganz wichtig, dass man so nah wie möglich an anderen Menschen vorbeifährt, ne? Dass man immer auch mal so ein Stück Haut oder Körperbehaarung mitnehmen kann. Unfassbar, oder? Dann kommen die so von hinten mit 8000 km/h angerast, mähen dir dabei fast das Ohr ab und brüllen dir dann im Vorbeifahren noch sowas zu wie Platz machen! Am liebsten würde ich die ja beleidigen, aber die sind immer so schnell weg. Naja.
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1: Mit Sabrina Wegner. Einen schönen guten Morgen. Wie lange müssen wir in Deutschland in Zukunft arbeiten, bis wir in Rente gehen können? Das Thema wird heiß diskutiert. Die Bundesregierung will die Rente mit 63 Jahren abschaffen. Das heißt auch, wer 45 Jahre einzahlt, geht nicht mehr abschlagsfrei in den Ruhestand. Trotz viel Kritik will die CDU an den Plänen festhalten. Unionsfraktionschef Frei hat in den Zeitungen der Funke Mediengruppe aber Härtefall- und Übergangsregelungen angekündigt. Zahlen des Statistischen Bundesamtes belegen aber schon jetzt, die gesetzliche Rente sieht dünn aus, auch wenn man 45 Jahre einzahlt. Claudia Wächter mit den Details.
2: Viele kommen mit ihrer Rente nicht mal über die Armutsgrenze hinaus. Jeder vierte Mann, der mindestens 45 Jahre eingezahlt hat, der bekommt weniger als gut 1.400 Euro im Monat, vor allem im Osten. Und die Frauen, jede zweite, egal wo sie wohnt, hat eine Niedrigrente. Das bedeutet aber nicht automatisch Altersarmut, denn viele hätten Zusatzeinkommen, sagt die Regierung. Sie steht aber in der Kritik, weil sie die Rente mit 63 abschaffen will.
1: Was sonst noch wichtig ist, jetzt in der Zusammenfassung. Weil in vielen großen Flüssen die Wasserpegel extrem niedrig sind, haben mehrere Bundesländer das Fahrverbot für bestimmte Lkw an Sonn- und Feiertagen vorübergehend aufgehoben. Und zwar Nordrhein-Westfalen, Niedersachsen, Rheinland-Pfalz und das Saarland. So will man vorübergehend mehr Gütertransporte vom Wasser auf die Straße verlagern und Lieferengpässe damit verhindern. Nach dem Fund einer Sprengstoffdrohne auf dem Flughafen Halle-Leipzig hat die russische Botschaft in Berlin den Fall als eine gegen Moskau gerichtete Provokation bezeichnet. Sie warnte vor einer neuen Welle antirussischer Hysterie in Deutschland. Demnach sieht die Botschaft hinter dem hybriden Angriff die Ukraine, der es an Waffen fehle. Nach dem Massenandrang von Migranten auf die spanische Exklave Ceuta hat EU-Digitalkommissarin Henna Firkunen von den Konzernen Meta und TikTok ein entschiedeneres Vorgehen gegen Falschinformationen in Krisenzeiten gefordert. Auf mehreren US-Online-Plattformen hatte sich wie ein Lauffeuer die Nachricht verbreitet, dass die Grenze nach Ceuta offen sei. Das stimmte aber nicht. Nach der Fußball-WM rollt endlich wieder der Ball, zumindest in der zweiten Fußball-Bundesliga. Gestern Abend gab es den Startschuss in die neue Saison. Der VfL Bochum hatte Hertha BSC Berlin zu Gast und hat zum Auftakt gepatzt. Mit 0:1 verloren die Bochumer die Partie. Aus NRW-Sicht muss heute erstmals auch Bielefeld ran, und zwar in Karlsruhe. Anstoß ist um 13 Uhr. Wir gucken noch kurz auf die dritte Liga. Absteiger Fortuna Düsseldorf ist da gestern Abend in die Saison gestartet. Und das haben sich die Düsseldorfer sicherlich anders vorgestellt. Im ersten Spiel gab es eine 1:2 Niederlage auswärts gegen Mannheim. Und das waren die Nachrichten mit Sabrina Wegner.
3: Das Wetter. Ab heute geht's mit den Temperaturen wieder nach oben und die Sonne gibt auch ordentlich Vollgas. 26 bis 30 Grad erwarten euch. Regen ist kein Thema. Dafür aber morgen geht's zwar erstmal sonnig los. Im Laufe des Tages kommen dann einzelne Regenwolken reingezogen. Vor allem erstmal im Bergland. Örtlich sind dann auch Gewitter möglich. Und die Temperaturen gehen rauf auf bis zu 34 Grad.
0: NRW Verkehr.
3: An diesem Samstag ist es soweit nur ruhig um kurz nach neun mit einer Ausnahme. Und die betrifft die Autobahn 1 Osnabrück-Bremen zwischen Osnabrück-Hafen und Osnabrück-Nord auf eurem Weg in Richtung Urlaub an der Nord- oder Ostseeküste. 3 Kilometer Stau mit einem Plus von 11 Minuten seid ihr da unterwegs. Ansonsten eine gute und vor allem sichere Fahrt. Und kommt gut an.
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3: So, wo sind sie, meine Fans der 90er? Ah, guck mal, da gehen die Hände schon nach oben. Sehr gut. Gleich für euch Musik von Bon Jovi. Da lassen wir uns mal ein bisschen krachen mit Always und rocken diesen Samstag, den 8. August 2026. Sven Sandbote bin ich. Einen schönen guten Morgen für euch. Jetzt erstmal das Beste von heute. Und das mit ihr hier, das ist Beyoncé und Texas Hold'em. Kommt gut durch den Samstag und macht euch ein richtig schönes, entspanntes Wochenende. Wird heute wieder richtig Sonne.

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0: Seit dieser Woche trägt der Song den Stempel Sommerhit 2026. Shakira zusammen mit Burner Boy und ihrem großen Hit Die Die, ja auch der WM-Song des Jahres. Ja, und dass es der Sommerhit 2026 ist, das haben die Marktforscher der GfK Entertainment in dieser Woche mitgeteilt. Die ermitteln ja auch die offiziellen deutschen Charts. Also, der Titel ist schon mal vergeben, aber wenn ihr jetzt entscheiden dürftet, was ist denn euer persönlicher Sommerhit?
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2: Es gibt gute Vibes. 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
3: Everybody loves the sunshine.
4: Summertime Sadness, weil das bringt die Sommerstimmung wieder zurück.
5: Im Kornfeld von Jürgen Drews. Das ist mein Sommersong 2026. Ich liebe ihn einfach.
6: Der neue Song von Shakira von der WM, Die Die. Wenn man im Auto unterwegs ist, Sonnenschein, ich finde der Vibe ganz gut.
0: Ja, guck mal, die Auswahl, die ist so unterschiedlich, wie die Geschmäcker unterschiedlich sind. Vielleicht ist das ja auch hier euer Sommersong des Jahres oder gleich der neue von Tampa City.
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0: Um 9.30 Uhr mit Martina Sendels. Schönen guten Morgen. Die Öffnungszeiten am Parkfreibad Gronau und am Bültenfreibad Epe sind aktuell weiter eingeschränkt. Es ist aber immer mindestens eins geöffnet, heißt es von den Stadtwerken als Betreiber. Grund sind personelle Engpässe. Sobald es die Situation zulässt, sollen die beiden Freibäder wieder zu ihren regulären Öffnungszeiten zurückkehren. Der Borkener Triathlon gehört seit Jahren zu den großen Sportevents im Sommer im Westmünsterland. Heute steigt die 39. Auflage rund um den Pröpstingsee in Hoxfeld. Auf dem Programm stehen ein Volks- und ein Kurztriathlon auch als Staffeln. Wegen der Veranstaltung sind Teile der K50 und des A-Radwegs gesperrt. Die Stadt Borken bittet darum, den Bereich möglichst zu umfahren. Bei den Schwatten am Bocholter Hünding steht heute das erste Heimspiel der Saison an. Fußball-Regionalligist 1. FC Bocholt empfängt die U23-Mannschaft des FC Schalke 04 und möchte vor den eigenen Fans die ersten drei Punkte der neuen Saison einfahren. Die Partie zwischen den beiden ambitionierten Teams verspricht Spannung. Anstoß im neu gestalteten Stadion am Hünding ist um 14 Uhr. 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
1: Das Wetter.
2: Es ist einfach ein Wetter zum Genießen. In der Eisdiele, im Biergarten, im Garten oder im Freibad. Zur Sonne gibt es nämlich heute 30 Grad. Morgen legen wir nochmal einen drauf. Heiße 34 Grad sind maximal drin. Dazu geht's erstmal sonnig los am Sonntag. Später kommen Wolken dazu. In Richtung Nachmittag sind dann auch mal einzelne Schauer, vor allem erstmal im Bergland möglich. Und hier und da kann's auch das erste Gewitter geben.
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3: NRW Verkehr.
2: Und das geht auch ganz schnell. Gibt nämlich nur die eine Meldung von der Autobahn 1 zu Osnabrück-Bremen für alle Urlauber unter euch zwischen Osnabrück-Hafen und Osnabrück-Nord. Hier dauert es momentan 11 Minuten länger. 3 Kilometer Stau gibt's da. Ansonsten eine gute Fahrt heute.
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2: Und das mit Sven Sandbote. Wir machen gleich einen kleinen Ausflug in die 90er mit Big Mountain, Baby, I Love Your Way. Vorher aber erstmal müssen wir ihn hier heilen. Das ist Alex Warren, der hat immer noch seinen Fever Dream, das Beste von heute. Guten Morgen.

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0: mal für mich.
1: 7500 Kilometer mit dem Fahrrad abstrampeln. Das ist der absolute Wahnsinn. Vom Nordkap bis zum südlichsten Punkt Europas. Und genau diese krasse Tour, die hat sich der Westfale Michael Becker vorgenommen. Und dabei sammelt er Spenden für die Aktion Lichtblicke. Allerdings muss Michael aktuell eine Zwangspause einlegen. Vor knapp 3 Wochen, da hat er seine Mammut-Tour erstmal unterbrochen. An Tag 25 der Tour, da war er in den italienischen Alpen unterwegs, in Aosta. Michael, da ging gar nichts mehr, denn die Sonne, die hat dich sprichwörtlich gegrillt.
2: Körpertemperatur war hoch, mir wurde ein bisschen schwindelig, Puls hoch, sodass ich gesagt habe, nee, die Wettervorhersage war 35 Grad, 40 Grad und das ist für mich körperliche Anstrengung einfach nicht gemacht. Deswegen bin ich mit dem Flixbus nach Hause gefahren von Aosta, habe mich aber jetzt entschieden, das Abenteuer fortzusetzen und werde dann ab Anfang September versuchen, noch nach Tarifa zu kommen.
1: Ja, natürlich die richtige Entscheidung, da abzubrechen. Gesundheit geht auf jeden Fall vor und ich drücke die Daumen, dass du die Tour auf jeden Fall noch fortsetzen kannst. Kuriose Dinge sind ja bislang auch schon passiert bei den Unterkünften. Da geht es ja teilweise spartanisch zu. Was ist da passiert?
2: Eine Unterkunft, wo dann draußen eine Toilette war, ein Toilettenhäuschen mit so wie Katzenstreu, ne, wenn man auf Toilette war. Und dann konnte man in der Sauna, wurde angeheizt, einen Warmwasserbehälter und einen Kaltwasserbehälter und da konnte man sich dann waschen, nackig im Garten. Das war auch schon originell.
1: Absoluter Macher, der Michael, und er durchkreuzt bald wieder Europa von Nord nach Süd mit dem Fahrrad für die Aktion Lichtblicke. Es ist total super und eure Spende, die kommt auch an. Alle Infos dazu gibt's für euch auf lichtblicke.de und mit eurer Spende helfen wir Kindern und Familien in der Region, die in Not geraten sind. Und von mir schon mal jetzt ein dickes Dankeschön für eure Hilfe. Ich bin Sven Sandbote. Kommt gut durch den Samstag.
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1: Mit Sabrina Wegner. Einen schönen guten Morgen. Was machen Mondmissionen mit den Astronauten? Oder welche Herausforderungen haben Astronauten auf dem langen Weg zum Mars? Das haben 6 Frauen und Männer 3 Monate lang in einem Speziallabor in Köln simuliert. Sie wurden 3 Monate lang isoliert. Die Isolationsstudie ist gestern Nachmittag offiziell zu Ende gegangen. Aus Köln berichtet für uns Frank Waltel.
2: 100 Tage kein Kontakt zur Außenwelt, kein Sonnenlicht, einmal die Woche 5 Minuten duschen, 100 Tage Fertigessen aus der Mikrowelle, dazu dann jede Menge Experimente und Sport. Jetzt wird erstmal alles ausgewertet, sagt Anke Pagels-Kerb vom DLR. Die Studie hat aber gezeigt, sagt sie, so lange auf engem Raum, das funktioniert, liefert Hinweise, wie eine Crew zusammengesetzt werden kann.
3: Die dann vielleicht eine Mondstation besiedelt.
2: Denn das ist das Ziel des Ganzen, erst eine dauerhafte Mondstation, dann auf zum Mars.
1: Und jetzt weitere Meldungen, kurz und kompakt. Die Umweltorganisation BUND hat die Lockerung des Fahrverbots für Lastwagen an Sonn- und Feiertagen scharf kritisiert. Es sei keine Lösung, wegen des Niedrigwassers in Flüssen den Schiffstransport durch hunderte oder tausende Lkw-Fahrten zu ersetzen, sagte BUND-Chef Band der Rheinischen Post. Um Lieferengpässe zu verhindern, dürfen unter anderem in NRW Lkw jetzt auch an Sonn- und Feiertagen fahren. Der Migrationsstreit zwischen Spanien und Italien verschärft sich. Seit Mitternacht gelten in Spanien Grenzkontrollen für Reisende aus Italien. Das hat die spanische Regierung mitgeteilt. Das Land reagiert damit auf entsprechende Maßnahmen, die Italien vergangene Woche als Reaktion auf die Ceuta-Krise für Reisende aus Spanien ergriffen hatte. Gestern Abend ist die neue Saison in der 2. Fußball-Bundesliga gestartet. Im Eröffnungsspiel gewann Hertha BSC Berlin beim VfL Bochum mit 1:0. In der 3. Liga hat Fortuna Düsseldorf gepatzt. Der Absteiger verlor sein erstes Heimspiel auswärts mit 1:2 gegen Mannheim. Immer wieder kommt die Diskussion um ein Social-Media-Verbot für Kinder und Jugendliche auf. Kinder und Jugendärzte sehen beim Schutz vor sozialen Medien ein Versagen der Eltern. Die Probleme würden sich immer weiter verschärfen, sagte der Sprecher des Berufsverbandes Jakob Maske der Neuen Osnabrücker Zeitung. Es sei längst erwiesen, dass Social Media vor allem junge Menschen krank und dumm mache. Wenn ich ins Wartezimmer schaue, kleben dort Eltern und Kinder an ihren Smartphones. Schon Kleinkinder haben Kopfhörer auf und ein Tablet vor der Nase, berichtet er. Das sei gefährlich. Der Verband fordert ein Social-Media-Verbot unter 14 Jahren. Und das waren die Nachrichten mit Sabrina Wegner.
0: Das Wetter.
4: Es wird wieder wärmer, heute 26 bis 30 Grad, dazu sonnig, trocken, morgen bis 34 Grad. Dann gibt es aber stellenweise, vor allem im Bergland, hier und da mal einen Regen- oder Gewitterschauer. Die neue Woche startet dann auch wieder heiter bis wolkig, nur selten mit kurzen Regenschauern.
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4: Und hier kommen um kurz nach 10 die Staus mit den längsten Wartezeiten. A3 Köln-Oberhausen zwischen Kreuz Ratingen Ost und dem Kreuz Breitscheid 2 Kilometer Stau, 6 Minuten on top. A30 Osnabrück Richtung Bad Oeynhausen. Zwischen Bad Oeynhausen Ost und dem Kreuz Bad Oeynhausen 10 Minuten Zeitverlust. A44 Dortmund-Kassel zwischen Erwitte-Anröchte und Büren 1 Kilometer Stau. Auch da braucht ihr 10 Minuten länger. Und auf der A553 Bliesheim Richtung Brühl. Da gibt es zwischen dem Kreuz Bliesheim und Brühl 1 Kilometer Stau. 10 Minuten on top auch da. Gute Fahrt!
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4: Leute, reißt alle Fenster auf. Noch ist es angenehm draußen. Gleich stehen aber wieder 30 Grad auf dem Tacho. Also einmal noch fix durchlüften, durchatmen, bevor dann später die Jalousien wieder runtergehen tagsüber. Ne? Genießt das Wochenende. Patrick Rickert hier. Schönen Samstag.

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0: neue Musik von Flo und Leak It. Willkommen im Wochenende. Als nächstes gibt's übrigens Roxette mit Sleeping in My Car. Das waren ja wirklich Legenden, kann man da nur sagen, Roxette. Per Gessle und Marie Frederiksson hatten einen Hit nach dem nächsten, bis sie dann leider an Krebs gestorben ist. Mittlerweile ist Per Gessle aber mit neuer Sängerin am Start und diese Woche sind sie als Roxette in Bonn aufgetreten. Und Katrin Teske aus der Musikredaktion hat die beiden getroffen.
1: Los ging es an der schönen Open-Air-Location in Bonn beim Kunstrasen. Da bin ich backstage in den Künstlerbereich geführt worden und habe Per und die neue Sängerin Lena Philipsen getroffen. Ganz charmant im klimatisierten Container, was Per besonders gefreut hatte. Der kam nämlich gerade aus dem kühlen Schweden.
2: It was like 22, maybe.
1: Normale 20 Grad, die gab es in Bonn nicht. Es war wesentlich wärmer. Aber die beiden haben sich trotzdem riesig gefreut, auf die Bühne zu gehen. Per zählt sogar die gemeinsamen Auftritte mit Lena. Der Auftritt in Bonn war Nummer 68.
2: And tonight I think it's number 68 or so.
3: All right.
2: So we're getting used to each other now.
3: Yeah, finally.
2: So finally get to learn the songs.
1: Jetzt lernen sie sich so richtig kennen, haben die beiden gescherzt. Ist ja immerhin doch noch eine Umgewöhnung nach so vielen Jahren mit Marie an der Seite. Lena ist deswegen eine Sache ganz wichtig.
3: I don't want the fans to believe that I think I'm new Marie, because I'm not. I'm helping Per out to sing the songs. And I try to be humble and respectful towards Marie and towards Per.
1: Sie will nicht, dass die Fans denken, sie sei die neue Marie, denn das ist sie nicht, sagt Lena. Sie hilft Per aus, die Songs zu singen und sie versucht Marie, den Fans und eben auch Per gegenüber respektvoll zu sein und das alles zu ehren. Und das klappt. Ich habe vor Ort ein paar Fans getroffen, die bei uns Karten für das Konzert gewonnen haben, zum besten Anlass.
4: Wir hatten jetzt vor kurzem unseren 30. Hochzeitstag. Sie hatte noch nie das Vergnügen, die live zu sehen, aber sie mag die ganz gerne und da dachte ich mir, oh, das ist doch mal eine Überraschung für sie.
1: Also nicht lange schnacken und ab zu Rock. Und das Fazit zum Roxette-Konzert mit neuer Sängerin?
4: Genial, wirklich absolut genial. Sie hat ihren eigenen Stil reingebracht. Ich habe so zwei, drei Lieder, wo ich gesagt habe, wenn ich die Augen zugemacht hätte, ich hätte es nicht raushören können.
5: Von der Akustik alles, das hat wirklich alles super zusammengepasst. Hat richtig Spaß gemacht.
4: Also, wenn ihr jetzt sagt, wir machen das gleich nochmal hinterher, wir gehen gleich wieder rein.
1: Das war vorerst aber das letzte Deutschland-Konzert. Bleibt also nur zu hoffen, dass Roxette ganz schnell wiederkommt, denn das war wirklich sehr, sehr schön, was sie getan hat.

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1: Um 10.30 Uhr mit Martina Sendels. Schönen guten Tag. Auf dem Flugplatzgelände in Stadtdohn-Wenningfeld läuft gerade der Dodgeball Beach Cup. Es ist eine große Party und gleichzeitig das größte Völkerballturnier der Welt auf Sand. In diesem Jahr feiert der Dodgeball Beach Cup sein 20. Jubiläum. Am Start sind 280 Teams aus der ganzen Welt mit rund 3.500 Spielerinnen und Spieler. Für sie und die ganzen Zuschauer gibt es 6 Bühnen mit unterschiedlichen Musikangeboten. Früher wurde hier im Westmünsterland überall Plattdeutsch gesprochen, das ist aber deutlich weniger geworden. Damit die plattdeutsche Sprache und andere Mundarten der Grenzregion nicht aussterben, gibt es jetzt einen neuen deutsch-niederländischen Wettbewerb. Den Riek Beeskers Dialekt-Schreibwettbewerb der Arbeitsgemeinschaft Achterhoek Westmünsterland und der Niederländischen Kulturstiftung. Gesucht werden Geschichten und Gedichte über gute Nachbarschaft in Sandplatt, Kleiplatt, Achterhoeks, Liemers oder Twents. Die Einzelheiten findet ihr bei uns im Netz. Der Fußball-Niederrhein-Pokal startet an diesem Wochenende in die erste Runde. Landesligist VfL Rehde empfängt morgen den Oberligisten Ratinger SV. Anstoß ist um 15 Uhr. Ebenfalls um 15 Uhr tritt Oberligist Blau-Weiß Dingen morgen beim Landesligisten VfB Homberg an. Der erste FC Bocholt und der SV Biemenhorst haben ihre Pokalspiele am 26. August bzw. am 9. September. 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
2: Das Wetter. Ein sonniges und warmes Wochenende steht an. Heute trocken und bis 30 Grad, morgen 34 Grad. Dann kann es aber vor allem im Bergland einzelne Regen- oder Gewitterschauer geben. Am Montag ist es meistens sonnig und trocken, dazu 27 bis 31 Grad. Nur örtlich bilden sich kurze Regenschauer.
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2: Und hier kommen die Staus mit den längsten Wartezeiten. A3 Köln-Oberhausen zwischen dem Kreuz Ratingen-Ost und dem Kreuz Breitscheid 2 Kilometer Stau, ein Plus von 7 Minuten. A3 Arnheim-Köln zwischen Oberhausen-Holten und dem Kreuz Oberhausen-West 1 Kilometer Stau, macht ein Plus von 6 Minuten. Auf der A4 Köln Richtung Aachen, da steht ihr zwischen dem Kreuz Aachen und Aachen-Laurensberg 2 Kilometer im Stau, es gibt 6 Minuten Zeitverlust. A44 Dortmund-Kassel zwischen Erwitte-Anröchte und Büren 2 Kilometer Stau plus 10 Minuten und A553 Bliesheim Richtung Brühl zwischen dem Kreuz Bliesheim und Brühl Süd 1 Kilometer Stau, macht hier ein Plus von einer Viertelstunde.
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2: In 2 Wochen startet das Zeltfestival Ruhr in Bochum und direkt am ersten Wochenende kommt Michael Schulte. Gibt auch noch Tickets, 22. August. Und ich spiele uns vor Michael Schulte jetzt 5 a.m. Damit euch ein schönes Wochenende. Ich bin Patrick Rickert.

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0: Hallo, euch einen schönen Samstagvormittag. Und Samstag heißt auch die große Fahrradwoche. Geht langsam zu Ende und über ein ganz wichtiges Thema müssen wir heute aber unbedingt noch sprechen. Es geht um ein Teil, das man hoffentlich nie wirklich braucht, aber auf jeden Fall haben sollte. Richtig, es geht um den Fahrradhelm. Kollege Robert Janz, warum ist der so wichtig?
1: Naja, ich sag mal so, ein Helm verhindert natürlich keinen Unfall, aber wenn es mal kracht oder es brenzlig wird, dann kann er die Folgen natürlich deutlich abmildern. Und dazu gibt es auch Zahlen. Also eine große Analyse mit über 50 Studien zeigt, bei verunglückten Radfahrern war das Risiko für Kopfverletzungen mit Helm fast 50% kleiner, für schwere Kopfverletzungen sogar etwa 60%. Ganz wichtig ist natürlich, der Helm muss passen und vor allem auch richtig sitzen.
0: Worauf achte ich am besten beim Kauf?
1: Zuerst auf die Kennzeichnung. Auf dem Helm sollten das CE-Zeichen und der Hinweis auf die EU-Norm stehen. Dann unbedingt anprobieren. Also der Helm soll waagerecht sitzen, etwa 2 Finger breit über den Augenbrauen. Und beim Kopf schütteln darf er nicht so verrutschen. Ne? Kann man dann testen. Und er soll natürlich auch nicht drücken. Und unter dem Kinn bleibt ungefähr 1 Finger Platz. Im Fahrradladen des Vertrauens, da wird man euch aber mit Sicherheit auch perfekt beraten können.
0: Und wir kennen es von Sonnencremes. Teuer heißt nicht automatisch sicherer.
1: Nein, Tests zeigen, der Preis allein sagt wenig über den Schutz aus. Wichtig sind außerdem eine einfache Verstellung, ein zuverlässiger Verschluss, dann eine gute Belüftung und möglichst helle Farben und Reflektoren. Denn ein unbequemer Helm, ganz wichtig, der bleibt schnell zu Hause und da hilft er nicht. Und natürlich sollte er einem auch optisch gefallen, ist auch wichtig.
0: Und ganz wichtig, nach einem Sturz darf es dann auch ein neuer Helm sein. Dann euch eine gute Fahrt, am besten mit Helm. Danke, Robert.

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1: Mit Sabrina Wegner. Einen schönen guten Tag. KI-Modelle, die sich selbstständig machen und wie Hacker handeln, sind mittlerweile bittere Realität. Und deswegen wird jetzt die Reißleine gezogen. Der ChatGPT-Entwickler OpenAI stoppt vorerst sein neues KI-Modell Astra. Genau aus diesem Grund. OpenAI will seine künftigen Modelle härter kontrollieren. Thomas Bremser hat mehr zum Thema.
2: Es erinnert an einen Science-Fiction-Film. Entwickler haben immer mehr Probleme, künstliche Intelligenz unter Kontrolle zu halten, weil die sich eigenständig macht. Passiert ist das zuletzt bei mehreren Tests, in der Programme aus ihrem Testumfeld ausgebrochen sind und sich in die Websites von Unternehmen gehackt haben. Schaden haben sie dort zwar nicht angerichtet, aber der Tech-Riese OpenAI will seine Software jetzt dennoch stärker überwachen und abschirmen. Vermutlich auch, weil sonst strengere Regeln der Politik drohen. Zuletzt hatten über 1000 KI Forscher davor gewarnt, dass das Entwicklungstempo unkontrollierbar zu werden drohe.
1: Und jetzt weitere Meldungen, kurz und kompakt. Im nächsten Jahr soll das Kindergeld erhöht werden, um 8 Euro pro Kind und Monat. 2028 dann um weitere 5 Euro auf insgesamt 272 Euro. Das berichtet die Bild-Zeitung und zitiert aus einem Entwurf aus dem Bundesfinanzministerium. Der US-Senat hat neue Sanktionen gegen Russland beschlossen. Das Gesetz soll nicht nur russische Politiker und Firmen treffen, sondern auch die russischen Öl- und Gasexporte stärker eindämmen. Ob das Repräsentantenhaus als zweite Parlamentskammer zustimmt, ist allerdings ungewiss. In Köln ist jetzt eine Studie zu Ende gegangen, bei der die Europäische Weltraumorganisation herausfinden will, wie die Auswirkungen von Langzeitmissionen für Astronauten sind. Beispielsweise, wenn es zum Mond oder zum Mars geht. 100 Tage lang lebten dazu 3 Frauen und 3 Männer in einem Speziallabor, ohne Kontakt zur Außenwelt, ohne Sonnenlicht, mit Fertigessen aus der Mikrowelle. Aus einem Wildpark in Haltern am See in NRW ist ein Luchs ausgebrochen. Das männliche Tier sei aus dem Gehege entwischt, heißt es vom Betreiber des Parks. Wie das passieren konnte, ist noch unklar. Man habe kein Loch im Zaun gefunden. Das Tier ist demnach schon Ende Juli entlaufen. Jäger in der Region helfen bei der Suche. Der Luchs könne mit Hilfe einer Betäubung oder mit einer Lebendfalle eingefangen werden, heißt es. Für Menschen sind Luchse ungefährlich. Wer das Tier sieht, soll sich beim Wildpark melden. Zuletzt wurde der Luchs mehrfach in der Hohen Mark gesichtet. Der Naturpark verbindet das Münsterland mit dem Ruhrgebiet. Und das waren die Nachrichten mit Sabrina Wegner.
3: Das Wetter. Ein trockener und sonniger Samstag steht an. Dazu liegen die Temperaturen in der Spitze bei 26 bis 30 Grad. Morgen 34 Grad. Dann sind im Bergland aber stellenweise Regen- oder Gewitterschauer möglich. Die neue Woche beginnt dann meistens trocken. Regen bildet sich nur selten und auch nur hier und da. Wenn was runterkommt, dann nicht viel. Maximal dazu 31 Grad.
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3: Wir schauen um kurz nach 11 auf die längsten Meldungen. A3 Köln-Oberhausen zwischen Köln-Mühlheim und dem Kreuz Leverkusen 3 Kilometer Stau, ein Plus von 7 Minuten. A3 Arnheim-Köln zwischen Oberhausen-Holten und dem Kreuz Oberhausen-West 2 Kilometer Stau, macht 10 Minuten on top. A44 Dortmund-Kassel zwischen Erwitte-Anröchte und Büren 2 Kilometer Stau plus eine Viertelstunde. Dann die A46 Düsseldorf-Heinsberg zwischen Kreuz Holz und dem Dreieck Mönchengladbach-Wanlow 1 Kilometer Stau, 6 Minuten on top. Und A553 Bliesheim Richtung Brühl zwischen dem Kreuz Bliesheim und Brühl Süd steht ihr 10 Minuten in einem 1 Kilometer Stau. Gute Fahrt.
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3: Und an diesem wunderschönen Samstagvormittag, da lasse ich uns eine wunderschöne Ballade da von Disturbed. Hier ist The Sound of Silence. Patrick Rickert hier. Schönes Wochenende.
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0: habt ihr ein Hobby? Reiten? Vielleicht? Für viele ist das ja mehr als ein Hobby, eine Bestimmung, Leidenschaft, Lebensaufgabe. Für andere auch ein bisschen weniger.
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0: Ist Reiten wirklich ein Sport für Mensch und Tier? Ich weiß, alleine für die Frage kriege ich schon lange Hafer. Meine gute Freundin Sophia Henry ist Comedienne und passionierte Reiterin. Und mit ihr streite ich mich gerne darüber, ob Reiten wirklich ein Sport ist. Weil eigentlich macht das Pferd doch die Arbeit. Bevor ihr mir jetzt aber die Sporen gebt, ich habe ein Beispiel. Am 4. Juni 1923 gewann ein Jockey in New York ein Rennen. Als er schon tot war, ja, der hatte beim Rennen einen tödlichen Herzinfarkt. Und das Pferd ist ganz alleine mit ihm auf dem Rücken über die Ziellinie gelaufen. Da hat der nicht mehr viel für gemacht. Ich frage ja nur, weil nach der Logik ist Hobbyhorsing deutlich ernstzunehmender, als viele tun. Denn so ein Besenstiel, der macht nichts alleine. Und ich weiß, viele wollen mir jetzt den Gnadenschuss geben, ne? Oder wenigstens mal einen mit der Gerte. Bei der einen oder anderen würde mich das wahrscheinlich sogar freuen. Aber ich sag's euch nochmal deutlich, ich mache ja nur Spaß. Und immer dran denken, im Grunde sind Pferde doch die besseren Menschen.
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0: Um 11.30 Uhr mit Martina Sendels. Schönen guten Tag. Auf dem Flugplatzgelände in Stadtdorn-Wenningfeld läuft gerade der Dodgeball Beach Cup. Es ist eine große Party und gleichzeitig das größte Völkerballturnier der Welt auf Sand. In diesem Jahr feiert der Dodgeball Beach Cup sein 20. Jubiläum. Am Start sind 280 Teams aus der ganzen Welt mit rund 3500 Spielerinnen und Spielern. Für sie und die ganzen Zuschauer gibt es 6 Bühnen mit unterschiedlichen Musikangeboten. Früher wurde hier im Westmünsterland überall Plattdeutsch gesprochen, das ist aber deutlich weniger geworden. Damit die plattdeutsche Sprache und andere Mundarten der Grenzregion nicht aussterben, gibt es jetzt einen neuen deutsch-niederländischen Wettbewerb. Den Riek Beeskers Dialekt-Schreibwettbewerb der Arbeitsgemeinschaft Achterhoek Westmünsterland und der Niederländischen Kulturstiftung. Gesucht werden Geschichten und Gedichte über gute Nachbarschaft in Sandplatt, Kleiplatt, Achterhoeks, Limers oder Twents. Die Einzelheiten findet ihr bei uns im Netz. Der Fußball-Niederrhein-Pokal startet an diesem Wochenende in die erste Runde. Landesligist VfL Rehde empfängt morgen den Oberligisten Ratinger SV. Anstoß ist um 15 Uhr. Ebenfalls um 15 Uhr tritt Oberligist Blau-Weiß Dingen morgen beim Landesligisten VfB Homberg an. Der 1. FC Bocholt und der SV Biemenhorst haben ihre Pokalspiele am 26. August bzw. am 9. September. 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
1: Das Wetter. Nach den gestrigen Temperaturen wird es heute wieder wärmer, 26 bis 30 Grad, dazu viel Sonne, morgen sogar noch mehr, 34 Grad, dann sind stellenweise im Bergland aber einzelne Regen- oder Gewitterschauer möglich. Am Montag geht die neue Woche dann meistens wieder trocken weiter, Regen bildet sich nur sehr selten und vereinzelt, es gibt dazu bis zu 31 Grad.
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1: Und hier kommen die Staus mit den längsten Wartezeiten. A1 Osnabrück-Bremen zwischen Osnabrück-Hafen und Osnabrück-Nord. 4 Kilometer Stau, ein Plus von 10 Minuten. A2 Dortmund-Hannover zwischen Flotow-West und Porta Westfalica 3 Kilometer Stau. Auch da dauert es 10 Minuten länger. A43 Wuppertal-Recklinghausen zwischen Bochum-Lahr und Herne-Eickel 4 Kilometer Stau. Macht 24 Minuten Zeitverlust. A44 Dortmund-Kassel zwischen Erwitte-Anröchte und Büren 1 Kilometer Stau plus 10 Minuten. Plus 10 Minuten auch auf der A59 Bonn Richtung Köln zwischen Köln-Lind und dem Flughafen Köln-Bonn. Da gibt es 2 Kilometer Stau.
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1: Patrick Rickert ist hier. Euch ein schönes Wochenende jetzt mit Musik aus den 90ern. Verve

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0: Schönen Samstagvormittag euch gleich. Musik von Coldplay, Viva La Vida. Die Spritpreise, ja, oh, leidiges Thema. Die sind irgendwo da oben. Ja, astronomisch hoch. Dafür ist aber das Wetter richtig schön und das ist ja viele für uns schon ein Grund, einfach mal aufs Fahrrad zu steigen. Und in dieser Woche, da kümmern wir uns ein bisschen intensiver um das Thema Radfahren und wir stellen euch da auch sehr schöne Ausflugsziele vor. Aber, ja, ein großes Aber gibt es. Oft fehlen die passenden Radwege. Die NRW-Landesregierung hat vor einigen Wochen das neue Programm für den Ausbau des Radverkehrs in diesem Jahr vorgestellt. 172 Millionen Euro sollen investiert werden, so viel wie noch nie. Das Ziel: 1000 Kilometer neue Radwege bis 2027. Das könnte knapp werden, weil bisher noch gut ein Drittel davon fehlt. NRW-Verkehrsminister Oliver Krischer sagte aber im Interview mit uns, er hält diesen Plan trotzdem für realistisch.
1: Ende letzten Jahres hatten wir genau 661 Kilometer. Wir haben noch 2 Jahre vor uns. Wir bauen jedes Jahr etwa 200 Kilometer, hoffen, das in diesem Jahr 26 und 27 durch zusätzliche Mittel nochmal deutlich steigern zu können. Und dann werden wir das Ziel erreichen der 1000 Kilometer. Da bin ich ganz optimistisch, dass das gelingt.
0: Aber neue Fahrradwege allein sorgen ja nicht unbedingt dafür, dass Radfahren im Alltag so wirkliche Alternative zum Auto ist. Es braucht mehr. Was zusätzlich passieren muss, das sagte uns Matthias Pesch vom ADFC. Das ist der Allgemeine Deutsche Fahrradclub.
2: Andere Aspekte neben sicheren Radwegen, wo ich langfahren kann, ist einerseits das Thema Fahrradparken zum Beispiel. Also wir als Radfahrende wollen natürlich unser Fahrrad sicher abstellen, aber ich möchte das auch nirgendwo hinstellen, wo ich andere blockiere. Beschleunigung von Routen und auch der technische Fortschritt. Das Thema Pedelec ist etwas, wo man sagen kann, welche Strecken eignen sich gut fürs Fahrrad.
0: Halten wir fest, die NRW-Landesregierung steht unter Druck, weil sie ihr Versprechen einhalten muss, 1000 neue Radwegekilometer zu bauen. Und nächstes Jahr sind ja auch schon wieder Landtagswahlen, deswegen gibt sie dafür auch eine Rekordsumme aus.

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1: Mit Sabrina Wegner. Einen schönen guten Tag. Die sozialen Medien. Immer wieder ein heiß diskutiertes Thema, wenn es vor allem um unsere Kinder geht. Frankreich hat ja als erstes EU-Land ein Social-Media-Verbot für Kinder und Jugendliche unter 15 Jahren beschlossen. Andere Länder, auch Deutschland, planen ähnliche Verbote. Kinder- und Jugendärzte sehen beim Schutz vor sozialen Medien aber nicht nur die Politik in der Pflicht, auch die Eltern. Sie sprechen von einem gravierenden Elternversagen. Die Probleme würden sich immer weiter verschärfen, sagte der Sprecher des Berufsverbandes, Jakob Maske, der Neuen Osnabrücker Zeitung. Es sei längst erwiesen, dass Social Media vor allem junge Menschen krank und dumm mache. Katrin Müller hat mehr zum Thema.
2: Kinder könnten sich der krassen Beeinflussung auf den Social-Media-Plattformen kaum noch entziehen. Und Jugendlichen sei es fast nicht mehr möglich, sich eine freie Meinung zu bilden, so Mediziner Jakob Maske. Oft würden die Eltern selbst am Handy kleben und ihren Kindern keine Grenzen setzen, sagt er und kritisiert, dass häufig schon Kleinkinder mit Kopfhörern vor dem Tablet sitzen. Weil der bisherige Schutz nach Meinung des Verbands nicht ausreicht, ist er inzwischen auch für ein Social-Media-Verbot für unter 14-Jährige.
1: Was sonst noch wichtig ist jetzt, kurz und kompakt. Der ChatGPT-Entwickler OpenAI stoppt vorerst sein neues KI-Modell Astra. Grund sind die alarmierenden eigenmächtigen Hackerattacken durch künstliche Intelligenz. OpenAI will seine künftigen Modelle härter kontrollieren und verschärfte Sicherheitsvorkehrungen treffen. Mitten in der Urlaubszeit gibt es einen großen Waldbrand am Gardasee. Nach Angaben der Feuerwehr wurden mehr als 200 Menschen evakuiert, darunter zahlreiche Urlauber. Das Feuer sei noch nicht unter Kontrolle, heißt es. In Berlin-Kreuzberg ist gestern Abend ein 22-jähriger Mann auf einer Terrasse eines Cafés angeschossen worden. Nach Angaben der Polizei ist der Täter flüchtig. Das Opfer sei notoperiert worden und mittlerweile außer Lebensgefahr. Was machen Mondmissionen mit dem Körper der Astronauten und welche Herausforderungen haben Astronauten auf dem langen Weg zum Mars? Das will die Europäische Weltraumorganisation herausfinden und hat dazu eine Studie gemacht. Bis gestern Nachmittag haben 3 Männer und 3 Frauen 3 Monate lang in einem Speziallabor in Köln das Astronautenleben simuliert. Sie lebten 100 Tage lang komplett isoliert. Kein Kontakt zur Außenwelt, kein Sonnenlicht, einmal die Woche 5 Minuten duschen. 100 Tage Fertigessen aus der Mikrowelle. Dazu jede Menge Experimente und Sport. Die gesammelten Daten sollen jetzt ausgewertet werden. Denn das Ziel ist erst eine dauerhafte Mondstation und dann auf zum Mars. Und das waren die Nachrichten mit Sabrina Wegner.
0: Das Wetter.
3: Es wird wieder wärmer, heute 26 bis 30 Grad, dazu sonnig, trocken, morgen bis 34 Grad. Dann gibt es aber stellenweise, vor allem im Bergland, hier und da mal einen Regen- oder Gewitterschauer. Die neue Woche startet dann auch wieder heiter bis wolkig, nur selten mit kurzen Regenschauern.
0: NRW Verkehr.
3: Und hier kommen die Staus, in denen ihr mindestens 10 Minuten länger braucht. A2 Dortmund Richtung Hannover, zwischen Flotow West und Porta Westfalica 4 Kilometer Stau, 12 Minuten on top. A4 Köln-Aachen zwischen Eschweiler West und Aachen-Laurensberg 3 Kilometer Stau plus 10 Minuten. A30 Osnabrück Richtung Bad Oeynhausen zwischen Bad Oeynhausen Ost und dem Kreuz Bad Oeynhausen im Moment 10 Minuten Zeitverlust. Und A52 noch Gelsenkirchen in Fahrtrichtung Mahl zwischen Gelsenkirchen-Buhr West und Gelsenkirchen-Scholven 1 Kilometer Stau, Zeitverlust 24 Minuten.
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3: 12 Uhr mittags, High Noon. Lasst euch das Wochenende schmecken. Die passende Musik dazu kommt von uns. Hier ist Tom O'Dell.

0: Ein schönes Wochenende euch.
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0: Wir gucken auf eines der Serienhighlights der letzten Jahre, der Pass.
2: Du trittst von dem Freund zurück? Freiwillig?
3: Es gibt keinen Fall mehr.
0: Ja, von wegen, es gibt sogar gleich einige neue Mordfälle in der Serie Der Pass. 3 Staffeln gibt's insgesamt und die 2. und 3. Staffel laufen jetzt endlich auch im Free-TV bei Nitro. Der Seriencheck hier mit Jörg Albrecht.
3: Ich dachte, wir arbeiten zusammen.
4: Du glaubst wirklich, du hast alles im Griff?
3: Nein, aber ich versuche wenigstens den richtigen Weg zu finden.
4: Es gibt keinen. Der einzige Weg geht am Arsch vorbei.
5: Am Arsch sind sie wirklich gewesen am Ende der 8 Folgen von Der Pass. Die beiden Ermittler Ellie Stocker und Gedeon Winter. Zwar war der sogenannte Krampus-Killer tot, die 2 Polizisten aber fast auch. Das heißt, nur von ihr wissen wir bislang, dass sie knapp einen Giftcocktail überlebt hat. Er dagegen wird in der letzten Szene der 1. Staffel von Kugeln getroffen.
3: Wir müssen davon ausgehen, dass der Einbruch nur vorgetäuscht war. Jemand hat den Täter ins Haus gelassen.
5: Die Berchtesgadener Kommissarin Stocker ist also wieder im Dienst, steht allerdings noch gehörig neben sich. Bei einem Einsatz hat sie einen kompletten Aussetzer.
3: Ich habe überreagiert.
6: Sie haben mir eine geladene Waffe ins Gesicht gehalten.
3: Ich hätte niemals abgedrückt.
6: Das ist sehr beruhigend.
5: Was dagegen mit Ösi-Kollege Winter nach den Schüssen passiert ist, bleibt erst einmal offen. Dafür treffen wir auf ein paar Neuzugänge. Darunter ein seltsames Salzburger Brüderpaar aus reichem Haus und eine Anfängerin im Kommissariat. Die Polizistin Jela, deren Vater seit Jahren im Knast sitzt.
7: Ich will nicht mehr die Drecksarbeit machen. Ich kann mehr.
6: Du warst schon ehrgeizig als Kind.
5: Jela, die beobachtet hat, wie Ellie Stocker ausgetickt ist, wettert ihre Chance, um bei den aktuellen Ermittlungen endlich aus dem Schatten zu treten.
7: Ich wollte mit Ihnen über meine Zukunft sprechen.
3: Aber nicht jetzt. Wir haben ja einen Fall zu lösen.
5: Wieder treibt ein Serienmörder ein blutiges Spiel. Sein erstes Opfer ist eine junge Touristin. Bevor die Geschichte aber so richtig in Fahrt kommt, zieht einen der Pass wieder in den Bann mit seiner düsteren Atmosphäre. Häufig wäre es besser gewesen, wenn man es bei einer Staatenserie, bei einer Staffel belassen hätte. Gut, dass man das bei Der Pass nicht getan hat.

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0: Das Wetter.
1: Ein sonniges und warmes Wochenende steht an. Heute trocken und bis 30 Grad, morgen 34 Grad. Dann kann es aber vor allem im Bergland einzelne Regen- oder Gewitterschauer geben. Am Montag ist es meistens sonnig und trocken, dazu 27 bis 31 Grad. Nur örtlich bilden sich kurze Regenschauer.
0: NRW Verkehr.
1: Ich starte mal direkt mit einer Autobahnsperrung A45 Hagen Richtung Dortmund. Zwischen Schwerte-Ergste und dem Westhofener Kreuz gab es einen Unfall. Deswegen ist da im Moment die Autobahn komplett dicht. 3 Kilometer Stau gibt es. Ihr verliert da aktuell 30 Minuten. Außerdem steht ihr hier noch länger im Stau A3 Köln-Oberhausen. Zwischen Kreuz Ratingen-Ost und Duisburg-Wedau 3 Kilometer Stau, eine Viertelstunde plus. A43 Recklinghausen-Münster zwischen Recklinghausen-Herten und dem Kreuz Mahl 3 Kilometer Stau, 23 Minuten Zeitverlust. A46 Düsseldorf-Heinsberg zwischen Neuss-Holzheim und Kapellen, 2 Kilometer Stau, 10 Minuten on top. Und A52 noch Gelsenkirchen Richtung Mahl zwischen Gelsenkirchen-Buhe-West und Gelsenkirchen-Scholven, 1 Kilometer Stau, Zeitverlust 24 Minuten.
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1: Genießt diesen fantastischen Sommertag. Jetzt mit Musik von Alex Warren und Ordinary. Patrick Rickert im Radio. Schönen Mittag.

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0: Dilla und Sophie Ellis-Baxter mit Groove Jet. Willkommen in diesem fantastischen, wunderschönen Samstag. Kurz mal durchlüften. Ja, aber schon ist die Bude voll. Voller ungebetener Gäste. Fruchtfliegen. Und wenn dann noch irgendwo in der Nähe ein Obstteller steht, dann sind sie sowieso alle da. Oder auch Ameisen nisten sich im Sommer gerne in der Küche ein. Aber das Tolle daran ist, jetzt gibt's Tipps, wie wir sie loswerden. Von Elisa Schuh aus der Redaktion. Nervig, Elisa, sind ja vor allem Fruchtfliegen. Was können wir machen?
1: Zu Hause kann man sich eine Falle ganz einfach selber bauen. Dazu etwas Apfelessig, Wein oder Fruchtsaft mit Wasser und einem Tropfen Spülmittel vermischen. Der süße Duft lockt die Tiere an. Durch das Spülmittel können die Fliegen sich nicht an der Oberfläche halten und versinken. Es geht aber auch etwas tierfreundlicher. Dazu einen Esslöffel Essig und 2 Esslöffel Saft in einem Glas mischen. Darüber kommt dann eine Plastikfolie mit kleinen Löchern. So ertrinken die Fliegen nicht und sind im Glas gefangen, bis man sie draußen aussetzt.
0: Und wenn ich auf einmal Ameisen im Haus habe, was hilft da wirklich?
1: Wenn ich eine richtige Ameisenstraße im Haus finde, können ätherische Öle mit Lavendel oder Minzgeruch helfen, um den Geruchssinn der Ameisen zu stören. Sobald eine Ameise nämlich eine Futterquelle entdeckt, hinterlässt sie Duftstoffe, um anderen Ameisen den Weg zu zeigen. Diese Spur kann ich mit den Ölen und häufigem Putzen stören. Dann hilft Staubsaugen bei Ameisenbefall. Wichtig ist aber direkt danach, den Beutel zu entleeren, damit die Tiere nicht wieder herauskrabbeln können.
0: Ja, aber bitte draußen entleeren, ne? Danke, Elisa.
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1: Mit Sabrina Wegner. Einen schönen guten Tag. Trockenheit und Hitze machen den Feuerwehren in Europa weiter zu schaffen. Immer wieder gibt es neue Waldbrände, auch in Italien. Wegen eines großen Waldbrands am Gardasee sind jetzt mehr als 200 Menschen evakuiert worden, darunter zahlreiche Urlauber. Das Feuer wütet nach Angaben der Feuerwehr am Westufer von Italiens größtem See. Claudia Wächter ist für uns in Italien. Claudia, wie müssen wir uns die Lage vor Ort vorstellen?
2: Raus, weg hier, hieß das Kommando mitten in der Nacht. Urlauber mussten aus ihren Unterkünften flüchten, genauso wie alle Touristen aus einer Ferienanlage. Immer näher rückten die glutroten Flammen heran. Auch viele Deutsche machen gerade hier am Gardasee Urlaub. Zig Feuerwehrleute sind noch immer im Einsatz, auch Löschflugzeuge. Alle versuchen, den Brand unter Kontrolle zu bekommen. Hier in Italien stöhnen alle unter einer extremen Hitzewelle. Wälder und Böden sind staubtrocken.
1: Dank dir für die Infos. Und jetzt weitere Meldungen, kurz und kompakt. Kinder- und Jugendärzte sehen beim Schutz vor sozialen Medien nicht nur die Politik in der Pflicht, auch die Eltern. Sie sprechen von einem gravierenden Elternversagen. Die Probleme würden sich immer weiter verschärfen, sagte der Sprecher des Berufsverbandes Jakob Maske der Neuen Osnabrücker Zeitung. Es sei längst erwiesen, dass Social Media vor allem junge Menschen krank und dumm mache. Begleitet von Gegenprotesten läuft im sächsischen Plauen eine Kundgebung gegen die Bundesregierung. Die Organisatoren haben rund 10.000 Teilnehmer angemeldet. Offizielle Zahlen gibt es bisher nicht. Nach Angaben der Polizei läuft bisher alles störungsfrei. Die Protestbewegung fordert unter anderem den Rücktritt der Bundesregierung und Neuwahlen, niedrigere Abgaben auf Strom und Gas und die sofortige Ausweisung aller verurteilten, straffälligen und illegalen Migranten. Die spanische Polizei hat eine mächtige internationale Schlepperbande zerschlagen. Sie soll nach Angaben der Polizei mit Höchstgeschwindigkeitsbooten über die Jahre mehr als 2000 Migranten aus Nordafrika über das Mittelmeer nach Spanien geschmuggelt haben. Dabei sollen mehr als 24 Millionen Euro geflossen sein. Die Klimaerwärmung sorgt primär für Probleme und Sorgen. Es gibt aber auch positive Aspekte. Denn der Wein wird offenbar leckerer. Die hochsommerliche Hitze lässt manchen Wein besser schmecken, sagt ein Sprecher des Deutschen Weininstituts. Durch mehr Wärme würden die Trauben sehr viel höhere Reifegrade erreichen, was die Qualität steigere. Vor allem beim Rotwein. Aufgrund des mediterranen Ursprungs würden die Reben von Natur aus besser mit der Hitze zurechtkommen als hiesige Kulturpflanzen. Die Experten gehen, Stand jetzt, von einem sehr guten Jahrgang aus. Und das waren die Nachrichten mit Sabrina Wegner.
0: Das Wetter.
3: Ein trockener und sonniger Samstag steht an. Dazu liegen die Temperaturen in der Spitze bei 26 bis 30 Grad. Morgen 34 Grad. Dann sind im Bergland aber stellenweise Regen oder Gewitterschauer möglich. Die neue Woche beginnt dann meistens trocken. Regen bildet sich nur selten und auch nur hier und da. Wenn was runterkommt, dann nicht viel. Maximal dazu 31 Grad.
0: NRW Verkehr.
3: Ich starte mit einer Autobahnsperrung A45 Hagen Richtung Dortmund. Da gab es einen Unfall zwischen Schwerte Ärgste und dem Westhofener Kreuz. Da gibt es aktuell 3 Kilometer Stau vor der Sperrung und eine Dreiviertelstunde Zeitverlust. Hier kommen noch die längeren Meldungen. A3 Frankfurt-Köln zwischen Siebengebirge und dem Kreuz Bonn-Siegburg 5 Kilometer Stau, 10 Minuten plus. A3 Köln-Oberhausen zwischen Mettmann und dem Kreuz Breitscheid 3 Kilometer Stau plus 20 Minuten. A33 Osnabrück Richtung Bielefeld zwischen dem Kreuz Osnabrück-Süd und Borglo-Kloster-Ösede 4 Kilometer Stau, eine halbe Stunde Zeitverlust. Und A45 noch Gießenhagen zwischen Herborn West und Haigerbobach 2 Kilometer Stau, Viertelstunde plus.
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3: Also, ich riech's doch, ihr grillt doch schon wieder. Perfekt, genießt den Samstag. Patrick Rickert ist hier. Schönes Wochenende.

0: schönes Wochenende euch und einen schönen Sommertag. Aber wie klingt das eigentlich, wenn man dieses Gefühl von Sommer, so Sonne auf der Haut, endlose Freiheit, wenn man das alles in einen einzigen Song quetschen müsste? Die Antwort, die haben Loy und David Puentes für uns, nämlich mit ihrem neuen Song Golden Summer. Wir haben mit den beiden über die Entstehung dieser Single gequatscht.
1: Ich habe ja den Song geschrieben wegen meiner Tourabsage, weil ich da so ein bisschen sad war und habe dann an diese Zeit gedacht, wo ich auf der Bühne stehe oder wenn ich Festivals spiele. Und dieses Gefühl wollte ich irgendwie festhalten.
0: Und schon die ersten paar Takte klingen sofort nach diesem unbeschwerten, endlosen Sommerabenden, die man mit Freunden zusammen erlebt. Golden Summer eben. Von seinem letzten Golden Summer Moment hat uns David Puentes auch ein bisschen was erzählt.
2: Als Leonie nach Hamburg kam, da hat man nämlich wirklich den ersten richtigen Sommertag hier in Hamburg und wir haben so eine gute Zeit zusammen gehabt, auch mit ihrem Team und meinem Team, und wir waren so eine richtig kleine, süße Family und haben, ob wir ein Aperolchen getrunken hatten oder Quatsch im Studio gemacht haben oder auf der Straße oder wo auch immer. Das sind Sachen, die man einfach nicht mehr vergisst.
0: Das klingt nach einem perfekten Sommertag. Zusammen draußen unbeschwert rumalbern, Aperolchen dabei, herrlich. Und so einen kleinen Golden Summer Moment für zwischendurch. Den brauchen wir, glaube ich, alle mal, oder?
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0: Das Wetter.
1: Nach den gestrigen Temperaturen wird es heute wieder wärmer, 26 bis 30 Grad, dazu viel Sonne. Morgen sogar noch mehr, 34 Grad. Dann sind stellenweise im Bergland aber einzelne Regen- oder Gewitterschauer möglich. Am Montag geht die neue Woche dann meistens wieder trocken weiter. Regen bildet sich nur sehr selten und vereinzelt. Es gibt dazu bis zu 31 Grad.
0: NRW Verkehr.
1: Es gibt eine Sperrung. Die A45 ist gesperrt. Hagen Richtung Dortmund zwischen Schwerte-Ergste und dem Westhofener Kreuz. Da gab es einen Unfall. Im Moment gibt es 3 Kilometer Stau, Zeitverlust 1 Stunde. Dann kommen hier noch die Staus, in denen ihr mindestens 12 Minuten länger braucht. A1 Münster Richtung Osnabrück zwischen Münster Nord und Greven 5 Kilometer Stau, 12 Minuten. A3 Köln-Oberhausen zwischen Mettmann und dem Kreuz Breitscheid 3 Kilometer Stau plus 1/4 Stunde. A44 Dortmund-Kassel zwischen Erwitte-Anröchte und Büren 2 Kilometer Stau plus 12 Minuten. Und A45 Gießen-Hagen zwischen Herborn Süd und Haiger-Burbach 2 Kilometer Stau, ein Plus von 40 Minuten.
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1: Patrick Rickert hier, schönes Wochenende und dazu spielt

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0: Revolverheld und lass uns gehen. Schönes Wochenende euch. Wir sind mittendrin in unserer Fahrradwoche mit ganz vielen Tipps, Tricks, Empfehlungen rund ums Rad. Jetzt drehen wir den Spieß aber mal um, denn wir haben euch auch mal nach euren Tipps gefragt und zwar zu dem wirklich wichtigen Thema: Was tun, wenn der Popo schmerzt beim Fahrradfahren?
1: Zinksalbe. Nein, kriegen wir nicht.
2: Man versucht dann einfach auch mal ein bisschen Pause zu machen zwischendurch, sich vielleicht mal eine Radhose anzuziehen oder Taubheitscreme auf den Arsch zu schmieren und dann gucken wir mal.
3: Bier trinken.
1: Ich halt an. Ab und zu mache ich Pausen. Und ansonsten, ja, ist das halt Pech. Muss man halt da durch. Und ich fahre auch regelmäßig, deshalb stört mich das jetzt auch nicht so. Oder bin ich abgehärtet?
4: Haben wir leider nicht. Unsere Ärsche sind wund.
0: Oh, unsere Ärsche sind wund. Goethe hätte es nicht schöner sagen können. Eure Tipps?

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1: Mit Sabrina Wegner einen schönen guten Tag. Der Tankrabatt ist schon länger ausgelaufen und das spüren Autofahrer im Portemonnaie, denn die Spritpreise sind weiterhin extrem hoch. Führende SPD-Politiker fordern deswegen erneut eine Spritpreisbremse. Die hohen Benzinkosten seien eine echte Belastung für unser Land, sagte Generalsekretär Tim Klüssendorf der Deutschen Presseagentur. Thomas Bremser aus der Nachrichtenredaktion mit den Details.
2: Der Tankrabatt ist ausgelaufen, Millionen Urlauber müssen an der Zapfsäule tief in die Tasche greifen. Die SPD fordert schon länger, dass der Staat nochmal eingreift. Doch Wirtschaftsministerin Reiche von der CDU lehnt das ab. Sie plane aktuell keine weiteren Hilfen. Aus Sicht des ADAC sind die Spritpreise seit mehreren Wochen zu hoch. Man dürfe nicht länger tatenlos zusehen, wie Konzerngewinne immer neue Rekorde erreichen, sagt SPD-Generalsekretär Klüssendorf. Die Ministerpräsidentin von Mecklenburg-Vorpommern, Schwesig, fordert eine Übergewinnsteuer für Mineralölkonzerne.
1: Und jetzt weitere Meldungen, kurz und kompakt. An der Grenze zwischen Rumänien und Bulgarien ist am Morgen eine Drohne in der Nähe einer Gaspipeline explodiert. Das hat die bulgarische Regierung mitgeteilt. Opfer gäbe es keine. Die Pipeline verbindet die Türkei mit der Ukraine. Mitten in der Urlaubszeit gibt es einen großen Waldbrand an Italiens größtem See, am Gardasee. Nach Angaben der Feuerwehr wurden mehr als 200 Menschen evakuiert, darunter zahlreiche Urlauber. Das Feuer sei noch nicht unter Kontrolle, heißt es. Im Streit zwischen Spanien und Italien über den Umgang mit Migranten setzen beide Seiten weiter auf Konfrontation. Seit Mitternacht gelten in Spanien Grenzkontrollen für Reisende aus Italien. Das hat die spanische Regierung mitgeteilt. Das Land reagiert damit auf entsprechende Maßnahmen, die Italien vergangene Woche als Reaktion auf die Ceuta-Krise für Reisende aus Spanien ergriffen hatte. Das Bundesinnenministerium plant offenbar einen neuen Personalausweis. Und zwar ohne Adresse und mit größerem Foto, wie die Rheinische Post schreibt. Die neue Perso-Generation soll außerdem weitere Sicherheitsmerkmale erhalten und für einen weiteren Schritt in Richtung weniger Bürokratie und mehr Digitalisierung sorgen. Alles soll unkomplizierter werden. So soll bei einem Umzug kein Aufkleber für die Adressänderung mehr nötig sein. Wird alles digital gelöst, wird ein Ministeriumssprecher zitiert. Bis Ende 2027 soll an dem neuen Personalausweis noch gearbeitet werden. Und das waren die Nachrichten mit Sabrina Wegner.
3: Das Wetter. Ja, es bleibt weiter richtig schön sonnig bei uns in NRW heute am Samstag. Erst am Abend kommen so ein paar Wolken zu uns, bleibt aber weiterhin sehr freundlich. Heute bei Höchstwerten um die 28 Grad. Morgen am Sonntag geht's dann freundlich weiter. Nur so ein paar Quellwolken ziehen dann übers Land. Ist aber nichts Dramatisches. Bleibt auch trocken. Morgen dann sogar bei noch wärmeren Temperaturen. Dann sind bis zu 31 Grad drin.
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3: Und das ist aktuell los an diesem Nachmittag bei uns. Wir starten mit einer Warnmeldung von der A45. Hagen Richtung Dortmund. Zwischen Schwerte Ärgste und dem Westhofener Kreuz hat es eben gekracht. Die Unfallstelle wird aktuell abgesichert. Die Autobahn wurde auch gerade voll gesperrt. Hier staut es sich auch aktuell schon zurück auf der A45 Hagen Richtung Dortmund zwischen dem Kreuz Hagen und dem Westhofener Kreuz. 4 Kilometer, hier braucht ihr aktuell über eine Stunde länger. Umfahrt die Stelle bitte, so gut es geht. Dann auch diese 4 Meldungen. A1 Dortmund-Osnabrück zwischen dem Kreuz Münster-Süd und Greven. 4 Kilometer, 15 Minuten plus. A3 Frankfurt Köln zwischen Siebengebirge und dem Kreuz Bonn-Siegburg, 3 Kilometer 10 Minuten. A3 Oberhausen-Köln zwischen Oberhausen-Lierich und Duisburg-Wedau, 1 Kilometer 9 Minuten. Und die A43 Recklinghausen Richtung Münster, ab Malsinsen, 1 Kilometer Stau. Hier braucht ihr auch gute 10 Minuten länger. Kommt gut an.
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3: Ja, das ist doch der perfekte Samstag. Die Sonne scheint mit ja unter 30 Grad noch recht angenehm draußen. Und dazu gibt's unsere Sommerhits hier im Radio. Gleich Calvin Harris mit Blame. Und das ist jetzt Man at Work, Down Under. Halt zusammen.
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0: Ja, richtig angenehm, oder? Ne, jetzt gerade mal so die Tage ohne dauernd ballernde 35 oder 40 Grad. Es ist wieder ein bisschen kühler. Die Hitzewelle gönnt uns gerade zumindest ein paar Tage Auszeit. Die Auswirkungen sind aber ja immer noch spürbar. Vor allem bei unseren Flüssen hier in NRW. Bei denen ist der Wasserspiegel, muss man sagen, wirklich krass gesunken. Und dabei kommen Sachen zum Vorschein, die bisher immer von Wasser bedeckt waren. Also alte Schiffe, Relikte aus dem Krieg und so weiter. Unser Reporter und ja jetzt auch Schatzsucher Stefan Rehek ist hier. Du warst am Rhein und hast da mal so ein bisschen rumgestöbert.
1: Ja, richtig. Aber erstmal muss man dazu sagen, dass man da echt aufpassen muss. Es könnte ja auch zum Beispiel alter Sprengstoff zwischen den ganzen Sachen liegen. Und wenn man richtig mit einem Metalldetektor suchen geht, dann braucht man dafür auch eine Genehmigung. Deswegen habe ich mich auch wirklich nur umgeschaut und nichts angefasst. Ich wollte da jetzt nicht auf einmal eine Granate aus dem Sand ziehen. Und ich muss sagen, da findest du echt krass viel altes Metall. Ich habe zum Beispiel ein Stück von einem alten Fahrrad gefunden.
0: Ja, cool. Wir haben ja eh gerade die große Fahrradwoche hier bei uns. Und sagst du, war das Ding noch fahrtauglich?
1: Boah, geht. Also, da waren eigentlich nur noch die Pedalen und ein Stück vom Rahmen übrig. Aber ich habe noch was Passendes gefunden. Und zwar ein altes Radio. Ja, mit Kassettendeck, auch total verrostet, aber war noch erkennbar.
0: Ja, hoffentlich mit Kassettenwechsler, sonst musst du beim Einschlafen immer aufstehen und die Kassette umdrehen. Waren denn eigentlich viele Leute unterwegs, wo du gesucht hast?
1: Also ich habe leider niemanden mit einem Metalldetektor getroffen, aber dafür zwei Leute, die extra aus Osnabrück angereist sind.
2: Weil wir dachten, wir finden hier coole Sachen, hier sind aber nur Kies und Steine.
1: Und die beiden hatten eine Einwegkamera dabei.
3: Falls wir was finden, es zumindest festhalten können.
2: Und seid ihr bisher irgendwie fündig geworden? Könnt ihr mir was zeigen?
3: Nee.
2: Nein.
1: Und was ich dann wirklich süß fand, die haben dann mit mir das allererste Bild von der Kamera geschossen. Ich war quasi der erste Fund auf ihrer Schatzsuche.
0: Ja, ist ja vielleicht auch ein besserer Fund als so ein Stück Metall, ne? Unser Reporter Stefan Rehek war am Rhein unterwegs und hat sich da so ein bisschen umgeguckt. Und wenn ihr das auch tun wollt, bleibt in jedem Fall vorsichtig, fasst am besten nichts an. Und wenn ihr mit einem Metalldetektor suchen wollt, braucht ihr dafür eine Genehmigung vom Fachamt für Bodendenkmalpflege.
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0: Das ist jetzt Usher mit More. Macht euch einen schönen Samstag mit uns. Ich bin Finn Weiden. Hi

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1: Ja, auch heute ist es wieder sehr sonnig bei uns in NRW und die Sonne bleibt uns auch bis zum Abend erhalten. Hin und wieder sind auch so ein paar Wolken am Himmel, bleiben aber eher im Hintergrund. Das Ganze heute bei warmen Höchstwerten um die 28 Grad. Morgen wird es dann nochmal ein Ticken wärmer, dann klettern die Werte auf bis zu 31 Grad hoch. Und da am Sonntag ist dann auch wieder viel Sonne mit dabei. Ja, es bleibt weiter warm, sonnig und trocken.
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1: Und da ist einiges los an diesem Nachmittag. Weiterhin der Hinweis von der A45 Hagen Richtung Dortmund. Zwischen Schwerte-Ärgste und dem Westhofener Kreuz hat es einen Unfall gegeben. Die Autobahn ist hier weiterhin gesperrt. Es läuft aktuell die Unfallaufnahme. Aktuell schon ein Rückstau von 6 Kilometer und über eine Stunde Zeitverlust. Also umfahrt die Stelle hier am besten auf der A45 zwischen Schwerte-Ärgste und dem Westhofener Kreuz. Und das sind die weiteren Meldungen. A43 Wuppertal Recklinghausen zwischen Bochum-Leer und Bochum 1 Kilometer 20 Minuten plus. A45 Gießen Richtung Hagen zwischen Herborn-West und Haiger-Burbach 2 Kilometer eine Dreiviertelstunde Zeitverlust. A57 Köln Richtung Krefeld zwischen Bovard und Krefeld-Oppum 3 Kilometer 11 Minuten. Und die A57 jetzt Richtung Köln zwischen Krefeld-Zentrum und dem Kreuz Meerbusch. 3 Kilometer Stau, hier ein Zeitverlust für euch von 30 Minuten.
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1: Ach, ist doch herrlich draußen, oder? Macht euch einen schönen Samstag jetzt mit Holly Humberstone. To Love Somebody, am Mikrofon Finn Weiden. Hi zusammen.
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1: Das ist Rosalyn mit Snap. Schönen Samstag euch. Und für euch habe ich gleich eine richtig coole Musikkombi von Martin Garrix. Ja, er hat sich mit Ed Sheeran zusammengetan. Rausgekommen ist der neue Song Repeat It. Den spiele ich gleich für euch. Und wir sind mittendrin hier in unserer Fahrradwoche. Seit Montag, ihr wisst es, dreht sich hier alles rund ums Rad. Die schönsten Routen, die wichtigsten Tipps. Und natürlich muss ich zum Thema Fahrrad auch der äußern, dem Radlerhosen wie keinem zweiten stehen.
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4: Ja, nee, ist klar. Es ist die große Frage in diesen Tagen. Fahrradhelm, ja oder nein? Und da muss ich sagen, ja, bin ich dafür. Sieht ja auch gut aus. Man darf ihn nur nicht aufsetzen. Was sind also die Vorteile vom Fahrradfahren? Liegt ja auf der Hand. Du musst an der roten Ampel nicht halten. Kannst direkt durch die Fußgängerzone oder auch mal durch den Karstadt abkürzen, wenn er geöffnet hat. Und mit dem Rad ist es ja durchaus erwünscht, mit Ständer zu fahren. Ja, besonders in der weißen Radlerhose. Da kann man sich das Hallo sparen, wenn man beim Eiscafé vorfährt. Ja, die Radlerhose, berühmt-berüchtigt. So nach dem Motto, Klingelingeling, hier kommt der Eiermann. Beziehungsweise Ding-Dong, da steht ein Pferd auf dem Flur. Ihr merkt schon, ich bin ein großer Freund des Fahrradfahrens. Ist doch schön, man ist draußen und du tust was für dich. Ja, die Rechnung ist doch ganz einfach. Pro 5 Kilometer Radfahren verbrennt der Körper ein Spaghetti-Eis. Und trinken musst du ja auch noch was. Ist ja kein Zufall, dass er Radler heißt, oder? Also, es gibt keinen Grund, sich nicht sofort in den Sattel zu schwingen. Runter vom Sofa, rauf aufs Rad.
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0: entscheidende Fragen. Die Bundesanwaltschaft ermittelt, ein konkreter Verdacht ist demnach nicht bekannt. Der Flughafen wird jetzt allerdings verstärkt von der Polizei geschützt. Auf dem Gelände steht ein spezielles Radar, das anfliegende Drohnen schon aus größerer Entfernung erkennen soll. Zoe Tasovali aus der Nachrichtenredaktion, was ist denn noch zu dieser neuen Schutztechnik bekannt?
1: Die neue Technik steht auf der Besucherplattform des alten Towers. Von dort soll sie den Luftraum überwachen und auch verfolgen, welchen Weg eine Drohne nimmt. Dieses Radar nennt sich Echo Shield. Viel mehr Infos dazu gibt's von der Bundespolizei bisher nicht. Parallel läuft die Suche nach Antworten zum Vorfall weiter. Neben der Sprengstoffdrohne gab es möglicherweise noch eine zweite. Mit einem kleinen unbekannten Flugobjekt war ein Frachtflugzeug zusammengestoßen.
0: Dank dir für die Infos. Und jetzt weitere Meldungen in der Zusammenfassung. Angesichts der extrem hohen Benzinpreise fordern führende SPD-Politiker erneut eine Spritpreisbremse. Die hohen Benzinkosten seien eine echte Belastung für unser Land, sagte Generalsekretär Tim Klüssendorf der Deutschen Presseagentur. Auch eine Übergewinnsteuer für Mineralölkonzerne wird gefordert. Mitten in der Urlaubszeit ist der Vulkan Ätna auf Sizilien erneut ausgebrochen. Der größte aktive Vulkan Europas stieß am Morgen eine riesige Wolke aus Rauch und Asche aus. Am nahegelegenen Flughafen wurde bis zum Mittag der Flugverkehr teilweise eingestellt. Die Insel Sizilien gehört zu den beliebtesten Reisezielen in Italien. Auf große Vereine in Deutschland könnten bald höhere Steuern zukommen. Finanzminister Klingbeil will die Freibeträge deutlich senken. Das geht aus einem Entwurf aus dem Finanzministerium hervor, über den mehrere Medien berichten. Nicht betroffen wären gemeinnützige Vereine, also kleine Sportvereine, Musikvereine oder auch Feuerwehr- und Heimatvereine. Was machen Mondmissionen mit dem Körper der Astronauten und welche Herausforderungen haben Astronauten auf dem langen Weg zum Mars? Das will die Europäische Weltraumorganisation herausfinden und hat dazu eine Studie gemacht. Bis gestern Nachmittag haben 3 Männer und 3 Frauen 3 Monate lang in einem Speziallabor in Köln das Astronautenleben simuliert. Sie lebten 100 Tage lang komplett isoliert. Kein Kontakt zur Außenwelt, kein Sonnenlicht, einmal die Woche 5 Minuten duschen, jeden Tag Fertigessen aus der Mikrowelle. Dazu jede Menge Experimente und Sport. Die gesammelten Daten sollen jetzt ausgewertet werden. Denn das Ziel ist, erst eine dauerhafte Mondstation, dann auf zum Mars. Und das waren die Nachrichten mit Sabrina Wegner.
2: Das Wetter. Ja, es bleibt weiter richtig schön sonnig bei uns in NRW heute am Samstag. Erst am Abend kommen so ein paar Wolken zu uns, bleibt aber weiterhin sehr freundlich. Heute bei Höchstwerten um die 28 Grad. Morgen am Sonntag geht's dann freundlich weiter. Nur so ein paar Quellwolken ziehen dann übers Land. Ist aber nichts Dramatisches. Bleibt auch trocken. Morgen dann sogar bei noch wärmeren Temperaturen. Dann sind bis zu 31 Grad drin.
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2: Kurz nach 3 der Blick auf die Straßen. Weiterhin mit dem Hinweis von der A45 Hagen Richtung Dortmund. Zwischen Schwerte-Ärgste und dem Westhofener Kreuz. Hier ist die Autobahn nach einem Unfall voll gesperrt. Hier läuft aktuell die Unfallaufnahme. Und das sind die weiteren Meldungen. A4 Aachen Richtung Köln. Zwischen Merzenich und Elsdorf. 2 Kilometer 13 Minuten plus. A43 Wuppertal-Recklinghausen. Zwischen dem Kreuz Bochum und Bochum. 1 Kilometer, eine Viertelstunde on top. Dann die A45 Gießen-Hagen. Zwischen Herborn-West und Haiger-Burbach. 2 Kilometer Stau. Eine Stunde verliert ihr hier aktuell. Und die A57 Krefeld Richtung Köln, ab Krefeld Zentrum, 3 Kilometer Stau. Hier ein Plus für euch von 30 Minuten. Haltet durch und kommt gut an.
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2: So, ich hoffe, ihr hattet bisher einen schönen Samstag. Genießt die Sonne so gut es geht. Habt hoffentlich ein kaltes Getränk zur Hand. Wir sind bei euch mit dem besten Mix. Jetzt für euch Billie Eilish. Das ist Birds of a Feather. Finn Weiden hier. Hi zusammen.

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1: Mit Sabrina Wegner. Einen schönen guten Tag. Nach dem Fund einer Drohne mit Sprengstoff auf dem Flughafen Halle-Leipzig gibt es viele

0: Katy Perry mit Watch It Burn, eine richtige Powernummer hier bei uns. Schön, dass ihr mit dabei seid. An diesem Samstagnachmittag, wir sprechen diese Woche ja ausführlich über das Thema Fahrrad. Aber so mal eben einfach in die Pedale treten und los geht's, ist nicht für alle selbstverständlich. Es gibt auch Erwachsene, die es nie richtig gelernt haben. Für diese Menschen gibt es zum Beispiel die Radfahrschule Wuppertal. Wir haben mit Kursteilnehmerin Petra gesprochen. Sie ist viele Jahre nicht Fahrrad gefahren und hat es sich alleine nicht mehr getraut. Der Kurs hat sie uns erzählt, sehr geholfen.
1: Das Fahren an sich ging eigentlich sehr schnell wieder, aber ich musste wirklich lernen, sicher aufzusteigen und vor allen Dingen abzusteigen. Das Bremsen und Absteigen, das ist mir wirklich schwer gefallen. Und das habe ich gestern sehr trainiert und bin dann heute Morgen auch wieder schnell drin gewesen.
0: Ja, und auch Vera ist mit im Kurs. Sie hat nie richtig Fahrradfahren gelernt, hat sich jetzt mit 62 aber gesagt, das möchte ich nachholen.
2: Ich hatte mit 6 Jahren ein Stützrad bekommen, mit dem ich umgefallen bin und mir sehr wehgetan habe. Und meine Oma, die mich praktisch großgezogen hat, meinte dann, das musst du auch nicht, das Fahrrad tut dir nur weh, pack das weg. Du kannst das nicht, also alles, was man eben nicht sagen soll, und konnte bis gestern überhaupt kein Fahrrad fahren. Und wie Sie gerade gesehen haben, habe ich ein paar Runden gedreht. Und ich kann es nur jedem empfehlen, man ist nie zu alt, etwas zu lernen.
0: So sieht's aus. Tolle Botschaft. Die Radfahrkurse finden 6 bis 8 Mal im Jahr statt. Die Infos findet ihr online unter dem Stichwort Radfahrschule Wuppertal. Und weitere Infos zu unserer Fahrradwoche, Tipps zum Reparieren oder auch Tipps für schöne Radrouten hier in der Umgebung findet ihr online bei uns. Klickt euch da gerne mal rein.

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0: Das Wetter.
1: Ja, auch heute ist es wieder sehr sonnig bei uns in NRW und die Sonne bleibt uns auch bis zum Abend erhalten. Hin und wieder sind auch so ein paar Wolken am Himmel, bleiben aber eher im Hintergrund. Das Ganze heute bei warmen Höchstwerten um die 28 Grad. Morgen wird es dann nochmal einen Ticken wärmer, dann klettern die Werte auf bis zu 31 Grad hoch. Und da am Sonntag ist dann auch wieder viel Sonne mit dabei. Ja, es bleibt weiter warm, sonnig und trocken.
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1: Der Blick auf die Straßen mit diesen Meldungen. Weiterhin gesperrt ist die A45 Hagen Richtung Dortmund zwischen Schwerte-Ärgste und dem Westhofener Kreuz. Hier läuft aktuell eine Unfallaufnahme. Umfahrt die Strecke bitte, so gut es geht. Dann die A3 Frankfurt-Köln zwischen Siebengebirge und dem Kreuz Bonn-Siegburg. 2 Kilometer, 10 Minuten plus. A43 Wuppertal-Recklinghausen zwischen dem Kreuz Bochum und Bochum. 1 Kilometer, eine Viertelstunde on top. A45 Gießen-Hagen zwischen Herborn-West und Haiger-Burbach. 3 Kilometer, hier eine Dreiviertelstunde on top. Dann die A57 Richtung Krefeld zwischen Kreuz-Meerbusch und Krefeld-Oppum. 2 Kilometer, 7 Minuten. Und die A57, jetzt die Gegenrichtung Richtung Köln. Ab Krefeld-Zentrum 2 Kilometer Stau. Hier braucht ihr 30 Minuten länger. Kommt gut an.
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1: So, einen schönen sonnigen Nachmittag wünsche ich euch. Jetzt stehen wir mal so ein bisschen auf hier, wenn wir gerade die ganze Zeit im Gartenstuhl gesessen haben. Tanzen so ein bisschen. Gut, ihr könnt von mir aus auch das Radio laut aufdrehen. Bin ich auch mit einverstanden. Hier sind die 80er, jetzt mit Bonnie Tyler. Das ist Holding Out for a Hero. Ich bin Finn Weiden. Macht euch einen schönen Nachmittag mit uns.
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0: fängt so soft an, die Nummer. Hinten raus, auch so ganz entspannt. Mittendrin aber richtig viel Power. Das ist Alan Walker mit Faded hier bei uns. Schönen Samstag euch. So, sind wir mal ehrlich. Viele von euch sind jetzt bestimmt gerade im Auto unterwegs. Wenn ich hier mal gerade so die ganzen Handys von euch einsammeln würde, dann würde ich doch bestimmt die ein oder andere Blitzer-App finden, oder? Nein, nein, niemals. Ja, komm, ihr könnt eure Handys behalten. In Berlin gibt es jetzt quasi das Gleiche, nur für Bus und Bahn. Also eine App warnt davor, wo gerade Kontrolleure unterwegs sind. Kollege Robert Janz, eine Art Blitzer-App für den ÖPNV.
1: Die App heißt Freifahren. Und wenn du zum Beispiel in der Berliner U-Bahn Kontrolleure siehst, kannst du das mit wenigen Klicks melden. Andere sehen dann auf einer Karte, aha, da wird gerade kontrolliert.
0: Ja, und die App berechnet ja sogar das Risiko, überhaupt einem Kontrolleur zu begegnen.
1: Richtig, aus den ganzen Meldungen wird berechnet, wie hoch die Wahrscheinlichkeit ist, dass plötzlich ein Kontrolleur auftaucht. Laut den Entwicklern nutzen inzwischen rund 40.000 Menschen das Angebot regelmäßig. Noch gibt es die App nur in Berlin. Die Entwickler sagen aber, technisch ließe sich das Ganze auch auf andere Städte übertragen. Und eine Expansion ist geplant, auch zu uns nach NRW.
0: Ja, und die Idee dahinter ist ja schon ganz klar, Menschen ohne Ticket vor der Kontrolle zu bewahren.
1: Ja, wobei die Entwickler das ausdrücklich als soziales Projekt verstehen. Sie sagen, es gehe vor allem um Menschen, die sich Mobilität kaum leisten können. Andere Nutzer hätten selbst ein Ticket und melden Kontrolleure dann aus Solidarität.
0: Ja, jetzt die wichtigste Frage, ist das Ganze denn überhaupt erlaubt?
1: Ja, da muss man ein bisschen vorsichtig sein. Ein ausdrückliches Verbot für solche Warnungen vor Ticketkontrollen gibt es nicht. Juristen haben vergleichbare Warnsysteme bislang grundsätzlich als nicht strafbar eingeschätzt. Eine höchstrichterliche Entscheidung speziell zu dieser Freifahren-App, die gibt es nicht. Aber wer ohne gültiges Ticket fährt, der macht sich strafbar und in Berlin werden dann zusätzlich 60 Euro fällig.
0: Ja, eine App warnt Nutzer aktuell vor Ticketkontrollen in U-Bahnen und S-Bahnen. Kollege Robert Janz hat sich das Ganze angeschaut. Danke dir.
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1: Ich bin Thomas Brockt. Nach dem Fund der Sprengstoffdrohne am Flughafen Leipzig-Halle verstärkt die Polizei dort den Schutz. Auf dem Gelände steht jetzt ein spezielles Radar, das anfliegende Drohnen schon aus größerer Entfernung erkennen soll.
2: Die neue Technik steht auf der Besucherplattform des alten Towers. Von dort soll sie den Luftraum überwachen und auch verfolgen, welchen Weg eine Drohne nimmt. Dieses Radar nennt sich Echo Shield. Viel mehr Infos dazu gibt's von der Bundespolizei bisher nicht. Parallel läuft die Suche nach Antworten zum Vorfall weiter. Neben der Sprengstoffdrohne gab es möglicherweise noch eine zweite. Mit einem kleinen unbekannten Flugobjekt war ein Frachtflugzeug zusammengestoßen. Zoe Tassovali, Redaktion.
1: Der Industrieverband BDI begrüßte die zeitweise Aufhebung von Lkw-Fahrverboten an Sonn- und Feiertagen wegen des aktuellen Niedrigwassers auf wichtigen Wasserstraßen. Die Verlagerung von Gütern auf Schiene und Straße könne die Lieferketten stabilisieren, sagte BDI-Vize Lösch der Rheinischen Post. Kritik kommt dagegen von der Umweltschutzorganisation BUND. Die Regierung habe nicht verstanden, dass die niedrigen Flusspegel ein Symptom der Klimakrise seien. Mit Ausbaggerung von Flussbetten oder mehr Lkw auf der Straße sei das nicht zu lösen. Führende SPD-Politiker pochen angesichts der weiter hohen Benzinkosten auf eine Spritpreisbremse. Die hohen Spritpreise seien weiter eine echte Belastung.

0: Belastung für unser Land, sagte Generalsekretär Klüssendorf der deutschen Presseagentur. Nötig seien Preisobergrenzen.
1: Der Tankrabatt ist ausgelaufen, Millionen Urlauber müssen an der Zapfsäule tief in die Tasche greifen. Die SPD fordert schon länger, dass der Staat nochmal eingreift. Doch Wirtschaftsministerin Reiche von der CDU lehnt das ab. Sie plane aktuell keine weiteren Hilfen. Aus Sicht des ADAC sind die Spritpreise seit mehreren Wochen zu hoch. Man dürfe nicht länger tatenlos zusehen, wie Konzerngewinne immer neue Rekorde erreichen, sagt SPD-Generalsekretär Klüssendorf. Thomas Bremser, Redaktion.
0: Bundesliga-Absteiger 1. FC Heidenheim hat sich mit einem Sieg in der zweiten Fußball-Bundesliga zurückgemeldet. Das Team setzte sich gegen Aufsteiger VfL Osnabrück mit 4:3 durch. An die Tabellenspitze stürmte Eintracht Braunschweig durch ein 6:1 beim 1. FC Magdeburg. Außerdem gewann Karlsruhe gegen Bielefeld mit 2:1. Darmstadt und Kiel trennten sich 2:2. Und das waren die Nachrichten mit Thomas Brockt.
2: Das Wetter. Ja, es bleibt weiter richtig schön sonnig bei uns in NRW heute am Samstag. Erst am Abend kommen so ein paar Wolken zu uns, bleibt aber weiterhin sehr freundlich. Heute bei Höchstwerten um die 28 Grad. Morgen am Sonntag geht's dann freundlich weiter. Nur so ein paar Quellwolken ziehen dann übers Land. Ist aber nichts Dramatisches. Bleibt auch trocken. Morgen dann sogar bei noch wärmeren Temperaturen. Dann sind bis zu 31 Grad drin.
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2: Und jetzt der Blick auf die Straßen mit diesen Meldungen. A3 Frankfurt-Köln zwischen Siebengebirge und dem Kreuzborn Siegburg. 2 Kilometer, 10 Minuten plus. A30 Osnabrück-Bad Oeynhausen zwischen Bad Oeynhausen Ost und dem Kreuz Bad Oeynhausen. 1 Kilometer, auch hier 10 Minuten on top. Dann die A45 Gießenhagen zwischen Herborn West und Haiger-Burbach. 4 Kilometer, hier braucht ihr 30 Minuten länger. A57 Richtung Krefeld zwischen dem Kreuz Meerbusch und Krefeld-Oppum. 2 Kilometer, 10 Minuten plus. A57 jetzt die Gegenrichtung Richtung Köln zwischen Krefeld-Oppum und dem Kreuz Meerbusch. 2 Kilometer 30 Minuten plus. Und zuletzt die A59 Duisburg Richtung Dienstlaken. Ab Duisburg Zentrum 2 Kilometer und ein Plus von 15 Minuten. Kommt gut an.
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2: So, ich hoffe, ihr habt einen schönen Platz bei euch auf dem Balkon oder im Garten gefunden. Die Sonne scheint, herrlich, oder? Und von uns gibt's dazu die Hits für euer Wochenende. Gleich eine ganz frische Nummer von ihm hier. Ja, Kamrad, er hat eine neue Single rausgebracht, die stelle ich euch vor nach 3 Hits hier bei uns. Finn Weiden ist mein Name. Schönen Nachmittag euch.
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0: Ist ja für mich jetzt ganz persönlich der offizielle Sommerhit des Jahres. Alex Warren mit Fever Dream. Schönen Nachmittag euch.
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0: So, und für euch habe ich jetzt ganz neue Musik im besten Mix von Kamrat. Love Sober heißt die Nummer. Sober übersetzt nüchtern. Ja, denkt man natürlich direkt ans Verzichten von Alkohol. Nüchtern kann man aber auch auf die Liebe beziehen, hat er uns im Interview erzählt.
2: Love Sober sein bedeutet, dass man die Realität sieht. Bei aller Verliebtheit auch mal ganz kurz die Situation so zu betrachten, wie sie ist und mal nüchtern zu betrachten und sich zu fragen, kriege ich hier überhaupt die Liebe zurück, die ich auch brauche? Und wenn nicht, dann darf man genau wie in dem Lied auch glücklich sein, dass man das realisiert hat und sich verabschieden. Und wenn doch, dann soll diese wunderschöne Liebe weitergehen.
0: Ja, Kamrat ist aktuell mit seiner Jugendliebe zusammen und auf die zwei trifft glücklicherweise Letzteres zu.
2: Ich glaube, dementsprechend bin auch ich Love Sober, aber in der Form von, das ist total geil, dass wir das hier haben und dass man das anerkennen kann.
0: Ja, also absolut eine positive Unaufgeregtheit in Sachen Liebe. Die unangenehmen Aufregungen, die holt er sich woanders, zum Beispiel beim Videodreh zu seinem Song. Er wollte doch nur im Cabrio in Lissabon über die schöne Rote Brücke fahren. Das lief gar nicht mal so gut.
2: Und haben relativ schnell 3 oder 4 Polizisten auf Motorrädern hinter uns gesehen auf dieser Brücke, weil es natürlich absolut verboten ist, sowas da zu machen und nicht nur unangeschnallt zu fahren, sondern quasi auch sich noch auf diesen Beifahrersitz so halb zu stellen. Und mussten dann mit der Polizei runter. Dann mussten wir mit denen lange reden, mit der Ausrede, ja, ich bin aus Deutschland, ich bin Sänger, es tut mir total leid, wir fahren sofort wieder ins Hotel. Konnten wir uns rausreden aus der Nummer, aber da ging einem kurz die Pumpe, dass vielleicht das Musikvideo im Knast endet.
0: Ja, ins Video haben es dann doch noch einige Ausschnitte aus Lissabon geschafft und es sind auch keine Knastausschnitte drin, wie wir gerade gehört haben. Ja, wir hören jetzt Kamrats neuen Song Love Sober hier bei uns.
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1: Ja, auch heute ist es wieder sehr sonnig bei uns in NRW und die Sonne bleibt uns auch bis zum Abend erhalten. Hin und wieder sind auch so ein paar Wolken am Himmel, bleiben aber eher im Hintergrund. Das Ganze heute bei warmen Höchstwerten um die 28 Grad. Morgen wird es dann nochmal einen Ticken wärmer, dann klettern die Werte auf bis zu 31 Grad hoch. Und da am Sonntag ist dann auch wieder viel Sonne mit dabei. Ja, es bleibt weiter warm, sonnig und trocken.
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1: Und damit hallo zu euch auf die Straßen und Autobahnen. Das ist aktuell los. Die A3 Frankfurt-Köln zwischen Siebengebirge und dem Kreuz Bonn-Siegburg. 2 Kilometer, 10 Minuten plus. Dann die A3 Arnheim-Oberhausen ab dem Grenzübergang Elten. Dichter Verkehr, hier braucht ihr 5 Minuten länger. A30 Osnabrück Richtung Bad Oeynhausen zwischen Bad Oeynhausen-Ost und dem Kreuz Bad Oeynhausen. 1 Kilometer, 10 Minuten plus. Dann die A45 Gießenhagen zwischen Herborn-Süd und Haigerburg. Urbach, 3 Kilometer, hier über eine halbe Stunde länger. A57, Krefeld-Oppum, zwischen Krefeld-Oppum und dem Kreuz Meerbusch, 2 Kilometer, 10 Minuten plus. Und die A59, zuletzt Duisburg Richtung Dienstlaken, ab Duisburg Zentrum, 2 Kilometer Stau und ein Plus von 15 Minuten.
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1: Macht euch einen schönen Samstag in eurem Garten, auf dem Balkon. Vielleicht springt ihr auch mal in den Pool, geht planschen, seid schon unterwegs zur Grillparty heute. Macht was draus aus diesem Samstag. Jetzt mit Musik, ja, die passt doch einfach dazu. Klingt schon nach Sommer. DJ Bobo ist das mit Everybody. Finn Weiden ist hier. Hi zusammen.

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0: Das ist Teddy Swims mit Mr. Know-It-All.
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0: Ja, und unsere große Fahrradwoche ist in voller Fahrt. Ach, Wortspiel, ja. Und als nächstes geht's hier um E-Bikes. Angeblich ist der große Hype ja vorbei. Und tatsächlich werden mittlerweile auch weniger verkauft, als in den letzten Jahren produziert wurden. Heißt, E-Bikes werden insgesamt billiger. Für den Fall, dass ihr jetzt sagt, okay, ich schaffe mir direkt eins an, hat unser Kollege Stefan Rejek mit dem ADFC, ist also quasi der ADAC für Fahrräder, gesprochen. Stefan, was muss ich denn beachten, wenn ich mir jetzt ein E-Bike anschaffen will?
3: Also theoretisch kannst du einfach eins kaufen und drauf losfahren, brauchst also keinen Führerschein oder so, und auch sonst gelten die gleichen Regeln wie beim normalen Fahrradfahren, also gibt's auch keine Helmpflicht, ist aber vor allem bei E-Bikes natürlich zu empfehlen. Und zum Thema Kinder sagt der ADFC, erstmal normal Fahrradfahren lernen und frühestens ab 12 dann E-Bike fahren.
0: Ja, ist ja auch eher für ältere Menschen praktisch, oder? Wobei, ich muss ja sagen, ich habe es auch schon mehrfach ausprobiert. Meine Eltern haben so ein E-Bike. Unabhängig vom Alter macht's ja einfach Bock, mit so einem Teil rumzucruisen.
3: Ja, klar, aber so ein Elektromotor ist auch nicht ganz ohne. Da sollte man sich sowieso vorher ehrlich fragen, ob man sich das Ganze zutraut. Vor allem ältere Menschen haben da oft Probleme. Viele fahren dann auch mit Angst. Dadurch wird man unsicher und dann ist das Unfallrisiko natürlich viel höher. Aber kann man auch alles lernen, hat mir Frau Schwarz vom ADFC erklärt.
4: Für ältere Menschen oder Menschen, die nach längerer Zeit wieder zum ersten Mal im Sattel sitzen, empfehlen wir spezielle E-Bike-Kurse. Gibt es zum Beispiel auch vom ADFC vor Ort oder anderen Anbietern in einigen Städten.
3: Ja, und da lernt man eben das E-Bike von vorn bis hinten richtig kennen und lernt auch das Fahrverhalten. Für diese Kurse braucht man aber meistens schon ein eigenes E-Bike. Wenn ihr also erstmal eine Probefahrt machen wollt, die bietet eigentlich jeder vernünftige Fahrradladen selbst an.
0: Ja, und da jetzt auch direkt mal eine Frage. Du hast ja mal geschaut, was muss denn eigentlich so ein E-Bike kosten?
3: Also anständige gibt es schon ab 600, 700 Euro. Nach oben gibt's da wie immer keine Grenzen. Da geht's dann um sowas wie hydraulische Bremsen, einen tauschbaren Akku und so weiter. Was man aber auf jeden Fall dazu kaufen muss, ist ein gutes Schloss.
4: Da sind vor allem Bügel- oder Faltschlösser zu empfehlen aus gehärtetem Stahl. Man kann sich da auch bei den Herstellerskalen für Sicherheit orientieren und sollte definitiv nicht am Geld sparen.
0: Ja, ein guter Tipp mit dieser Sicherheitsskala. Und am Ende noch ein Tipp von mir: Wenn euer Akku voll ist, nicht noch länger laden und auch einen leeren Akku nicht allzu lange leer lassen. Ne? Dann hat der Akku ein deutlich längeres Leben. Ist ähnlich wie bei eurem Smartphone, kann man sagen.
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1: Ich bin Thomas Brockt. Die Industrie begrüßt, dass 4 Bundesländer das Sonntagsfahrverbot für Lkw gelockert haben. Das könne die Lieferketten stabilisieren, sagt der Vizegeschäftsführer des Industrieverbands BDI Lösch in der Rheinischen Post. Hintergrund ist das aktuelle Niedrigwasser auf wichtigen Flüssen.
2: Das Niedrigwasser macht der Wirtschaft zu schaffen und könnte auch Güter für die Kunden verteuern, wie Benzin, Getreide oder Baustoffe. Darum sollen jetzt mehr Transporte auf Straße und Schiene verlegt werden. Die 4 Bundesländer haben das Lkw-Verbot an Sonntagen bis Ende August gelockert, beziehungsweise Ende September. Das gilt für alle Güter, die vom Niedrigwasser betroffen sind. Thomas Bremser, Redaktion.
1: Familienministerin Prien schweben neben einem Social-Media-Verbot für Kinder unter 13 Jahren auch Regulierungen für ältere Jugendliche vor. Sogar bis 18 könnte es zusätzliche Maßnahmen geben, die dann aber die Plattformen betreffen würden und nicht den einzelnen Jugendlichen, sagte Prien dem Hamburger Abendblatt. Die Anbieter müssten endlich dafür sorgen, dass Kinder und Jugendliche nur mit altersgerechten Angeboten konfrontiert werden. Sie sei für eine europäische Lösung. Übergangsweise will Prien aber bis zum Ende des Sommers Eckpunkte für eine deutsche Gesetzgebung vorlegen. Nach dem Fund der Sprengstoffdrohne am Flughafen Leipzig-Halle verstärkt die Polizei dort den Schutz. Auf dem Gelände steht jetzt ein spezielles Radar, das anfliegende Drohnen schon aus größerer Entfernung erkennen soll.
3: Die neue Technik steht auf der Besucherplattform des alten Towers. Von dort soll sie den Luftraum überwachen und auch verfolgen, welchen Weg eine Drohne nimmt. Dieses Radar nennt sich Echo Shield. Viel mehr Infos dazu gibt's von der Bundespolizei bisher nicht. Parallel läuft die Suche nach Antworten zum Vorfall weiter. Neben der Sprengstoffdrohne gab es möglicherweise noch eine zweite. Mit einem kleinen unbekannten Flugobjekt war ein Frachtflugzeug zusammengestoßen.

0: Zoe Tassovali, Redaktion.
1: Bundesliga-Absteiger 1. FC Heidenheim hat sich mit einem Sieg in der zweiten Fußball-Bundesliga zurückgemeldet. Das Team setzte sich gegen Aufsteiger VfL Osnabrück mit 4:3 durch. An die Tabellenspitze stürmte Eintracht Braunschweig durch ein 6:1 in Magdeburg. Außerdem gewann Karlsruhe gegen Bielefeld mit 2:1. Darmstadt und Kiel spielten 2:2. Und das waren die Nachrichten mit Thomas Borgt.
2: Das Wetter. Ja, es bleibt weiter richtig schön sonnig bei uns in NRW heute am Samstag. Erst am Abend kommen so ein paar Wolken zu uns, bleibt aber weiterhin sehr freundlich. Heute bei Höchstwerten um die 28 Grad. Morgen am Sonntag geht's dann freundlich weiter. Nur so ein paar Quellwolken ziehen dann übers Land. Ist aber nichts Dramatisches. Bleibt auch trocken. Morgen dann sogar bei noch wärmeren Temperaturen. Dann sind bis zu 31 Grad drin.
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2: Der Blick auf die Straßen mit diesen Meldungen. A42 Dortmund-Kamplin-Fort zwischen Kastrop-Rauxel-Bladenhorst und Herne-Horsthausen. 1 Kilometer 40 Minuten plus. A45 Gießenhagen zwischen Herborn-West und Haiger-Burbach. 2 Kilometer 20 Minuten. A57 Köln Richtung Nimwegen. Ab Krefeld-Zentrum 2 Kilometer eine Viertelstunde on top. A59 Duisburg-Dienstlaken zwischen dem Kreuz Duisburg-Süd und Duisburg-Großenbaum. 1 Kilometer. Und die A59 jetzt nochmal im weiteren Verlauf Richtung Dienstlaken zwischen Duisburg-Hochfeld und dem Kreuz Duisburg. 2 Kilometer Stau, ein Plus von 20 Minuten.
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2: So, die letzten Vorbereitungen für eure Grillparty laufen hoffentlich schon bei euch. Auch wenn es nicht so groß wird heute, hoffe ich, ihr seid alle mit einem kühlen Getränk zumindest versorgt. Habt ein nettes Sonnenplätzchen gefunden. Genießt diesen Sommersamstag. Die passende Musik dazu gibt's von uns, DJ Snake. Jetzt mit Let Me Love You. Mein Name ist Finn Weiden. Hi, hi.

0: 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Durch diesen Sommersamstag geht's mit Michael Schulte. Das war 5 a.m. hier bei uns. Gleich haben wir es 4:15. Finn Weiden ist hier und er hier ist einer der größten Comedy-Talente der letzten Jahre. Toni Bauer aus Duisburg. Und dieses Jahr ist er das erste Mal mit dabei bei unserer Comedy-Camp-Tour im Herbst. Toni, er hat sich ja schon bei Let's Dance in unsere Herzen getanzt und tourt in ganz Deutschland rum. Auch in Österreich und in der Schweiz kann man ihn sehen. Normalerweise tritt der Duisburger nicht in seiner Heimatstadt auf, aber wir haben ihn mal nett gefragt, es passt ja auch einfach. Und für uns kommt er dann extra am 14. Oktober ins Theater am Marientor und bringt natürlich ganz, ganz viele Geschichten über Oma und Opa mit. Hier so ein kleiner Vorgeschmack für euch.
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3: Und ich liebe meine Oma und meinen Opa sehr. Ich liebe die wirklich sehr. Die haben mir viel beigebracht. Die haben mir eine Sache beigebracht. Die haben mir beigebracht, man kann 50 Jahre verheiratet sein und man muss sich nicht lieben. Also, ich schwör. Ehrlich. Seit ich die kenne, die haben noch nie Zärtlichkeiten ausgetauscht. Einmal haben die Zärtlichkeiten ausgetauscht. Letztes Mal komme ich von der Tour nach Hause. Ich höre nur so. Ich gucke, im Badezimmer ist da mein Opa. Rasiert sich ordentlich die Koteletten. Ich gucke nochmal, hat der meinen Rasierer in der Hand? Ich sag, Opa, das ist mein Rasierer, sagt er zu mir. Das Teil hat super Klingen, Junge. Ich sag, Opa, den benutze ich nicht für mein Gesicht. Sagt er zu mir, jetzt habe ich angefangen, jetzt kann ich auch Ende machen. Ne? Rasiert sich zu Ende und küsst dann meine Oma auf den Mund.
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1: Ja, auch heute ist es wieder sehr sonnig bei uns in NRW und die Sonne bleibt uns auch bis zum Abend erhalten. Hin und wieder sind auch so ein paar Wolken am Himmel, bleiben aber eher im Hintergrund. Das Ganze heute bei warmen Höchstwerten um die 28 Grad. Morgen wird es dann nochmal ein Ticken wärmer, dann klettern die Werte auf bis zu 31 Grad hoch. Und da am Sonntag ist dann auch wieder viel Sonne mit dabei. Ja, es bleibt weiter warm, sonnig und trocken.
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1: Und damit hallo zu euch auf die Straßen und Autobahnen. Das ist aktuell los. Die A42 Dortmund Richtung Kamp-Lindfort. Zwischen Castrop-Rauxel-Bladenhorst und Herne-Horsthausen. Dichter Verkehr 10 Minuten plus. A45 Gießenhagen zwischen Herborn-West und Dillenburg. 1 Kilometer. Hier auch ein Plus von 10 Minuten. Dann die A57 Köln-Nimwegen. Zwischen Krefeld-Zentrum und Krefeld-Gartenstadt. 2 Kilometer, 15 Minuten on top. Und zuletzt die A59 Duisburg Richtung Dienstlaken zwischen Duisburg-Hochfeld und dem Kreuz Duisburg. 2 Kilometer, hier seid ihr in 20 Minuten wieder durch.
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1: Einen schönen Samstagnachmittag euch. Finn Weiden ist hier. Genießt die Sonne jetzt mit einem Song. Ja, der passt auch einfach zu diesem Sommersamstag. Das ist Tiffany Harris. Vertigo, neu bei uns.

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0: Das sind die Hooters mit Johnny B. Schön, dass ihr mit dabei seid an diesem Samstagabend.
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0: Ja, und in dieser Woche war es wieder soweit. Dick Brave oder auch Sascha, vielleicht kennt ihr ihn auch unter diesem Namen, hat schon zum 8. Mal das Studio von unserem DAB Plus Sender Radio Mixtape übernommen. Bei Dick Braves Rock'n'Roll Jukebox gab es eine Stunde lang Rock'n'Roll, wirklich vom Feinsten, von unserem Dick Brave höchstpersönlich. 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
2: Vielleicht kennst du besser von The Beatles, aber ich mag diese Version bei The Isley Brothers sehr gerne. So, wir gehen weiter in eine ganz andere Abteilung, möchte ich sagen. 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Das ist diese ganz prägnanten Sound mit dem ganz prägnanten Gitarre-Sound. So, ist mal like in a Surf-Way, Dick Dale and his Deltones. Und das hörst du jetzt als nächstes, Miss Rue.
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0: Das also gleich bei Radio Mixtape und ich bin damit raus für heute. Finn Weiden, mein Name. Euch noch einen schönen Abend. Genießt die Sonne.
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1: Ich bin Thomas Brockt. Familienministerin Prien will Kinder und Jugendliche stärker vor den Risiken sozialer Medien schützen. Im Hamburger Abendblatt spricht sie sich für strengere Regeln aus, auch für Jugendliche bis 18 Jahre.
2: Mal eben TikTok oder Instagram öffnen und losswipen. Für Kinder könnte das künftig schwieriger werden. Prien will vor allem die Plattformen stärker in die Pflicht nehmen. Sie sollen darauf achten, was sie jungen Nutzern überhaupt zeigen. Ihr Wunsch wäre es, wenn Jugendlichen nur das gezeigt wird, was zu ihrem Alter passt. Für Kinder unter 13 könnte es sogar ein Social-Media-Verbot geben. Deutschland will bis Ende des Sommers erste Regeln vorlegen. Langfristig sollen aber in der ganzen EU dieselben Vorgaben gelten. Zoe Tassovali, Redaktion.
1: Der Industrieverband BDI begrüßt die zeitweise Aufhebung von Lkw-Fahrverboten an Sonn- und Feiertagen wegen des aktuellen Niedrigwassers auf wichtigen Wasserstraßen. Die Verlagerung von Gütern auf Schiene und Straße könne die Lieferketten stabilisieren, sagt BDI-Vize Lösch der Rheinischen Post. Kritik kommt dagegen von der Umweltschutzorganisation BUND. Die Regierung habe nicht verstanden, dass die niedrigen Flusspegel ein Symptom der Klimakrise seien. Mit Ausbaggerung von Flussbetten oder mehr Lkw auf der Straße sei das nicht zu lösen. Wegen eines großen Waldbrands am Gardasee sind mehr als 200 Menschen evakuiert worden, darunter zahlreiche Urlauber. Das Feuer wütet am Westufer von Italiens größtem See.
3: Raus, weg hier, hieß das Kommando mitten in der Nacht. Urlauber mussten aus ihren Unterkünften flüchten, genauso wie alle Touristen aus einer Ferienanlage. Immer näher rückten die glutroten Flammen heran. Auch viele Deutsche machen gerade hier am Gardasee Urlaub. Zig Feuerwehrleute sind noch immer im Einsatz, auch Löschflugzeuge. Alle versuchen, den Brand unter Kontrolle zu bekommen. Hier in Italien stöhnen alle unter einer extremen Hitzewelle. Wälder und Böden sind staubtrocken. Aus Italien, Claudia Wächter.
1: Florian Wellbrock hat zum Abschluss der Freiwasserwettbewerbe bei den Schwimm-Europameisterschaften in Paris seine dritte Goldmedaille gewonnen. Gemeinsam mit Julia Ackermann, Isabel Gose und Oliver Klemet bezwang er in der Mixed-Staffel über 4x1,5 Kilometer Italien und Ungarn. Es war insgesamt das vierte deutsche Gold in der Seine. Dazu gab es einmal Bronze. Und das waren die Nachrichten mit Thomas Brockt.
4: Das Wetter.
5: Viel Sonne haben wir heute, auch jetzt am Abend noch. Keine Wolke ist in Sicht, es ist trocken. Dazu kommen wir gerade auf Höchstwerte bis 28 Grad.

0: Morgen geht es da dann nochmal ein bisschen nach oben, bis 34 Grad sind in der Spitze drin. Dazu scheint erst wieder viel die Sonne. Ab dem Nachmittag sind dann einige Wolken dabei. Ganz vereinzelt können da auch ein paar Tropfen dabei sein.
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0: Ja, Samstagabend, es ist aber noch ein bisschen was los auf den Straßen. Ich habe hier noch ein paar Meldungen für euch. Einmal von der A3 Arnheim Richtung Oberhausen zwischen dem Grenzübergang Elten und Elten. Da ist dichter Verkehr. 2 Minuten kommen oben drauf. Die A30 Osnabrück Richtung Bad Oeynhausen zwischen Bad Oeynhausen Ost und dem Kreuz Bad Oeynhausen. Auch da ist dichter Verkehr. 4 Minuten kommen oben drauf. Die A57 Köln Richtung Nimwegen zwischen Krefeld Zentrum und Krefeld Gartenstadt. 2 Kilometer Stau. 11 Minuten länger. Und die A59 Duisburg Richtung Dienstlaken habe ich noch für euch. Da staut es sich direkt an 2 Stellen. Einmal zwischen dem Kreuz Duisburg Süd und Duisburg Großen Raum. Da ist wegen einer Baustelle nur ein Fahrstreifen frei. Es staut sich für 8 Minuten. Und zwischen Duisburg Zentrum und dem Kreuz Duisburg, da ist 1 Kilometer Stau, 10 Minuten Wartezeit. Allen unterwegs eine gute Fahrt.
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0: Einen entspannten Abend wünsche ich euch. Sarah Heinz ist hier am Samstag. Ich habe vor der Sendung noch schön Sonne getankt. Es kann also fast nichts schief gehen hier. Ganz warme Klänge gibt's jetzt von Olivia Dean. Schön, dass ihr dabei seid.
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Ich habe gestern auf Instagram ja eine total schöne Story gesehen. Eine Freundin von mir war in einem Open-Air-Kino und da haben alle mitgesungen. Auf der Leinwand wurde nämlich ein Konzert gezeigt von der hier.

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1: Ach, schön. Olivia Rodrigo. Keine 2 Monate ist es her, da hat sie ihr letztes Album ja rausgehauen. Mit drauf die Lead-Single Drop Dead. Wir hatten Olivia Rodrigo im Interview und da haben wir natürlich auch über den Song gesprochen. Ist ein Love-Song, aber eben kein stinknormaler, wie man ihn kennt. Im Refrain singt sie nämlich auch Kiss me and I might drop dead. Also küss mich und ich fall tot um.
2: Yeah, I think that's how it feels.
3: Ja, ich glaube, genauso fühlt es sich an, wenn man jemanden kennenlernt, den man sehr mag. Es fühlt sich irgendwie fast an wie Leben oder Tod, wenn man so heftig in jemanden verliebt ist. Ich finde, dann sind einfach alle Gefühle total verstärkt und man denkt nicht mehr wirklich klar und auch nicht mehr besonders rational.
1: Ja, kennen wir wahrscheinlich alle. Olivia Rodrigo hat auch eine ziemlich genaue Vorstellung davon, in welcher Szene die Nummer für sie besonders gut passt.
3: Für mich fühlt sich der Song so an, wie nachts um 3 noch durch die Stadt zu ziehen, vielleicht aufs Fahrrad zu springen oder jemanden im Regen zu küssen. Man hat direkt Bilder im Kopf bei dem Song und ich kriege direkt Bock im Auto, die Fenster runterzumachen und sich frei zu fühlen.
1: Also, falls ihr noch einen kleinen Energieschub braucht jetzt am frühen Abend, dann ist das jetzt genau das Richtige für euch.
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0: Das Wetter.
1: Es ist immer noch gut warm. Aktuell kommen wir auf maximal 28 Grad. Dazu ist es freundlich und trocken. Morgen geht es dann erstmal sommerlich weiter. Es ist wieder viel Sonne dabei. Am Nachmittag kommen dann ein paar Wolken zu uns. Die haben örtlich auch mal was leichten Regen dabei. Sonst ist es aber trocken bei bis 34 Grad.
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1: So langsam leeren sich die Straßen. Ich habe hier aber noch ein paar Meldungen für euch. Wir starten einmal auf der A30 Osnabrück Richtung Bad Oeynhausen. Zwischen Bad Oeynhausen Ost und dem Kreuz Bad Oeynhausen, da ist aktuell dichter Verkehr, 7 Minuten länger. Die A45 Gießen Richtung Dortmund zwischen Lüdenscheid Nord und dem Kreuz Hagen, da hat es einen Unfall gegeben. Da staut es sich aktuell für 1 Kilometer. Eine halbe Stunde kommt oben drauf. Dann die A57 Köln Richtung Nimwegen zwischen Krefeld Zentrum und Krefeld Gartenstadt, 2 Kilometer, 11 Minuten plus. Und die A59 Duisburg Richtung Dienstlaken zwischen dem Kreuz Duisburg Süd und Duisburg Großenbaum, da läuft aktuell ein Polizeieinsatz. Es ist nur ein Fahrstreifen frei. Deswegen staut es sich für 1 Kilometer. 6 Minuten dauert es länger. Allen unterwegs eine gute Fahrt. Kommt gut durch.
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1: Hi zusammen. Ich finde es ja immer wieder spannend, was es für neue Studien gibt, die so rauskommen. Eine ist jetzt auch rausgekommen, die soll wohl zeigen, dass Menschen mit Tattoos als weniger professionell wahrgenommen werden. Vor allem bei tätowierten Frauen soll es total viele Vorurteile geben. Tja, also da bin ich auf jeden Fall froh, dass ihr mich nur hört und nicht seht. Ich bin Sarah Heinz, habt einen schönen Abend.
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2: Ich arbeite im Baumarkt. Also ich habe einen Mitarbeiter, der heißt Burkhard. Boogie, ne? Nenn ich nur. 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

0: Musik von Fleetwood Mac, Little Eyes am Samstagabend. Ey, und da vergisst man im Sommer einmal das Essen vom Abend in den Kühlschrank zu packen und schon ist es passiert. Ne? Überall kommen einem diese ganzen Fruchtfliegen entgegen. Ich finde das total nervig und irgendwie auch ein bisschen eklig, oder? Also ich weiß nicht, mir schaudert es da immer direkt. Neben Fruchtfliegen können aber auch Ameisen mal den Weg in unsere Bude finden. Kollegin Elisa Schuh, erstmal zu den Fruchtfliegen. Du hast ja Tipps, wie wir die schnell wieder loswerden.
1: Zu Hause kann man sich eine Falle ganz einfach selber bauen. Dazu etwas Apfelessig, Wein oder Fruchtsaft mit Wasser und einem Tropfen Spülmittel vermischen. Der süße Duft lockt die Tiere an. Durch das Spülmittel können die Fliegen sich nicht an der Oberfläche halten und versinken. Es geht aber auch etwas tierfreundlicher. Dazu einen Esslöffel Essig und 2 Esslöffel Saft in einem Glas mischen. Darüber kommt dann eine Plastikfolie mit kleinen Löchern. So ertrinken die Fliegen nicht und sind im Glas gefangen, bis man sie draußen aussetzt.
0: Okay, dann hätten wir den Punkt schon mal abgehakt. Neben Fruchtfliegen können aber ja auch Ameisen mal in die Bude reinkommen. Die können auch wirklich hartnäckig sein. Was hilft denn da?
1: Wenn ich eine richtige Ameisenstraße im Haus finde, können ätherische Öle mit Lavendel oder Minzgeruch helfen, um den Geruchssinn der Ameisen zu stören. Sobald eine Ameise nämlich eine Futterquelle entdeckt, hinterlässt sie Duftstoffe, um anderen Ameisen den Weg zu zeigen. Diese Spur kann ich mit den Ölen und häufigem Putzen stören. Dann hilft Staubsaugen bei Ameisenbefall. Wichtig ist aber direkt danach, den Beutel zu entleeren, damit die Tiere nicht wieder herauskrabbeln können.
0: Okay, das klingt aber jetzt schon ein bisschen brutal und dazu auch nach einer ziemlichen Sauerei. Muss ja auch ausgeleert werden, ne? Ich hoffe einfach, dass wir alle von so einer Ameisenkolonne verschont bleiben. Boah, kribbelt's auch direkt überall. Bah.
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2: Ich bin Thomas Brockt. Die Industrie begrüßt, dass 4 Bundesländer das Sonntagsfahrverbot für Lkw gelockert haben. Das könne die Lieferketten stabilisieren, sagt der Vizegeschäftsführer des Industrieverbands BDI Lösch in der Rheinischen Post. Hintergrund ist das aktuelle Niedrigwasser auf wichtigen Flüssen.
3: Das Niedrigwasser macht der Wirtschaft zu schaffen und könnte auch Güter für die Kunden verteuern, wie Benzin, Getreide oder Baustoffe. Darum sollen jetzt mehr Transporte auf Straße und Schiene verlegt werden. Die 4 Bundesländer haben das Lkw-Verbot an Sonntagen bis Ende August gelockert, beziehungsweise Ende September. Das gilt für alle Güter, die vom Niedrigwasser betroffen sind. Thomas Bremser, Redaktion.
2: Familienministerin Prien schweben neben einem Social-Media-Verbot für Kinder unter 13 Jahren auch Regulierungen für ältere Jugendliche vor. Sogar bis 18 könnte es zusätzliche Maßnahmen geben, die dann aber die Plattformen betreffen würden und nicht den einzelnen Jugendlichen, sagte Prien dem Hamburger Abendblatt. Die Anbieter müssten endlich dafür sorgen, dass Kinder und Jugendliche nur mit altersgerechten Angeboten konfrontiert werden. Sie sei für eine europäische Lösung. Übergangsweise will Prien aber bis zum Ende des Sommers Eckpunkte für eine deutsche Gesetzgebung vorliegen. Nach dem Fund der Sprengstoffdrohne am Flughafen Leipzig-Halle verstärkt die Polizei dort den Schutz. Auf dem Gelände steht jetzt ein spezielles Radar, das anfliegende Drohnen schon aus größerer Entfernung erkennen soll.
4: Die neue Technik steht auf der Besucherplattform des alten Towers. Von dort soll sie den Luftraum überwachen und auch verfolgen, welchen Weg eine Drohne nimmt. Dieses Radar nennt sich Echo Shield. Viel mehr Infos dazu gibt's von der Bundespolizei bisher nicht. Parallel läuft die Suche nach Antworten zum Vorfall weiter. Neben der Sprengstoffdrohne gab es möglicherweise noch eine zweite. Mit einem kleinen unbekannten Flugobjekt war ein Frachtflugzeug zusammengestoßen. Zoe Tassovali, Redaktion.
2: Bundesliga-Absteiger 1. FC Heidenheim hat sich mit einem Sieg in der zweiten Fußball-Bundesliga zurückgemeldet. Das Team setzte sich gegen Aufsteiger VfL Osnabrück mit 4:3 durch. An die Tabellenspitze stürmte Eintracht Braunschweig durch ein 6:1 in Magdeburg. Außerdem gewann Karlsruhe gegen Bielefeld mit 2:1. Darmstadt und Kiel spielten 2:2. Und das waren die Nachrichten mit Thomas Brockt.
5: Das Wetter.
6: Einen freundlichen Sommertag haben wir heute. Die Sonne scheint, Regen ist nicht in Sicht und es ist trocken. Das Ganze aktuell bei Höchstwerten zwischen 25 und 28 Grad. Morgen geht's dann erstmal so weiter. Bis zum Nachmittag ist es sonnig und trocken bei bis 34 Grad. Dann kann's für ein paar Stunden etwas grauer sein, örtlich auch mal mit ein paar Tropfen.
5: NRW Verkehr.
6: Und wir schauen auf die Straßen. An den Stellen hier ist am meisten los. Auf der A4 Aachen Richtung Köln zwischen dem Grenzübergang Wetschau und Aachen-Lauensberg. Dichter Verkehr ein Minütchen obendrauf. Dann die A30 Osnabrück Richtung Bad Oeynhausen zwischen Bad Oeynhausen Ost und dem Kreuz Bad Oeynhausen. Ebenfalls dichter Verkehr, 2 Minuten länger. Die A42 Dortmund Richtung Kamp-Lindfort zwischen Castrop-Rauxel-Bladenhorst und Herne-Horsthausen. Nochmal dichter Verkehr, 3 Minuten plus. Die A45 Gießen Richtung Dortmund zwischen Lüdenscheid Nord und dem Kreuz Hagen. Da hat es einen Unfall gegeben. Es staut sich aktuell für 2 Kilometer, eine knappe halbe Stunde Wartezeit. Dann die A57 Köln Richtung Nimwegen zwischen Krefeld Zentrum und Krefeld Gartenstadt. 1 Kilometer, 8 Minuten länger. Und die A59 Duisburg Richtung Dienstlaken zwischen dem Kreuz Duisburg Süd und Duisburg Großenbaum. Auch hier ist 1 Kilometer Stau und es kommen 8 Minuten obendrauf. Allen unterwegs eine gute und sichere Fahrt.

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0: Hallo zusammen, Sarah Heinz ist hier am Samstagabend und wir machen hier direkt weiter mit einer ordentlichen Ladung Musik. Drei Hits am Stück sind das für euch von Christa Serendi, Alex Rowan haben wir auch dabei. Übrigens ein super lustiger Typ. Ich hatte da vor ein paar Monaten die Ehre, ein Interview mit ihm zu führen und er ist einfach auf einem Go-Kart ins Interviewzimmer gekommen und ist dann auch noch im Teppich stecken geblieben. Ja, auf jeden Fall eine sehr lustige Situation. Vor Alex Rowan gibt's aber noch Musik von dem hier. Das ist Robert Miles.
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0: Crystal Serenity am Samstagabend. Ja, die Sonne scheint, es kühlt langsam ab, aber es ist auch noch nicht zu frisch draußen. Eigentlich richtig gutes Fahrradwetter gerade. Da gibt es bei uns in NRW nur ein Problem. Wir haben oft keine guten Radwege oder ja teilweise auch gar keine. Vor ein paar Wochen hat die NRW-Landesregierung versprochen, dass da mehr Geld reingesteckt werden soll, um da eben was aufzuholen. Bis 2027 sollen 1000 Kilometer neue Radwege entstehen. Bisher fehlt da aber noch ein gutes Drittel. NRW-Verkehrsminister Krischer hat uns im Interview aber gesagt, dass er den Plan für realistisch hält.
1: Ende letzten Jahres hatten wir genau 661 Kilometer. Wir haben noch 2 Jahre vor uns. Wir bauen jedes Jahr etwa 200 Kilometer, hoffen, dass in diesem Jahr 26 und 27 durch zusätzliche Mittel nochmal deutlich steigern zu können. Und dann werden wir das Ziel erreichen der 1000 Kilometer. Da bin ich ganz optimistisch, dass das gelingt.
0: Neue Radwege alleine sorgen aber auch nicht dafür, dass das Fahrrad im Alltag eine wirkliche Alternative ist, zum Beispiel zum Auto. Es braucht da mehr, das sagt Matthias Pesch vom Allgemeinen Deutschen Fahrradclub.
2: Andere Aspekte neben sicheren Radwegen, wo ich langfahren kann, ist einerseits das Thema Fahrradparken zum Beispiel. Also wir als Radfahrende wollen natürlich unser Fahrrad sicher abstellen, aber ich möchte das auch nirgendwo hinstellen, wo ich andere blockiere. Beschleunigung von Routen und auch der technische Fortschritt. Das Thema Pedelec ist etwas, wo man sagen kann, welche Strecken eignen sich gut fürs Fahrrad.
0: Ja, es muss also noch gut was passieren für den Radverkehr. Könnte sein, dass unsere Landesregierung da schon ja einen Gang zulegen muss, um das Ziel zu packen, damit wir wieder ein bisschen besser unterwegs sind auf dem Fahrrad.
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0: Das Wetter.
1: Viele Sonnenstrahlen gibt es noch zu holen, auch jetzt am Abend. Wolken sind keine dabei und es ist trocken. Bis 28 Grad sind in der Spitze gerade drin. Morgen wird es dann nochmal einen Ticken wärmer. Wir bekommen Höchstwerte zwischen 29 und 34 Grad. Dazu erst wieder knalle Sonne. Im Tagesverlauf sind dann aber auch ein paar Wolken dabei und vereinzelt etwas Regen.
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1: Es ist fast nichts mehr los auf den Straßen. Ich habe hier noch zwei Meldungen für euch. Einmal auf der A42 Dortmund Richtung Kamp-Lindfort. Da hat es zwischen Herne-Börnig und Herne-Horsthausen einen Unfall mit einem LKW gegeben. Aktuell besteht da Rutschgefahr durch eine Ölspur. Die Autobahn wurde deswegen gesperrt. Bis ca. 23 Uhr soll die Sperrung noch anhalten. Ein Stück vorher zwischen Castrop-Rauxel-Bladenhorst und Herne-Horsthausen staut es sich deswegen aktuell aber nur ganz ein bisschen. Da ist dichter Verkehr für eine knappe Minute aktuell. Und wir schauen noch auf die A59 Duisburg Richtung Dienstlaken zwischen dem Kreuz Duisburg-Süd und Duisburg-Buchholz. Da ist ein Kilometer Stau. 9 Minuten dauert es länger. Sonst ist alles frei. Habt eine gute Fahrt.
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1: Ich weiß, es sind noch ein paar Tage Zeit, aber ich gehöre ja zu den Leuten, die jetzt schon überlegen, wie und wo sie am Mittwoch am allerbesten die Sonnenfinsternis sehen können. Finde ich super spannend und ich meine, die letzte, die ist ja auch fast 30 Jahre her, ne? So oft hat man ja gar nicht die Gelegenheit. Sarah Heinz ist hier und das ist jetzt Musik von Mark Amber für euch. Habt einen entspannten Abend.
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0: Ja, perfektes Radfahrwetter haben wir heute, würde ich sagen. Wir haben vorhin ja schon gehört, was die Landesregierung in NRW so tun will, um mehr für alle Leute auf dem Fahrrad zu tun. Das Radwegnetz soll unter anderem ausgebaut werden. Hoffen wir auf jeden Fall mal, dass das so klappt wie geplant. Zum Thema Radfahren, da kann übrigens noch einer seinen Senf dazugeben. Wobei ich ja dachte, dass der immer nur in seinem Porsche unterwegs ist. Naja.
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3: Ja, nee, ist klar. Es ist die große Frage in diesen Tagen. Fahrradhelm, ja oder nein? Und da muss ich sagen, ja, bin ich dafür. Sieht ja auch gut aus. Man darf ihn nur nicht aufsetzen. Was sind also die Vorteile vom Fahrradfahren? Liegt ja auf der Hand. Du musst an der roten Ampel nicht halten. Kannst direkt durch die Fußgängerzone oder auch mal durch den Karstadt abkürzen, wenn er geöffnet hat. Und mit dem Rad ist es ja durchaus erwünscht, mit Ständer zu fahren. Ja, besonders in der weißen Radlerhose. Da kann man sich das Hallo sparen, wenn man beim Eiscafé vorfährt. Ja, die Radlerhose, berühmt-berüchtigt. So nach dem Motto, Klingelingeling, hier kommt der Eiermann. Beziehungsweise Ding-Dong, da steht ein Pferd auf dem Flur. Ihr merkt schon, ich bin ein großer Freund des Fahrradfahrens. Ist doch schön, man ist draußen und du tust was für dich. Ja, die Rechnung ist doch ganz einfach. Pro 5 Kilometer Radfahren verbrennt der Körper ein Spaghetti-Eis. Und trinken musst du ja auch noch was. Ist ja kein Zufall, dass er Radler heißt, oder? Also, es gibt keinen Grund, sich nicht sofort in den Sattel zu schwingen. Runter vom Sofa, rauf aufs Rad.
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1: Ich bin Thomas Brockt. Mehrere Bundesländer haben das Sonntagsfahrverbot für Lastwagen teilweise aufgehoben. Grund ist die Dürre und das damit verbundene Niedrigwasser der Flüsse.
2: Die Wirtschaft ist im absoluten Krisenmodus. Viele Frachtschiffe können wegen des Niedrigwassers gar nicht oder nur mit einem Bruchteil der üblichen Ladung fahren. Nordrhein-Westfalen, Niedersachsen, Rheinland-Pfalz und das Saarland wollen jetzt zumindest absolut notwendige Ersatztransporte auf der Straße erleichtern. Dafür können vorübergehend Gütertransporte vom Wasserweg auf die Straße verlegt werden. Damit sollen Lieferketten aufrechterhalten und Versorgungsengpässe vermieden werden. Die Regelung gilt vorerst bis Ende des Monats. Zoe Tassovali, Redaktion.
1: Das Finanzministerium treibt die von Union und SPD vereinbarte Reform der Einkommensteuer voran. Die aus einem ersten Entwurf für die regierungsinterne Abstimmung hervorgeht, soll bis 2028 unter anderem der Grundfreibetrag steigen, also der Betrag, ab dem Einkommen überhaupt versteuert werden muss. Außerdem soll der Spitzensteuersatz erst bei höheren Einkommen greifen. Im Gegenzug will die Bundesregierung bei der sogenannten Reichensteuer mehr einnehmen. Derzeit nicht geplant ist dagegen ein Ausgleich der sogenannten kalten Progression. Führende SPD-Politiker pochen angesichts der weiter hohen Benzinkosten auf eine Spritpreisbremse. Die hohen Spritpreise seien weiter eine echte Belastung für unser Land, sagte Generalsekretär Klüssendorf der Deutschen Presseagentur. Nötig seien Preisobergrenzen.
3: Der Tankrabatt ist ausgelaufen, Millionen Urlauber müssen an der Zapfsäule tief in die Tasche greifen. Die SPD fordert schon länger, dass der Staat nochmal eingreift. Doch Wirtschaftsministerin Reiche von der CDU lehnt das ab. Sie plane aktuell keine weiteren Hilfen. Aus Sicht des ADAC sind die Spritpreise seit mehreren Wochen zu hoch. Man dürfe nicht länger tatenlos zusehen, wie Konzerngewinne immer neue Rekorde erreichen, sagt SPD-Generalsekretär Klüssendorf. Thomas Bremser, Redaktion.
1: Wegen eines großen Waldbrands am Gardasee in Oberitalien sind mehr als 200 Menschen evakuiert worden, darunter zahlreiche Urlauber. Sie durften aber inzwischen wieder zurückkehren. Das Feuer wütete auf dem Gebiet der Gemeinde Tignale am Westufer von Italiens größtem See. Vorsichtshalber mussten sich auch mehrere Dutzend Urlauber, die in einer Ferienanlage untergebracht waren, in Sicherheit bringen. Und das waren die Nachrichten mit Thomas Brockt.
4: Das Wetter.
5: Es ist immer noch ziemlich warm bei uns. Bis 27 Grad packen wir gerade maximal. Dazu ist es trocken bei einem klaren Himmel und viel Sonne. Morgen geht es dann sommerlich weiter. Bis 34 Grad wird's. Dazu scheint wieder gut die Sonne. Am Nachmittag sind dann ein paar Wolken dabei. Da kann es örtlich auch mal was nass werden kurz. Sonst ist es aber trocken.
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5: Ja, inzwischen ist fast alles frei auf den Straßen. Ich habe hier noch zwei Meldungen für euch. Einmal gibt es auf der A42 Dortmund Richtung Kamp-Lindfort eine Sperrung zwischen Herne-Börnig und Herne-Horst. Da ist nämlich ein kaputter LKW. Es besteht Gefahr durch eine Ölspur. Die Autobahn soll da noch bis knapp 23 Uhr gesperrt sein, also noch für knappe 3 Stunden. Und dann gehen wir einmal in die Gegenrichtung auf der A42, Kamp-Lindfort Richtung Dortmund zwischen Herne-Wanne und dem Kreuz Herne. Da ist 1 Kilometer Stau, 2 Minuten dauert es da länger. Sonst ist aber alles frei. Habt eine gute Fahrt.
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5: Wir haben ja wirklich eine angenehme Sommernacht vor uns heute und es laufen immer noch die Ferien. Perfekte Bedingungen eigentlich, um ein bisschen zu feiern, oder? Die passende Musik dafür gibt's jetzt bei uns. Bis 2 Uhr nachts läuft unsere Partyrotation. Den Start machen Faithless mit God is a DJ. Ich bin Sarah Heinz. Hallo.
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von Black Machine. Und wir springen einmal gut 20 Jahre weiter ins Jahr 2013. Das war ja so die goldene Ära von David Guetta, Sean Paul, Pitbull vielleicht auch noch, ne? Und von dem hier, Jason Derulo. Der war ja gerade in den 2010ern riesengroß. Und dass er groß rauskommen wollte und auf die Bühne wollte, das wusste er schon, als er 4 Jahre alt war. Ich glaube, ich konnte mir da noch nicht mal meine Schuhe richtig zubinden. Hier ist er auf jeden Fall für euch. Das ist Jason Derulo.

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0: Das Wetter.
1: Wir nähern uns so langsam dem Sonnenuntergang. Bis dahin ist aber noch gut was zu holen. Der Himmel ist frei und die Sonne scheint. Aktuell bei maximal 27 Grad. Morgen ist es bis zum Nachmittag dann wieder gut sonnig und warm, bei Höchstwerten zwischen 29 und 34 Grad. Dann ist es für ein paar Stunden ein bisschen grauer und da kann es vereinzelt auch mal was nass werden.
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1: Auf den Straßen ist fast alles frei. Ich habe aber noch zwei Meldungen für euch. Einmal eine Sperrung auf der A42 Dortmund Richtung Kamp-Lindfort. Zwischen Herne-Börnig und Herne-Horsthausen hat es einen LKW-Unfall gegeben. Da besteht immer noch Gefahr durch eine Ölspur. Deswegen ist die Autobahn da noch bis 23 Uhr ungefähr gesperrt. Stau gibt es an der Stelle aber nicht, sondern nur einmal in der Gegenrichtung auf der A42 Kamp-Lindfort Richtung Dortmund zwischen Herne-Krange und dem Kreuz Herne. 1 Kilometer, 2 Minuten länger. Sonst ist alles frei. Eine gute Fahrt euch.
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1: Einen schönen Abend wünsche ich euch. Sarah Heinz ist hier am Samstag und wir liefern euch hier wieder die beste Musik zum Abfeiern. Es geht auch direkt mit Good Power weiter. Das ist Captain Jack.

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0: Funky Cold Medina von Tonelock war das für euch. Ich finde ja, der hat auch so eine richtig coole Stimme, ne? Ziemlich tief und rauchig irgendwie. Das kommt aber nicht von Zigaretten oder so. Nee, er hatte tatsächlich in seiner Kindheit ein Stimmbandgeschwür. Stelle ich mir ja ziemlich schmerzhaft vor. Tonelock hat sich da aber dann nicht beirren lassen. Er hat am Ende wirklich eine steile Karriere hingelegt. Neben der Musik ist er nämlich noch Synchronsprecher geworden. Bei den Simpsons war er zum Beispiel dabei. Und geschauspielert hat er auch noch. Er stand schon zusammen mit Jim Carrey am Set. Ja, krasser Typ einfach. Bibi Rexha ist das jetzt für euch mit New Religion.
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0: in Verbindung nach Russland. Die Drohne war diese Woche in der Nähe ukrainischer Transportflugzeuge entdeckt und von einem Mitarbeiter zum Absturz gebracht worden.
1: Viele Infos sind es nicht, die es in US-Medien aktuell zu dem Vorfall gibt, aber sie weisen in dieselbe Richtung, nach Russland. Das Wall Street Journal berichtet, dass die Drohne mit Sprengstoff wahrscheinlich der russischen Regierung gehört. Die Quelle dafür? US-Beamte, die mit Geheimdienstberichten vertraut sind. Der Sender CNN zitiert einen US-Verteidigungsbeamten in Europa mit einer noch eindeutigeren Aussage. Demnach sind die USA zu dem Schluss gekommen, dass die Drohne einem russischen Geheimdienst gehört. Franziska Spieker, Washington.
0: Das Finanzministerium treibt die von Union und SPD vereinbarte Reform der Einkommensteuer voran. Wie aus einem ersten Entwurf für die regierungsinterne Abstimmung hervorgeht, soll bis 2028 unter anderem der Grundfreibetrag steigen, also der Betrag, ab dem Einkommen überhaupt versteuert werden muss. Außerdem soll der Spitzensteuersatz erst bei höheren Einkommen greifen. Im Gegenzug will die Bundesregierung bei der sogenannten Reichensteuer mehr einnehmen. Derzeit nicht geplant ist dagegen ein Ausgleich der sogenannten kalten Progression. Mehrere Bundesländer haben das Sonntagsfahrverbot für Lastwagen teilweise aufgehoben. Grund ist die Dürre und das damit verbundene Niedrigwasser der Flüsse.
2: Die Wirtschaft ist im absoluten Krisenmodus. Viele Frachtschiffe können wegen des Niedrigwassers gar nicht oder nur mit einem Bruchteil der üblichen Ladung fahren. Nordrhein-Westfalen, Niedersachsen, Rheinland-Pfalz und das Saarland wollen jetzt zumindest absolut notwendige Ersatztransporte auf der Straße erleichtern. Dafür können vorübergehend Gütertransporte vom Wasserweg auf die Straße verlegt werden. Zoe Tassovali, Redaktion.
0: Wegen eines großen Waldbrands am Gardasee in Oberitalien sind mehr als 200 Menschen evakuiert worden, darunter zahlreiche Urlauber. Sie durften aber inzwischen wieder zurückkehren. Das Feuer wütete auf dem Gebiet der Gemeinde Tignale am Westufer von Italiens größtem See. Vorsichtshalber mussten sich auch mehrere Dutzend Urlauber, die in einer Ferienanlage untergebracht waren, in Sicherheit bringen. Und das waren die Nachrichten mit Thomas Brockt.
3: Das Wetter.
4: Es ist immer noch ganz angenehm draußen. Regen ist nicht dabei. Dazu kommen wir gerade auf Höchstwerte bis 25 Grad. Morgen klettern die Temperaturen dann nochmal gut rauf. Bis 34 Grad sind drin. Dazu wie heute erst wieder viel Sonne. Im Tagesverlauf zieht es dann kurz mal zu und es sind ein paar Tropfen drin.
3: NRW Verkehr.
4: Staus gibt es gerade keine mehr. Ich habe hier aber eine Sperrung für euch. Auf der A42 Dortmund Richtung Kamp-Lindfort. Da hat es einen Unfall mit einem LKW gegeben zwischen Herne-Börnig und Herne-Horsthausen. Da besteht Gefahr durch eine Ölspur. Die Autobahn wurde deswegen gesperrt und es soll jetzt wahrscheinlich noch so knapp 2 Stunden dauern. Sonst ist aber alles frei. Habt eine gute Fahrt.
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4: Hi zusammen, der Samstagabend ist das. Ihr hört unsere Party-Rotation und wir springen da auch sofort wieder in die Musik rein. Prince ist gleich am Start, Macklemore und los geht's jetzt mit Jennifer Lopez und David Guetta. Save Me Tonight. Schön, dass ihr dabei seid.
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0: Macklemore mit Thrift Shop, habt ihr gehört, am Samstag. Und hier geht's jetzt weiter mit einer richtigen Legende, nämlich mit Freddie Mercury. Der hat neben Queen ja auch ein Soloalbum rausgehauen Mitte der 80er. Mr. Bad Guy heißt das. Und dazu habe ich gelesen, dass er das einfach seinen Katzen gewidmet hat. Ist auch wirklich so nachzulesen in der Albumwidmung. Da steht dann, dieses Album ist meinem Kater Jerry gewidmet, genau wie Tom, Oscar und Tiffany und allen Katzenfans im Universum. In seinem ganzen Leben hatte Freddie Mercury übrigens 10 Katzen. Die meisten davon hatte er auch aus Tierheimen gerettet. Und das finde ich persönlich immer sehr, sehr stark und toll. Freddie Mercury ist das jetzt für euch mit Living on My Own. Plus die ganzen Katzenmitbewohner natürlich.
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0: Das Wetter.
1: So langsam geht's mit den Temperaturen runter. 22 bis 25 Grad sind im Moment noch in der Spitze drin. Dazu klarer Himmel und es ist trocken. Morgen geht's dann erstmal so weiter. Wir starten wieder ohne Wolken rein, mit viel Sonne. Über Nachmittag ziehen dann aber einige Wolken zu uns und die haben vereinzelt auch mal was Regen dabei. Sonst ist es aber trocken bei Werten bis 34 Grad.
0: NRW Verkehr.
1: Auf den Straßen ist alles frei. Habt eine gute Fahrt.
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1: Halb zehn, schön, dass ihr dabei seid bei unserer Partysendung. Sarah Heinz ist hier und mein Kaltgetränk für den Abend ist ganz unspektakulär, ein Glas Wasser. Da seid ihr bestimmt ein bisschen besser ausgestattet. Hier geht's jetzt entspannt weiter mit Musik von Will Smith.
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Love is Everywhere, Caught in the Act waren das für euch. Eine der Boybands aus den 90er Jahren, die haben damals ja echt ja, ganze Flughäfen lahmgelegt, weil die eben von den ganzen Teenie-Fans belagert wurden, als sie auf Tour waren. In Asien sind da damals über 10.000 kreischende Mädchen reingestürmt und haben das ganze Terminal blockiert, als die Jungs gelandet sind. Und genauso war es fast 2 Jahre drauf, dann auch in Slowenien. Normale Passagiere konnten da dann wohl nicht mehr so gut kommen. Totales Chaos für alle Beteiligten, aber es ist auch schon ein bisschen lustig, oder?

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1: Ich bin Tanja Wagner. Mehr Lkw auf die Straße, mehr Güter auf die Schiene. Die Bundesregierung sucht nach Wegen, mit dem extrem Niedrigwasser umzugehen. Doch Grüne und Linke kritisieren Teile dieser Pläne. Dem Tagesspiegel sagten sie, vor allem zusätzliche Lkw seien der falsche Weg.
2: In mehreren Bundesländern dürfen bestimmte Lkw

0: Kosten auf eine Spritpreisbremse. Die hohen Spritpreise sind weiterhin eine echte Belastung für unser Land, sagte Generalsekretär Klüssendorf der Deutschen Presseagentur. Nötig seien Preisobergrenzen. Wirtschaftsministerin Reiche müsse zügig ein Gesetz dafür vorlegen. Die Ministerpräsidentin von Mecklenburg-Vorpommern-Schwesig betonte, in ländlichen Regionen sei das Auto kein Luxus, sondern notwendig für den Alltag. Das Finanzministerium treibt die von Union und SPD vereinbarte Reform der Einkommenssteuer voran. Wie aus einem ersten Entwurf für die regierungsinterne Abstimmung hervorgeht, soll bis 2028 unter anderem der Grundfreibetrag steigen, also der Betrag, ab dem Einkommen überhaupt versteuert werden muss.
1: Der Gesetzentwurf sieht auch vor, dass der Spitzensteuersatz erst bei höheren Einkommen greift. Im Gegenzug soll dafür bei der sogenannten Reichensteuer mehr eingenommen werden. Sollten die Pläne so kommen, geht Finanzminister Klingbeil von rund 10 Milliarden Euro Entlastungen für die Bürger aus, 3 Milliarden im kommenden Jahr und 7 im Jahr darauf. Thomas Brock, Berlin.
0: Wegen eines großen Waldbrands am Gardasee in Oberitalien sind mehr als 200 Menschen evakuiert worden, darunter zahlreiche Urlauber. Sie durften Stunden später zurückkehren. Das Feuer wütete auf dem Gebiet der Gemeinde Tignale am Westufer von Italiens größtem See. Vorsichtshalber mussten sich auch mehrere Dutzend Urlauber, die in einer Ferienanlage untergebracht waren, in Sicherheit bringen.
2: Und das waren die Nachrichten mit Tanja Wagner.
3: Das Wetter.
4: Einen ruhigen, sternklaren Samstagabend haben wir heute. Wolken sind keine dabei, Regen auch nicht. Das Ganze gerade bei bis 22 Grad. Morgen wird es die meiste Zeit dann ähnlich. Wir haben die meiste Zeit über einen klaren Himmel und es ist trocken und sonnig bei maximal 34 Grad. Nur am späten Nachmittag sind ein paar Wolken drin und teilweise auch ein paar Tropfen.
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4: Es ist fast alles frei auf den Straßen. Ich habe hier nur eine ganz kurze Meldung für euch von der A3 Arnheim Richtung Oberhausen. Zwischen dem Grenzübergang Elten und Elten, da ist dichter Verkehr. 2 Minuten dauert es länger. Sonst ist alles frei. Kommt gut durch.
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4: Hallo, Sarah Heinz ist hier am Samstagabend mit unserer Party-Rotation. Da haben wir auch wieder von allem was dabei. Hier, wir gehen jetzt aber erstmal rein mit Diana Ross. Habt einen schönen Abend.

0: Knapp Viertel nach 10 ist es. Und dass Peter Fox seinen Künstlernamen wegen der roten Haare hat, ne? Fuchs, rot und so, das ist ja nichts Neues. Viel spannender finde ich tatsächlich das, was ich bei meiner Sendungsvorbereitung hier gelesen habe. 2008 hatte er ja sein Debütalbum Stadtaffe rausgebracht. Da wollte er aber eigentlich gar nicht selbst drauf singen. Er wollte das Ding nur produzieren, weil er dann aber niemanden gefunden hatte, der ja so richtig in seine Version reingepasst hat, hat er es dann am Ende doch selbst gemacht. Begleitet wird er da von Schlagzeugern und vom deutschen Filmorchester Babelsberg. Und das Ergebnis hat er am Ende Filmmusik zum Tanzen genannt. Also ich finde, das kann man auch so unterschreiben. Stadtaffe ist das für euch.
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0: Das Wetter.
1: Angenehme Temperaturen für die Uhrzeit. Wir kommen auf bis 22 Grad. Dazu ist es ruhig, keine Wolke ist unterwegs und es ist trocken. Morgen bleibt es in der ersten Tageshälfte dann auch so. Kein Regen, viel Sonne und Werte bis 34 Grad. Am Nachmittag zieht es dann zu und es kann vereinzelt auch leicht regnen.
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1: Es ist fast nichts mehr los auf den Straßen. Eine Meldung habe ich noch für euch von der A2, Hannover Richtung Dortmund, zwischen Herford, Balzalsuflen und Ostwestfalen-Lippe. 1 Kilometer Stau, 6 Minuten Wartezeit. Sonst ist alles frei. Eine entspannte Fahrt euch.
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1: Ich hoffe, ihr habt alle noch ein bisschen Power. Unsere Partyrotation läuft nämlich noch ein paar Stündchen. Bis 2 Uhr gibt's hier noch einen bunten Mix von 80er bis heute, von Rock bis Dance. Und genau da, aus dem Dance, aus dem Elektro, habe ich jetzt eine Nummer für euch aus den 90ern von Captain Hollywood. More and More ist das. Ich bin Sarah Heinz. Hi.
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So ein cooler Song einfach. Inike Mosey mit Here Comes the Hot Stepper. Da habe ich natürlich wieder direkt die Suchmaschine angeschmissen, ne? Eigentlich ist Hot Stepper nämlich ein jamaikanisches Slangwort für jemanden, der vor der Polizei abhaut. Kamosi hat mit seiner Nummer aber jemanden draus gemacht, der extrem cool ist und der Mittelpunkt vom Dancefloor. Und weil der Song am Ende so groß war, stehen im Victionary-Eintrag auch beide Bedeutungen drin. Das finde ich super. Der Samstagabend ist das. Schön, dass ihr dabei seid. Ja,

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1: Ich bin Tanja Wagner. Grüne und Linke kritisieren den Umgang der Bundesregierung mit dem extremen Niedrigwasser auf Deutschlands Flüssen. Während die Grünen die geplante Lockerung des Sonn- und Feiertagsverbots für Lastwagen unterschiedlich bewerten, lehnt die Linke die Maßnahme ab. Sie fordert stattdessen mehr Unterstützung für die Binnenschifffahrt und zusätzliche Kapazitäten auf der Schiene. Bisher haben Nordrhein-Westfalen, Niedersachsen, Rheinland-Pfalz und das Saarland das Fahrverbot für bestimmte Lkw an Sonn- und Feiertagen vorübergehend

0: zeigen. Ihr Wunsch wäre es, wenn Jugendlichen nur das gezeigt wird, was zu ihrem Alter passt. Für Kinder unter 13 könnte es sogar ein Social-Media-Verbot geben. Deutschland will bis Ende des Sommers erste Regeln vorlegen. Langfristig sollen aber in der ganzen EU dieselben Vorgaben gelten. Zoe Tassovali, Redaktion.
1: Führende SPD-Politiker pochen angesichts der weiter hohen Benzinkosten auf eine Spritpreisbremse. Die hohen Spritpreise seien weiterhin eine echte Belastung für unser Land, sagte Generalsekretär Klüssendorf der Deutschen Presseagentur. Nötig seien Preisobergrenzen.
2: Die SPD fordert schon länger, dass der Staat nochmal eingreift. Doch Wirtschaftsministerin Reiche von der CDU lehnt das ab. Sie plane aktuell keine weiteren Hilfen. Aus Sicht des ADAC sind die Spritpreise seit mehreren Wochen zu hoch. Man dürfe nicht länger tatenlos zusehen, wie Konzerngewinne immer neue Rekorde erreichen, sagt SPD-Generalsekretär Klüssendorf. Die Ministerpräsidentin von Mecklenburg-Vorpommern, Schwesig, fordert eine Übergewinnsteuer für Mineralölkonzerne. Thomas Bremser, Redaktion.
1: Der VfL Wolfsburg hat sich zum Zweitliga-Auftakt mit einem Remis begnügen müssen. Gegen den 1. FC Kaiserslautern kam der Erstliga-Absteiger in der Volkswagen Arena nicht über ein 0:0 hinaus.
3: Und das waren die Nachrichten mit Tanja Wagner.
4: Das Wetter.
5: Eine sternklare Nacht haben wir. Ganz leichte Schleierwolken ziehen vereinzelt mal durch die Gegend. Sonst ist aber echt nichts los. Bis 21 Grad schaffen wir im Moment. Morgen wird es dann wieder richtig hochsommerlich. Bis 34 Grad sind in der Spitze drin. Dazu können wir erst gut Sonne abgreifen und es ist trocken. Über den Tag sind dann noch mal ein paar Wolken drin. Die können örtlich auch mal ein bisschen was runterlassen.
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5: Kurz nach 11, wir schauen noch mal auf die Straßen. Da sind aktuell zwei Meldungen, die ich für euch habe. Auf der A3 einmal Oberhausen Richtung Köln zwischen dem Kreuz Breitscheid und dem Kreuz Ratingen Ost. Da hat es einen Unfall gegeben, deswegen ist da aktuell dichter Verkehr, 6 Minuten plus. Und die A61 Mönchengladbach Richtung Venlo zwischen Mönchengladbach Nordpark und dem Kreuz Mönchengladbach. Auch hier ist dichter Verkehr, 1 Minute kommt obendrauf. Allen unterwegs eine gute Fahrt.
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5: Eine knappe Stunde haben wir noch vom Samstag. Ich würde sagen, die nutzen wir gut. 3 Songs direkt hintereinander gibt es jetzt für euch von John Legend, The Clash und Kamrat. Der legt hier jetzt auch direkt mal zuerst los. Ich bin Sarah Heinz. Hallo.

John Legend im Tiesto Remix war das für euch. All of Me. Ja, und apropos Remix, da hat Gigi D'Agostino damals ja auch eine echt krasse Leistung rausgehauen mit der Nummer Bla Bla Bla. Der Song, der besteht nämlich nicht einfach aus irgendeinem Kauderwelsch, wie man das so meinen würde beim ersten Hören, sondern aus echten Wörtern. Eigentlich ist es der Satz I've been thinking about what you said to me. Also zu Deutsch, ich habe darüber nachgedacht, was du zu mir gesagt hast. Und den Satz hat der DJ dann einfach ja so extrem verzerrt und beschleunigt, bis das Ergebnis dann das war, was wir heute kennen. Ich drehe auf jeden Fall mal hier auf. Absoluter Banger, der Song Blablabla von Gigi D'Agostino ist das jetzt.

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0: Das Wetter.
1: Ruhig, trocken und fast ohne Wolken. So sieht es gerade bei uns aus. Dazu sind bis 21 Grad drin. Morgen sind bis zum Nachmittag wieder viele Sonnenstrahlen dabei und es ist trocken. Höchstwerte zwischen 29 und 34 Grad bekommen wir dazu. Danach zieht es für ein paar Stunden zu und es kann vereinzelt etwas nass werden.
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1: Auf den Straßen ist fast alles frei. Ich habe nur noch eine Meldung für euch von der A3 Oberhausen Richtung Köln zwischen dem Kreuz Breitscheid und dem Kreuz Ratingen Ost. Da hat es einen Unfall gegeben. Da ist aktuell nur noch ein Fahrstreifen befahrbar. 1 Kilometer Stau, 21 Minuten länger. Sonst ist aber alles frei. Eine gute Fahrt euch.
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1: Hi zusammen, Sarah Heinz ist hier am Samstagabend mit unserer Party-Rotation. Hier geht's jetzt direkt weiter mit einem Song, ja, den meine Mama total gefeiert hat, als er damals in den Charts war. Sie hat aber früher auch Bauchtanz gemacht, das macht also schon Sinn. Der Song, der macht aber auch einfach Spaß. Tarkan ist das für euch. Schön, dass ihr am Start seid.
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1: Ring, Ring, Ring von De La Soul habt ihr gehört am Samstagabend. Ich bin Sarah Heinz und ich übergebe hier gleich das Steuer an meinen Kollegen Patrick Rickert. Der ist gleich ab Mitternacht dann am Start. Bis dahin gibt's aber noch eine ordentliche Ladung Musik, jetzt von Taylor Swift, The Fate of Ophelia. Im Remix aber, es ist ja unsere Partysendung, ne?

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1: Ich bin Tanja Wagner. Mehr Lkw auf die Straße, mehr Güter auf die Schiene. Die Bundesregierung sucht nach Wegen, mit dem extremen Niedrigwasser umzugehen. Doch Grüne und Linke kritisieren Teile dieser Pläne. Dem Tagesspiegel sagten sie, vor allem zusätzliche Lkw seien der falsche Weg.
2: In mehreren Bundesländern dürfen bestimmte Lkw jetzt auch sonntags und an Feiertagen fahren, damit Waren trotz Niedrigwasser ans Ziel kommen. Der Linken reicht das alles aber nicht. Sie will Binnenschiffer stärker unterstützen und kurzfristig mehr Platz für Güterzüge schaffen. Die Grünen sind sich uneinig, wie sie die Maßnahmen finden sollen. Ein Teil hält die Lkw-Ausnahmen für nötig, ein anderer lehnt sie ab. Zoe Tessovali, Redaktion.
1: Führende SPD-Politiker pochen angesichts der weiter hohen Benzinkosten auf eine Spritpreisbremse. Die hohen Spritpreise sind weiterhin eine echte Belastung für unser Land, sagte Generalsekretär Klüssendorf der Deutschen Presseagentur. Nötig seien Preisobergrenzen. Wirtschaftsministerin Reiche müsse zügig ein Gesetz dafür vorlegen. Die Ministerpräsidentin von Mecklenburg-Vorpommern-Schwesig betonte, in ländlichen Regionen sei das Auto kein Luxus, sondern notwendig für den Alltag. Das Finanzministerium treibt die

0: von rund 10 Milliarden Euro Entlastungen für die Bürger aus, 3 Milliarden im kommenden Jahr und 7 im Jahr darauf. Thomas Brock, Berlin.
1: Wegen eines großen Waldbrands am Gardasee in Oberitalien sind mehr als 200 Menschen evakuiert worden, darunter zahlreiche Urlauber. Sie durften Stunden später zurückkehren. Das Feuer wütete auf dem Gebiet der Gemeinde Tignale am Westufer von Italiens größtem See. Vorsichtshalber mussten sich auch mehrere Dutzend Urlauber, die in einer Ferienanlage untergebracht waren, in Sicherheit bringen.
2: Das Wetter. Die Nacht bleibt sternenklar und trocken, 17 bis 13 Grad dazu. Morgen wieder viel Sonne und bis 34 Grad, aber in den Höhenlagen kann es stellenweise Regen- und Gewitterschauer geben am Nachmittag. Die neue Woche, die startet dann heiter bis wolkig und nur selten mit kurzen Schauern.
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4: Hier die aktuelle Verkehrslage. A3 Oberhausen-Köln zwischen Kreuz Breitscheid und Kreuz Ratingen-Ost. 1 Kilometer Stau, 9 Minuten Zeitverlust. Weiterhin auf der A40 Dortmund-Essen zwischen Dortmund-Hombruch und Dortmund-Barob. 1 Kilometer stockender Verkehr und zusätzlich auf der A57 Krefeld-Köln zwischen Dormagen und Köln-Worringen. 1 Kilometer zähfließender Verkehr. Wir wünschen allen unterwegs gute Fahrt.
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2: So schnell wird aus einem Samstagabend ein Sonntagmorgen. Kurz nach Mitternacht, aber wir verlängern den Partyabend noch mit Yazoo und Don't Go. Patrick Rickert hier. Eine schöne Nacht euch.

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1: Wir gehen mit der Bloodhound Gang durch die Nacht. The Ballad of Chasey Lane. Habt ihr ein Hobby? Reiten ist ja für viele ein Hobby, aber für manche ist das sogar Bestimmung, Leidenschaft, Lebensaufgabe. Für manche eher weniger.
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1: Ist Reiten wirklich ein Sport für Mensch und Tier? Ich weiß, alleine für die Frage kriege ich schon lange Hafer. Meine gute Freundin Sophia Henry ist Comedienne und passionierte Reiterin. Und mit ihr streite ich mich gerne darüber, ob Reiten wirklich ein Sport ist. Weil eigentlich macht das Pferd doch die Arbeit. Bevor ihr mir jetzt aber die Sporen gebt, ich habe ein Beispiel. Am 4. Juni 1923 gewann ein Jockey in New York ein Rennen. Als er schon tot war, ja, der hatte beim Rennen einen tödlichen Herzinfarkt. Und das Pferd ist ganz alleine mit ihm auf dem Rücken über die Ziellinie gelaufen. Da hat der nicht mehr viel für gemacht. Ich frage ja nur, weil nach der Logik ist Hobbyhorsing deutlich ernstzunehmender als viele tun. Denn so ein Besenstiel, der macht nichts alleine. Und ich weiß, viele wollen mir jetzt den Gnadenschuss geben, ne? Oder wenigstens mal einen mit der Gerte. Bei der einen oder anderen würde mich das wahrscheinlich sogar freuen. Aber ich sag's euch nochmal deutlich, ich mache ja nur Spaß. Und immer dran denken, im Grunde sind Pferde doch die besseren Menschen.
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0: Das Wetter.
1: Wir gehen mit 17 bis 13 Grad durch die Nacht, außerdem trocken und sternenklar. Morgen sonnig und bis 34 Grad, aber im Bergland kann es nachmittags einzelne Regen- oder Gewitterschauer geben. Am Montag ist es meistens sonnig und trocken, dazu 27 bis 31 Grad. Nur ganz selten können sich örtlich kurze Regenschauer bilden.
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2: A57 Krefeld-Köln zwischen Dormagen und Köln-Worringen, 1 Kilometer Stau. Wir wünschen allen unterwegs gute Fahrt.
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1: Patrick Rickert hier und ich habe uns Jay-Z mitgebracht.

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1: Ich bin Tanja Wagner. Grüne und Linke kritisieren den Umgang der Bundesregierung mit dem extrem Niedrigwasser auf Deutschlands Flüssen. Während die Grünen die geplante Lockerung des Sonn- und Feiertagsverbots für Lastwagen unterschiedlich bewerten, lehnt die Linke die Maßnahme ab. Sie fordert stattdessen mehr Unterstützung für die Binnenschifffahrt und zusätzliche Kapazitäten auf der Schiene. Bisher haben Nordrhein-Westfalen, Niedersachsen, Rheinland-Pfalz und das Saarland das Fahrverbot für bestimmte Lkw an Sonn- und Feiertagen vorübergehend aufgehoben. Der Industrieverband BDI begrüßte das. Familienministerin Prien will Kinder und Jugendliche stärker vor Risiken sozialer Medien schützen. Im Hamburger Abendblatt spricht sie sich für strengere Regeln aus, auch für Jugendliche bis 18 Jahren.
2: Mal eben TikTok oder Instagram öffnen und losswipen. Für Kinder könnte das künftig schwieriger werden. Prien will vor allem die Plattformen stärker in die Pflicht nehmen. Sie sollen darauf achten, was sie jungen Nutzern überhaupt zeigen. Ihr Wunsch wäre es, wenn Jugendlichen nur das gezeigt wird, was zu ihrem Alter passt. Für Kinder unter 13 könnte es sogar ein Social-Media-Verbot geben. Deutschland will bis Ende des Sommers erste Regeln vorlegen. Langfristig sollen aber in der ganzen EU dieselben Vorgaben gelten. Zoe Tassovali, Redaktion.
1: Führende SPD-Politiker pochen angesichts der weiter hohen Benzinkosten auf eine Spritpreisbremse. Die hohen Spritpreise seien weiterhin eine echte Belastung für unser Land, sagte Generalsekretär Klüssendorf der Deutschen Presseagentur. Nötig seien Preisobergrenzen.
3: Die SPD fordert schon länger, dass der Staat nochmal eingreift. Doch Wirtschaftsministerin Reiche von der CDU lehnt das ab. Sie plane aktuell keine weiteren Hilfen. Aus Sicht des ADAC sind die Spritpreise seit mehreren Wochen zu hoch. Man dürfe nicht länger tatenlos zusehen, wie Konzerngewinne immer neue Rekorde erreichen, sagt SPD-Generalsekretär Klüssendorf. Die Ministerpräsidentin von Mecklenburg-Vorpommern, Schwesig, fordert eine Übergewinnsteuer für Mineralölkonzerne. Thomas Bremser, Redaktion.
1: Der VfL Wolfsburg hat sich zum Zweitliga-Auftakt mit einem Remis begnügen müssen. Gegen den ersten FC Kaiserslautern

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1: A57 Krefeld-Köln zwischen Dormagen und Köln-Worringen. 1 Kilometer Stau. Wir wünschen allen unterwegs gute Fahrt.
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2: Ein schönes Wochenende wünscht Patrick Rickert.

0: die Disco Boys und For You. Thema Fahrradfahren in NRW ist gerade ganz groß bei uns in dieser Woche. Wir gucken, was läuft gut, was läuft nicht so gut. Und Fahrradfahren an sich, ja, da scheiden sich ja die Geister, ne? In vielen Dingen. Laura Potting macht mal einen Rundumschlag. Zum Beispiel ist ihr aufgefallen, dass es ungefähr 8 Millionen unterschiedliche Arten von Rädern gibt.
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2: Mountainbike, Rennrad, Trekking, City, Gravel, E-Bike, Lastenrad. Das sind immer noch die Dinger mit den zwei Rädern und dem Lenker, oder? Hallo? Fahrradfans, ne, die sind auch immer so ekstatisch, wenn sie von ihrem Fahrrad erzählen, als wäre das ein Familienmitglied. Und dann erzählen sie dir immer stundenlang davon und irgendwann kommt dann die Frage, und was fährst du für ein Bike? Und du so, ein rotes, ich taufte es einst Tomate. Also versteht mich nicht falsch, ich liebe Fahrradfahren, wirklich. Aber man muss das mit der Beziehung zum Rad ja nicht übertreiben, oder? Und kann mir mal einer den Sinn von ungemütlichen Sätteln erklären? Verstehe ich nicht. Weißt du, diese Teile, die vom Gemütlichkeitslevel irgendwo liegen zwischen Stein und Scherben und dann kommt immer von diesen Profi-Radfahrern dieser Satz, ja, beim Sattel, da musst du dich erst eingewöhnen, das braucht ein bisschen. Ja, genau, und dann kann ich jetzt 8 Monate nicht sitzen oder was. Und jetzt müssen wir auch noch kurz über diese seltsame Charakterstruktur mancher Radfahrer sprechen. Ich meine nicht alle, die meisten sind nett. Und dann gibt's aber noch die, die durch die Gegend perzen, als hätten sie irgendwie, weiß ich nicht, die Luftpumpe erfunden. Erstmal klingeln machen die nicht. Warum? Weil. Und dann ist es bei denen auch immer ganz wichtig, dass man so nah wie möglich an anderen Menschen vorbeifährt, ne? Dass man immer auch mal so ein Stück Haut oder Körperbehaarung mitnehmen kann. Unfassbar, oder? Dann kommen die so von hinten mit 8000 km/h angerast, mähen dir dabei fast das Ohr ab und brüllen dir dann im Vorbeifahren noch sowas zu wie, hey, Platz machen! Am liebsten würde ich die ja beleidigen, aber die sind immer so schnell weg. Naja.
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0: Das Wetter.
1: Die Nacht bleibt sternenklar und trocken, 17 bis 13 Grad dazu. Morgen wieder viel Sonne und bis 34 Grad. Aber in den Höhenlagen kann es stellenweise Regen- und Gewitterschauer geben am Nachmittag. Die neue Woche, die startet dann heiter bis wolkig und nur selten mit kurzen Schauern.
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3: A57 Krefeld-Köln zwischen Dormagen und Köln-Worringen. 1 Kilometer Stau. Wir wünschen allen unterwegs gute Fahrt.
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1: Hallo, ich bin Patrick Rickert und ich lasse uns Christina Aguilera da. Hier ist Dirty.
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1: Ich bin Tanja Wagner. Heute dürfen Lkw trotz des Sonntagsfahrverbots erstmals auf die Straße. Mehrere Bundesländer haben das Fahrverbot für Lastwagen teilweise aufgehoben. Grund ist die Dürre und das damit verbundene Niedrigwasser der Flüsse.
2: Die Wirtschaft ist im absoluten Krisenmodus. Viele Frachtschiffe können wegen des Niedrigwassers gar nicht oder nur mit einem Bruchteil der üblichen Ladung fahren. Nordrhein-Westfalen, Niedersachsen, Rheinland-Pfalz und das Saarland wollen jetzt zumindest absolut notwendige Ersatztransporte auf der Straße erleichtern. Dafür können vorübergehend Gütertransporte vom Wasserweg auf die Straße verlegt werden. Damit sollen Lieferketten aufrechterhalten und Versorgungsengpässe vermieden werden. Die Regelung gilt vorerst bis Ende des Monats. Zoe Tassovali, Redaktion.
1: Nach dem Fund der Sprengstoffdrohne am Flughafen Leipzig-Halle verstärkt die Polizei dort den Schutz. Auf dem Gelände steht jetzt ein spezielles Radar, das anfliegende Drohnen schon aus größerer Entfernung erkennen soll.
2: Die neue Technik steht auf der Besucherplattform des alten Towers. Von dort soll sie den Luftraum überwachen und auch verfolgen, welchen Weg eine Drohne nimmt. Dieses Radar nennt sich Echo Shield. Viel mehr Infos dazu gibt's von der Bundespolizei bisher nicht. Parallel läuft die Suche nach Antworten zum Vorfall weiter. Neben der Sprengstoffdrohne gab's möglicherweise noch eine zweite. Mit einem kleinen unbekannten Flugobjekt war ein Frachtflugzeug zusammengestoßen. In dem Fall ermittelt inzwischen die Bundesanwaltschaft. Zoe Tassovali, Redaktion.
1: Eine deutliche Mehrheit der Menschen in Deutschland spricht sich gegen die Abschaffung der sogenannten Rente mit 63 aus. Das geht aus einer Umfrage für die Bild am Sonntag hervor. Demnach lehnen 68% der Befragten eine Abschaffung der abschlagsfreien Rente nach 45 Beitragsjahren ab. 56% der Befragten gaben an, selbst von der Rente mit 63 Gebrauch machen zu wollen. Das Unternehmen Wiederaufstieg hat einen Dämpfer erhalten. Der VfL Wolfsburg hat sich zum Zweitliga-Auftakt mit einem Remis begnügen müssen. Gegen den ersten FC Kaiserslautern kam der Erstliga-Absteiger in der Volkswagen Arena nicht über ein 0:0 hinaus.
3: Das Wetter. Wir gehen mit 17 bis 13 Grad durch die Nacht, außerdem trocken und sternenklar. Morgen sonnig und bis 34 Grad, aber im Bergland kann es nachmittags einzelne Regen- oder Gewitterschauer geben. Am Montag ist es meistens sonnig und trocken, dazu 27 bis 31 Grad. Nur ganz selten können sich örtlich kurze Regenschauer bilden.
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